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2: Willkommen bei Schneller Schlau, dem kleinen Podcast von PM. Mein Name ist Stefan Draaf, ich bin Redakteur bei PM und ich sitze hier mit meiner Kollegin Diana Latz. Diana, du möchtest mit mir heute über etwas sprechen, das Lotusgeburt heißt. Ja, ich weiß nicht so recht. Also gut, ich bin ehrlich gesagt bei Geburten auch nicht so ein richtiger Experte.
3: Hallo Stefan, ja, das habe ich mir schon fast gedacht. Aber ich weiß ja, dass du auch Kinder hast. Und da bist du doch vielleicht Experte für Nabelschnüre oder besser gesagt für das Durchschneiden der Nabelschnüre. Das ist doch klassischerweise die Aufgabe der Väter im Kreissaal, oder?
2: Ha, ja, damit kenne ich mich natürlich gut aus. Ich durfte 3-mal eine Nabelschnur durchschneiden und ich erinnere diese Momente noch ziemlich gut, weil mich das jedes Mal dann doch noch ziemlich bewegt hat.
3: Na siehste, und dann kannst du dich doch bestimmt auch daran erinnern, wie lange du warten musstest, bis du die Nabelschnur dann endlich durchschneiden durftest.
2: Ja, ich erinnere mich noch ganz gut an die Geburt unseres ersten Kindes. Da war ich natürlich wirklich mega aufgeregt und war auch ganz froh, dass ich endlich mal was Produktives quasi tun konnte und wollte halt gleich mit der Schere ran. Und da hat die Hebamme mich gebremst und gesagt, ich soll mal noch ein bisschen warten.
3: Na siehste, also das, dieser Satz deiner oder eurer Hebamme, die führt eigentlich schon zum Thema. Vielleicht erzähle ich dir erstmal ganz kurz, was eine Nabelschnur überhaupt ist, obwohl du vielleicht die grundlegenden Sachen schon weißt. So eine Nabelschnur, die hängt eben an einem Ende am Fötus, also da, wo heute dein Bauchnabel ist, und am anderen Ende an der Plazenta. Und mit dieser Plazenta, dem Mutterkuchen und der Nabelschnur, wird das Baby im Bauch eigentlich mit allem versorgt, was es braucht. Also die atmen, essen und trinken ja nicht. Das macht alles die Nabelschnur. Und die Nabelschnur besteht aus 3 Gefäßen. Einer Nabelvene, die transportiert die Nährstoffe und den Sauerstoff zum Kind. Und 2 Arterien, die transportieren die Abfallprodukte wie Kohlenstoffdioxid zum Beispiel zurück zur Plazenta.
2: Ah, okay. Also ich wusste das zwar so grundsätzlich, aber im Detail wusste ich es nicht. Aber okay. Aber wenn das Baby dann draußen ist, Diana, dann braucht es die Nabelschnur ja nicht mehr, ne? Die kann dann weg, oder?
3: Ja, die kann sozusagen weg. Aber wie und wann, darüber gibt es durchaus unterschiedliche Meinungen. Weißt du, ich war mal für eine Reportage unterwegs auf einer philippinischen Insel. Da hat es einen ganz schweren Taifun gegeben und die Insel war wirklich zu weiten Teilen verwüstet. Und ich habe da über eine Hebamme recherchiert, die heißt Robin Lim. Die hatte eine Nichtregierungsorganisation aufgebaut, mit der sie in Katastrophengebieten geholfen hat. Sie hat also in so Zeltlagern Geburtskliniken eingerichtet. Und ich habe mit ihr mehrere Tage und vor allem Nächte in dieser improvisierten Geburtsklinik verbracht. Und ständig kamen halt schwangere Frauen und brachten dort ihre Babys zur Welt. Und irgendwann ist mir aufgefallen, dass die Robin Lim und ihre Kollegin die Nabelschnüre gar nicht sofort durchtrennt haben, sondern die haben quasi diese Plazenten in kleine Schüsseln gelegt und neben die Mütter auf die Pritschen gestellt. Ich habe dann später mal in einer der wenigen ruhigen Minuten bei Robin Lim nachgefragt, was das eigentlich soll. Und sie hat das dann Lotusgeburt genannt und mir erklärt, dass sie die Nabelschnur eben erst etwa nach 3 Stunden nach der Geburt durchschneidet. Und sie meinte, dass das dafür sorge, dass es den Babys besser ginge. Ich habe das dann nach meiner Rückkehr mal genauer nachgelesen. Und tatsächlich gibt es auch Lotusgeburten, bei denen die Plazenta tagelang über die Nabelschnur mit dem Kind verbunden bleibt.
2: Tagelang. Oh, das hört sich nicht so appetitlich an und ganz ehrlich, das hört sich auch irgendwie ganz schön esoterisch an. Ich meine, das kann man doch nicht ernst nehmen, oder? Also ich meine, soweit ich mich an die Geburten erinnere, hatte ich echt was Besseres zu tun, als mich jetzt um Plazenten zu kümmern.
3: Ja, na, da spielt auf jeden Fall viel Esoterik und Mythologie eine Rolle. Ich habe ehrlich gesagt auch keine Studie gefunden, die belegen würde, dass eine Lotusgeburt zu irgendwelchen positiven Effekten bei Mutter oder und dem Kind führen würde. Es gibt aber durchaus wissenschaftliche Studien darüber, wann man denn nun genau die Nabelschnur durchtrennen sollte.
2: Ah, Wissenschaft. Ja, ich bin wieder ganz Ohr, Diana. Weiter.
3: Also du hast ja schon davon erzählt, dass die Hebamme dich davon abgehalten hat, die Nabelschnur sofort durchzuschneiden. Und ein paar Jahrzehnte vorher hat man das ja noch gemacht. Ne? Baby kommt raus,

0: schnapp, alles vorbei. Und das nennt man dann Sofortabnabelung. Nun kannst du dir aber vorstellen, dass ja ein Teil des Blutes, der zum Kreislauf des Babys gehörte, zum Zeitpunkt der Geburt gerade noch in der Plazenta ist. Und wenn du die Nabelschnur schnell durchschneidest, bleibt das Blut einfach da drin und ist verloren.
1: Aber ist das denn so viel Blut?
0: Ja, gar nicht mal so wenig. Also, weil das Baby ja direkt nach der Geburt, also anfängt zu atmen, zu schreien meistens, und sich damit die Druckverhältnisse im Kreislauf ändern, kollabieren etwa so 45 Sekunden nach der Geburt die Nabelschnurarterien. Das heißt, dann fließt kein Blut mehr über die Schnur vom Baby in die Plazenta. Aber die Vene, die funktioniert eben noch. Man kann das auch richtig sehen, wenn du jetzt Zeit gehabt hättest, hinzuschauen. Ein Teil der Nabelschnur pulsiert dann noch. Und Studien haben eben festgestellt, dass etwa 30% des vorhandenen Blutes in der Plazenta bleiben, wenn man früh abnabelt. Nach 3 bis 5 Minuten sind es nur noch so 13%.
1: Ah, okay. Also deshalb wartet man ein bisschen länger.
0: Ja, genau. Und vor allem verbessern sich eben mit größerem Blutvolumen die Eisen- und Sauerstoffwerte im Blut der Neugeborenen.
1: Und macht das denn wirklich dann so viel aus?
0: Ja, also ich habe eine Studie gefunden aus Schweden, die so nach Langzeitwirkungen bei Kindern geguckt hat. Also zum Beispiel nach Intelligenzquotienten, Feinmotorik und Sozialverhalten der Grundschulkinder. Und das Ergebnis war ehrlich gesagt nicht so ergiebig. Bei den später abgenabelten Kindern gab es wohl geringfügig bessere Ergebnisse beim Sozialverhalten und in der Feinmotorik. Aber dazu fehlen wirklich noch weitere Studien. Eigentlich sind diese Erkenntnisse zur späteren Abnabelung auch eher medizinisch interessant. Also mit dem Durchschneiden der Nabelschnur etwas länger zu warten, ist eigentlich vor allem bei Müttern mit Blutarmut interessant oder in Entwicklungsländern, wo Blutarmut bei Fötussen häufiger vorkommt. Und man weiß heute, dass bei Frühchen das spätere Abnabeln die Hirnblutungsrate um bis zu 50% senkt. Und weil man das alles eben rausgefunden hat, gibt es inzwischen auch die Empfehlung der Weltgesundheitsorganisation, der WHO. Die hat 2012 eine neue Leitlinie rausgebracht und die empfiehlt eben beim Abnabeln der Säuglinge zwischen 1 und 3 Minuten zu warten und die Nabelschnur auspulsieren zu lassen. Die deutschen Leitlinien sind ähnlich. Die empfehlen das Abnabeln nach 1 bis 1,5 Minuten oder eben warten, bis die Nabelschnur auspulsiert ist.
1: Ah, 2012, ja, ich meine, gut, da war ich mit den Kindern ja auch durch. Ich bin ja jetzt doch ein bisschen beruhigt, dass mich diese Hebamme damals in meinem Eifer gebremst hat. Die war da offensichtlich schon besser informiert als die WHO. Und ich bin auch ganz froh, dass sie mich gezwungen hat, dann halt mit dem Schnibbeln zu warten.
0: Ja, alles richtig gemacht, würde ich sagen. Du hättest aber auch so versuchen können, wie die Tiere. Was meinst du denn, wie durchtrennen Säugetiere eine Nabelschnur?
1: Nun, sie machen es bestimmt nicht mit einer Schere.
0: Nee, also manchmal reißt die Nabelschnur tatsächlich einfach durch, aber oft durchbeißt das Muttertier die Nabelschnur.
1: Nee, durchbeißen, Nabelschnur. Nee, das kommt für mich nicht in Frage. Ich bin ja auch kein Muttertier und wie sagte schon der große Wilhelm Busch, Vater werden ist nicht schwer, Vater sein dagegen sehr.
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1: So far so good, der Podcast von Schöner Wohnen. Mein Name ist Bettina Billerbeck. Ich bin die Chefredakteurin von Schöner Wohnen und an meiner Seite sitzt wie immer Anne Zuber.
2: Hi.
1: Anne und ich reden heute mal über das Thema Kleiderschrank. Ich habe letztens sehr viel Zeit vor meinem Kleiderschrank verbracht. Also es ist natürlich nicht so, dass man eine Sommergarderobe und eine Wintergarderobe hat. Wir wohnen ja in Hamburg, wir zwei. In dieser Stadt hier braucht man ja mindestens eigentlich 70% Zwischengarderobe, oder?
2: Wenn nicht sogar mehr. Aber jetzt, wo du das so sagst, ich habe das noch nicht gemacht. Mir war noch nicht warm genug.
1: Es war immer noch nicht?
2: Nee, ich habe es noch nicht gemacht. Ich habe immer Angst, dass ich dann meine Pullover vermisse. Aber es steht natürlich auch bei mir an, einfach weil unser Schrank so klein ist, dass ich gar nicht den Platz habe, um alles immer vorrätig zu haben. Das wäre natürlich eigentlich mein Traum, muss ich ja sagen. Ne? So eine perfekt organisierte Ankleide. Darauf warte ich immer noch so, auf diesen Moment, wo ich so Schubladen herausziehe, in denen dann so 6 Gürtel wie Schmuckstücke drapiert sind, weißt du, wie beim Juwelier, so ganz teure Uhren, so stelle ich mir das vor. Aber ich fürchte, das wird in diesem Leben nicht mehr passieren, dass ich so viel Platz habe, dass ich mir sowas gönnen kann. Ich könnte natürlich, jetzt wo wir drüber reden, die Kinder in den Keller sperren und eins ihrer Zimmer dafür benutzen. Aber es wäre irgendwie auch schade.
1: Wäre auch schade.
2: Sie sind ja auch ganz niedlich.
1: Ja, eben.
2: Ja, aber natürlich würden meine Blusen auch sehr gerne frei flattern und nicht so gedrängt da hängen müssen.
1: So wie in der Boutique, meinst du, ne?
2: Ja,
1: wenn man da so langsam so mit der Hand so immer so drüber streicht über diese Bügel und dann klackert es so leicht.
2: Sehr schön.
1: Ich verstehe das schon. Also ich habe auch keine Hollywood-Ankleide, aber tatsächlich statt Schrank ein Schrankzimmer. Das klingt jetzt viel spektakulärer, als es ist, denn es ist natürlich ein Minizimmer. Es gibt ja gerade in Altbauwohnungen häufig diese sogenannten halben Zimmer. Die sind, haben eigentlich so einen Schnitt wie so ein Schlauch, also sind sehr schmal und sehr lang. Da geht eigentlich nichts anderes rein. Als Mieter haben wir dann doch eine einfache Variante aus Schweden gewählt, nämlich einfach so offene weiße Schrankmodule mit ganz viel Stangenbrettern, Schuhborden und Schubladen mit Innenleben. Und ohne Türen, denn man kann ja die Zimmertür zumachen. Aber das staubt natürlich schon so ein bisschen in den Schubladen rum und auf den Jackettschultern.
2: Aber ich beneide dich ein bisschen da um dein Zimmerchen. Das ist ja aber tatsächlich in vielen Wohnungen eine realistische Option. Alles, was man braucht, ist eine Abstellkammer oder aber auch ein großes Zimmer, wo sich was abzwacken lässt. Denn da kann man relativ einfach mit Hilfe einer Trockenbauwand einfach was draus bauen. Man braucht ja auch gar kein Fenster. Gegenteil ist ja sogar besser, wenn du keins hast, weil du dann das Problem nicht hast mit dem UV-Licht, dass eventuell dann noch die Schulterpolster deiner Blazer, die nicht nur
1: einschränken,
2: sondern
1: auch. Die wahnsinnig breiten Schulterpolster.
2: Ja, genau, die dann auch noch ausgleichen.
1: Meine Powerblazer.
2: Noch einfacher ist natürlich die Variante, so ein Schranksystem, wie du es eben beschrieben hast, über eine ganze Wand zu ziehen und das zu verbergen hinter einem einfachen Vorhang oder solchen Slides oder ein bisschen anspruchsvoller dann hinter einer eingebauten Schiebetür. Das finde ich persönlich toll, weil das den Raum insgesamt ruhiger macht, als wenn du da so ein einzelnes Möbelstück Schrank stehen hast. Und du hast natürlich auch viel mehr Platz da drin. Wenn du den gar nicht brauchst für deine ganze Kleidung, dann hast du da natürlich auch einen super Abstellplatz für den Staubsauger, für den Skihelm oder was auch immer. Aber ausräumen und sauber machen muss es natürlich trotzdem. Das hilft leider nichts.
1: So ist es. Ich habe es ja gerade hinter mir. Ja, im Grunde tauscht man ja alles einmal durch. Und dadurch, dass ja jede Schublade leicht vollstaubt, muss auch jede Schublade einmal geleert werden. Alles einfach mal aufs Bett kippen und gucken, was brauche ich eigentlich alles. Also auch diese ganze Loungewear, die man heute trägt, so in der Lockdown-Phase. Es heißt ja immer Loungewear fürs Mobile Office. Ne?
2: Loungewear?
1: So, Loungewear.
2: Als ob man im Liegen arbeitet.
1: Ja, ja. Ich finde, das ist ja eher so Schlabberware mit Gummizug. Ne?
2: Aber nur untenrum.
1: Nur untenrum. Obenrum immer Bluse für die Videocalls. Genau, und eigentlich verlässt alles einmal sein Zuhause, damit man da schön sauber machen kann und man geht alles durch und muss es auch wirklich mal bei Licht betrachten. Es finden sich immer 2-3 Dinge, die wirklich auch gehen können. Und was gerade keine Saison hat, nicht zum Einsatz kommt, das kommt dann quasi in den Zweitschrank. Das ist tatsächlich bei mir so ein kleiner, richtiger Schrank, wo so Sachen hängen, die man nie braucht, zum Beispiel Dirndl. Ja, und dann wird halt alles einmal getauscht und muss natürlich einmal kurz häufig mal durch die Waschmaschine. Und zum Thema Waschen und vor allem grüner Waschen, nachhaltig Waschen, haben wir mit unserer Kollegin Kiki Ahlers gesprochen.
3: Hallo Kiki.
4: Hallo Anne, schön dich zu hören.
3: Kiki, man soll ja seine Wollpullis nicht zu heiß waschen und auch keine roten Socken mit der weißen Bettwäsche. Aber jetzt mal abgesehen davon ist Waschen ja eigentlich nicht besonders kompliziert, oder? Wäsche rein, Pulver auf, Programm auswählen, fertig.
4: Es gibt doch ein paar Faktoren, die du beim Waschen beachten solltest, die nämlich eine Rolle spielen beim Thema Energieeffizienz und ehrlich gesagt auch die Reinheit deiner Wäsche. Da gibt es die Wasserhärte, die Art der Stoffe. Wie stark ist deine Wäsche verschmutzt? Wie viel Kilo willst du waschen? Also da gibt es sehr, sehr viel zu beachten. Und es ist ein bisschen mühsam, aber es lohnt sich doch, die Anleitung deiner Waschmaschine einmal richtig durchzulesen und die Anleitung, die auf deinem Waschmittelpaket steht.
3: Okay, ich habe gehört, ich brauche gar nicht mehr 95 Grad Wäsche. Stimmt das?
4: Naja, für die Hygiene und für die Sauberkeit deiner Wäsche brauchst du es eigentlich nicht, denn ab 60 Grad sind alle Viren und Bakterien abgetötet und der normale Schmutz ist auch entfernt. Du solltest aber einmal im Monat bei 90 oder sogar 95 Grad einen Waschgang laufen lassen, damit du deine Maschine reinigst. Denn was viele nicht wissen, in den ganzen Schläuchen, Düsen, Wasserzu- und Ableitungen, die durch die Maschine laufen, lagert sich Stück für Stück immer ein bisschen Waschpulver oder Waschmittelreste ab. Und die sind der perfekte Nährboden für Bakterien. Und darum stinken einige Maschinen auch. Und man macht alles sauber und ist ganz verzweifelt, weil die Handtücher, die man frisch gewaschen hat, irgendwie noch muffen. Und das liegt daran, dass die Maschine nicht sauber ist.
3: Und dann schütte ich da so einen Waschmaschinenreiniger rein, den ich im Drogeriemarkt finde, oder?
4: Ich würde auf jeden Fall zu einem Markenartikel raten, denn es gibt auch Hausmittel. Einige probieren es mit Natron, das ist gut gegen Bakterien und Schimmel. Zitronensäure geht auch. Einige nehmen Essig, das ist viel zu aggressiv. Damit kannst du die Maschine auch kaputt machen. Und das zu dosieren ist so kompliziert, da würde ich schon einen handelsüblichen Maschinenreiniger nehmen.
3: Aber nochmal zu den Waschmittelresten in den Schläuchen und den Leitungen und überhaupt. Ist es denn dann überhaupt klug, das Waschmittel da oben in die Schublade zu füllen? Und ich kann das ja auch direkt in die Maschinentrommel geben, wenn ich nicht vorwasche.
4: Ja, besser nicht, weil auch wenn du nicht vorwäschst, gibt es Programme, die ziehen sich trotzdem vorher Wasser, ohne das Pulver schon benutzen zu wollen. Da gibt es einen bestimmten Ablauf, wann die Maschine sich das Pulver zieht. Es ist schon sinnvoll, das oben in die Schublade zu tun. Man muss halt nur aufpassen, dass man nicht zu hoch dosiert.
3: Aha, das ist, wenn man dann diese weißen Flecken überall auf den T-Shirts hat, das meinst du, oder?
4: Ja, entweder hast du dann das Papiertaschentuch mitgewaschen, aber wenn das nicht so ist, dann sind das meistens Kalk- und Waschmittelreste, die sich dort ablagern. Und da ist dann mehr auf jeden Fall nicht besser, denn auch auf diesen Resten lagern sich sehr gerne Bakterien ab. Also das, was in deiner Maschine passiert, auf den Rückständen, passiert genauso auf deinem T-Shirt oder deinem Handtuch.
3: Die ist ja eklig.
4: Ja, muss man ein bisschen drauf achten. Es gibt aber durchaus Maschinenhersteller, die automatische Dosiersysteme haben. Das ist super praktisch. Da muss man sich wirklich gar keine Gedanken mehr machen. Die haben dann Sensoren in der Maschine und messen genau, wie viel Kilo das sind und was für ein Stoff das ist. Das ist dann Hightech dafür, dass du wirklich nur die Wäsche reintust und die Tür zumachst und das Programm aus.
3: Und die haben dann wie so eine Vorratskammer mit Waschpulver und holen sich nur raus, was sie brauchen, oder wie?
4: Ja, genau. Die haben so ein Zwei-Phasen-Dosiersystem. Das sind dann unten, da wo du auch dein Flusensieb hast, hast du dann eine extra Klappe. Da sind dann zwei Flüssigwaschmittel drin. Und da gibt es dann eben verschiedene Phasen in den Programmen. Und da zieht sich dann je nach Programm die Maschine das und so viel, wie viel sie braucht.
3: Wo du gerade Flüssigwaschmittel gesagt hast, ist das besser als Pulver?
4: Da streiten sich die Geister. Also was die Nachhaltigkeit angeht, auch die Flüssigwaschmittel haben oft Duftstoffe mit drin, die nicht gerade besonders gut sind für unsere Umwelt. Allerdings ist es einfacher, mit einem Flüssigwaschmittel zu dosieren oder andersrum gesagt, mit einem Flüssigwaschmittel überzudosieren, kommt seltener vor als mit einem Pulver. Ein Tipp hätte ich noch zum Thema Reinigung, wenn man wirklich sagt, einmal im Monat bei 95 Grad einen Waschgang starten, das Flusensieb auch bitte immer mal zwischendurch reinigen. Das ist meistens unten am Sockel, gibt's eine kleine Klappe. Das ist manchmal ein bisschen Saugrahmen, weil noch Wasser austritt, aber das sollte man auch reinigen. Die Pulverschublade ganz rausnehmen. Einmal, wenn sie ganz verschmutzt ist, vielleicht eine Nacht in ein bisschen Essigwasser einlegen. Und die Gummidichtung bei deiner Tür, die sollte man auch ab und zu mal das stehende Wasser rausnehmen und trocknen.
3: Ich mache alles, wie du gesagt hast, Kiki, wie immer.
4: Gut.
3: Vielen Dank. Tschüss.
4: Na, tschüss.
3: Also ich fürchte ja, dass dank des Klimawandels sowieso bald nur noch Übergang ist. Und dann müssen wir alles immer in unseren Schränken haben und müssen noch platzsparender verwahren oder noch mehr aussortieren. Das ist natürlich nicht so einfach. Und es gibt so ein paar Strategien, wie man mehr aus einem Schrank rausholt. Besonders effektiv ist übrigens das Vakuumiergerät.
1: Auf die Idee wäre ich ja noch nie gekommen.
3: Doch, das habe ich wirklich so ein als Tipp drin gefunden. Da kannst du irgendwie Sachen richtig zusammenpressen. Aber das macht natürlich auch so unschöne Falten. Praktikabler ist dann doch, jedes Fach wirklich komplett zu nutzen. Und das ist erstmal nicht so einfach, denn du hast ja beim Schrank die Tiefe 60 cm, gegeben durch die Tatsache, dass du da Bügel reinhängen willst. Und diese Tiefe brauchst du ja aber gar nicht, wenn du da einen Stapel Pullover vorne reinsetzt. Und bei mir passiert das regelmäßig, oder ist es jetzt nicht mehr, weil ich das ja so organisiert habe, dass es wirklich ausgenutzt wird, die Tiefe. Aber früher habe ich dann immer so, wenn ich wieder in der Umbauphase des Schrankes war, irgendwelche Pullis gefunden, die dann nach hinten gerutscht waren und die dann mit den Wollmäusen die ganze Saison verbracht haben, wo ich dann am Ende dachte, oh, den hätte ich aber auch gerne mal angezogen.
1: Ja, erwarten und nie wieder gesehen.
3: Ja. Das kann man vermeiden, indem man die so ein bisschen cleverer faltet, die Pullis zum Beispiel so längs, oder noch viel besser, indem man da Körbe reintut. Oder Schubladen ist natürlich das Nonplusultra, aber das kostet viel Geld. Insofern Körbe oder irgendwas, was man eben rausziehen kann, damit man da seine Stapel besser organisieren kann. Es gibt da auch ganz viele Tools, die findet man im Internet, die so Schrank organisieren helfen. Ich habe neulich auch einen Podcast gehört, da ging es auch um das Thema Aufräumen. Ich möchte den nicht empfehlen, weil der wichtigste Tipp war, man soll die Wäsche falten. Und das wäre so platzsparend. Da bin ich irre. Das ist ein guter Tipp.
1: Ja, haben wir auch noch nie gehört.
3: Nee,
1: ja,
3: genau. Mach ich jetzt auch mal.
1: Ja. Wobei, so Falten ist jetzt auch nicht mein Riesentalent. Also ich habe das allerdings gelernt tatsächlich in meinem Studium.
3: Falten.
1: Nicht an der Uni. Ich habe bei H&M in der Boutique gearbeitet, auf der Kölner Schildergasse. Da hat man das so ein bisschen gemerkt. Da hat man auch gelernt, was ein Formbügel ist, im Unterschied zu einem Blusenbügel und solche Geschichten.
3: Was ist ein Formbügel?
1: Ein Formbügel ist einer, der so etwas breitere Schultern hat, die so ausgefüllt sind. Mhm. Dann halten die Jacketts länger. Nee, also ich kann das auch nicht so wirklich gut. Viel wichtiger als das gute Falten, finde ich ja, was gegen Motten zu machen, oder?
3: Ja.
1: Weil Motten sind ja wirklich das Allerschlimmste. Also wenn ich dann umgeräumt habe, dann schmeiße ich überall so kleine Lavendelsäckchen rein aus dem Drogeriemarkt. Denn irgendwie lieben die offenbar nur meine Pullover, nicht meine Strickjacken. Ich weiß nicht, was da der große Unterschied ist. Und ich find's grausam. Also meine Freundin Steffi hatte mal so eine schlimme Erfahrung. Die wohnt in Berlin und hat so eine russische Fellmütze. Die braucht man ja tatsächlich in Berlin, auch weil es da so wahnsinnig kalt wird. Das Ding sieht fast aus wie so ein orthodoxer Streimel. Und sie hat dieses Ding irgendwie in einem Schrank liegen und hat es nach Jahren da rausgezogen. Und da kam so ein Motten-Armageddon rausgeflattert.
3: Gott, das wäre mal Albtraum.
1: Ja, schrecklich.
3: Ja, also ich hatte sie auch mal. Ich bin auch traumatisiert, schon viele Jahre her. Aber es ist, als ob es gestern gewesen wäre. Es war ein einschneidendes Erlebnis. Und die haben ja, diese Viecher, die haben ja wirklich ein traumwanderisches Gespür dafür, sich die besten und edelsten Stücke Kaschmir für die Verpflegung ihrer Babys auszusuchen. Kann ich verstehen, aber kann ich auch nicht gutheißen. Und seit diesem Befall vor vielen, vielen Jahren hänge ich mir tatsächlich Mottenpapier rein. Das ist ja Nervengift. Aber ich habe beschlossen, dass das weniger schlecht für meine Nerven ist, als diese ganzen Pullover.
1: Dann die Motten.
3: Ja, wirklich.
1: Gut.
3: Also ich habe auch versucht rauszufinden, wie schädlich das jetzt wirklich ist. Ich habe es aber, es ist mir nicht gelungen. Ich vertraue jetzt einfach darauf, dass das, was man im Drogeriemarkt frei verkäuflich erwerben kann, um es dann in sein Schlafzimmer zu hängen, so schlimm nicht sein kann. Mehr kann ich dazu nicht sagen. Und bis jetzt habe ich auch noch sind mir noch keine Haare ausgegangen.
1: Ja.
3: Dann denke ich auch immer, dass es kann auch nicht viel schlimmer sein als der Diesel, den ich jeden Morgen einatme, wenn ich an der Elbe langlaufe. Ja.
2: Naja, es gibt aber auch tatsächlich eine weniger gesundheitsschädliche Strategie, wenn man Motten hat, habe ich gelernt. Ich habe es noch nicht selber ausprobiert, ich habe es mit großem Interesse gelesen, nämlich Schlupfwespen.
1: Was?
2: Ja. Mhm. Wenn du die hast, das soll wirklich die beste Waffe sein, dann kannst du dir die im Internet bestellen und dann kriegst du solche Papierkarten zugeschickt und auf denen sind 2000 Schlupfwespen. Die sind so groß wie so ein Apostroph, also fürs Auge wirklich kaum zu erkennen. Und die legst du dann in deinen Schrank rein und dann krabbeln die los und die essen nämlich nichts anderes außer Motteneier. Und wenn sie die alle aufgegessen haben, dann zerfallen sie zu Staub. Und das machst du über ein paar Wochen hinweg. Du kriegst alle 2 Wochen, glaube ich, neue Karten zugeschickt, immer so 4. Das hängt dann davon ab, wie viel Schrankfläche du hast. Kostet allerdings um die 70 Euro. Aber finde ich eine gute Sache. So eine Spezialeinheit, so eine super Spezialeinheit gegen die Motten.
1: Ja, so eine kleine Armada.
2: Ja.
1: Die kommt dann so an und frisst und
2: ja, und ich habe immer gedacht, Schlupfwespen, habe ich immer gedacht, die sind so groß wie so richtige Wespen.
1: Dachte ich auch. Ja, oder zumindest wie so eine Mücke.
2: Nee, aber die sind wirklich ganz, ganz, ganz winzig.
1: Ja. Und es gibt ja auch so wahnsinnig schöne Holzbügel aus Zedernholz. Die sind allerdings, glaube ich, echt teuer, ne? Weil Zeder ist ja auch ganz gut gegen Motten. Die sind mir allerdings zu teuer. Aber ich finde so Holzbügel an sich ja eigentlich eine feine Sache. Also wenn bei mir was aus der Reinigung kommt, dann muss das auch als erstes diesen Drahtbügel ausziehen. Und diese Folie.
2: Ja, das kann ich verstehen. Ich mache den Drahtbügel auch weg, weil er so scharfkantig ist, dass man sich auch leicht die Klamotten damit kaputt macht. Aber die Holzbügel brauchen mir zu viel Platz. Ich muss beim Platz sparen auch das bedenken. Und deswegen habe ich so ganz schlichte Metallbügel von Muji sind die. Die sind ganz einfach, da ist auch nichts dran. Aber sie sind fast so platzsparend wie der Reinigungsbügel.
1: Das ist ja auch mal ein guter Tipp. Ja, vor allem, du hast ja immer gesagt, du wolltest so mit der Hand über diese Bügel streichen.
2: Ja.
1: So wie in der Boutique, ne?
2: Ja. Und für die Schönheit sortiere ich dann nach Farben. Das mache ich ja nicht bei Büchern. Das ist ja so modern bei Büchern. Das finde ich aber total blöd, weil ich lese ja nicht nach Farben. Aber ich wähle ja Kleidung nach Farben aus. Und deswegen habe ich tatsächlich so Farbverläufe in meinen Schrank eingebaut. Und das sieht ganz hübsch aus, ehrlich gesagt.
1: Ah.
2: Es geht natürlich nur, wenn man auch was anderes trägt, außer Schwarz. Also wenn man kein Architekt ist, zum Beispiel, dann funktioniert es nicht so. Von Grau bis Dunkelgrau ist nicht so schön.
1: Sagt die Chefredakteurin der Zeitschrift Häuser, by the way. Die kennt sich sehr gut aus, was Architekten angeht. Es gibt ja auch bei uns im Verlag so Männer, ich nenne jetzt natürlich überhaupt keine Namen, die tragen eigentlich jeden Tag das Gleiche, nämlich ein weißes Hemd und so eine dunkelblaue Baumwollhose. Manchmal legen die sich auch noch so einen dunkelblauen Pulli über die Schulter. Und die haben es auch nicht so schwer mit dem Sortieren ihrer Garderobe, ne?
2: Nee, man ist schnell durch.
1: Jeden Tag das Gleiche. Das geht eigentlich auch ganz gut. Und jetzt ist uns eigentlich nur in den letzten Wochen so ein bisschen klar geworden durch diese Videocalls, dass die auch andere Sachen zum Anziehen haben. Also, dass die in ihrer Freizeit auch ganz anders aussehen.
2: Leisurewear.
1: Dann haben die so ein Hoodie oder so ein komisches T-Shirt.
2: Loungewear.
1: Ja.
2: Was mir immer wieder passiert, ist mir noch eingefallen zum Thema Schrank, ist, dass ich dort Sachen wiederfinde, die ich total vergessen habe. Neulich habe ich ein Weihnachtsgeschenk, nicht das einzige, aber das Weihnachtsgeschenk für meine Tochter dort wiedergefunden, dass ich in der Eile da ganz hastig versteckt habe, als sie gerade die Treppen hochkam und ich meine Taschen ausgeräumt habe. Dann habe ich das irgendwo hingestopft. Und jetzt ist es mir dann doch tatsächlich im April wieder in die Hände gefallen. Ich hatte es völlig vergessen. Und ein anderes Mal habe ich Nüsse gefunden.
1: Nüsse.
2: So ganz leckere geröstete Haselnüsse. Davon hatte meine Mutter mir 3 Tüten mitgebracht, als sie mich besuchte. Und dann hat meine Familie sofort 2 Packungen davon aufgefuttert. Und dann habe ich die 3. Packung eifersüchtig versteckt im Schrank und total vergessen. Ich glaube, das war 2 Jahre, waren die da irgendwo verschollen. Nee, das kann nicht sein. Das muss ja irgendwie, also ein halbes Jahr, aber bestimmt. Und sie waren ranzig und haben nicht mehr geschmeckt.
1: Oh nein.
2: So weit kommt man, wenn man alles für sich haben will.
1: Ja, ein Glück war es kein Heringssalat.
2: Ja, oder das Eichhörnchen muss ich noch was lernen.
1: Ja, wahrscheinlich. Es leben ja viele Sachen auch außerhalb des Schranks.
2: Oh ja.
1: Muss man ja auch sagen.
2: Ja, man kann ja auch nicht alles immer direkt zurückräumen. Nee. Man muss ja abends, wenn man sich auszieht, man kann ja nicht so noch so einen körperwarmen Wollpulli, den kann man ja nicht in den Schrank räumen.
1: Das geht ja
2: nicht.
1: Ein bisschen lüften.
2: Muss lüften, ja. Genau. Deswegen haben ja auch alle so einen Stuhl
1: Ja, den Stuhl.
2: Den Stuhl, den Kleiderstuhl.
1: Ja,
2: früher gab es ja für sowas den stummen Diener. Ne?
1: Stummen Diener fand ich auch ganz toll. Hatte sowohl mein Vater als auch mein Großvater so einen stummen Diener, der nicht nur quasi einen eingebauten Formbügel hatte, wo das Jackett dann gut drauf passte, sondern auch so ein Hosenplätter. So ein Teil, wo du die Anzughose reingeklemmt hast, so damit diese Falten unterm Knie weggingen, diese Knickfalten. Das erwärmte sich auch leicht. Also das war.
2: Wie groß war das? So wie ein Hosenbein so lang? Oder?
1: Nee, halb so lang.
2: Ach, das ging einmal rum.
1: Das fand ich auch irgendwie
2: immer als Kind faszinierend. Dann hat man am Knieknick erkennen können, welchen stummen Diener man zu Hause hat.
1: Ja.
2: Mit genau. Kennerblick.
1: Ja.
2: Nee, wir haben tatsächlich nur so einen Stuhl, der nur dazu da ist, dass man da die Klamotten draufschmeißt und das hat natürlich zur Folge, dass der wird immer dicker und immer größer, dieser Berg, der da drauf liegt. Und irgendwie wie das Gesicht von Reinhold Messmer während einer Mount Everest-Besteigung, wächst so zu alles, bis irgendwann die ursprüngliche Form nicht mehr zu erkennen ist. Und dann muss man irgendwann beherzt den ganzen Berg nehmen und einmal alles aufs Bett kippen und einmal durchsehen, ne? Was kann zurück in den Schrank und was muss vielleicht doch in die Wäsche und dann muss man ja auch immer einmal schnuppern.
1: Ja, man findet auch immer die unglaublichsten Sachen, von denen man dachte, die seien längst verschollen. Ja, also ich habe gerade mal so im Kopf nachgerechnet. Ich glaube, wir haben sogar 4 oder 5 Klamottenstühle, also auch im Esszimmer.
2: Im Esszimmer?
1: Unglaublich. Also überall liegt irgendwie was drauf.
2: Aber das ist dann nur die Strickjacke für, wenn einem kalt ist.
1: Das Strickjäckchen,
2: das ist ja was anderes.
1: Irgendwie solche Geschichten. Mhm. Ja, naja. Also Ordnung ist irgendwie auch nochmal ein großes Feld. Das war nochmal ein Thema, ne?
2: Neben dem von mir heiß ersehnten Putz-Podcast.
1: Ja, vielleicht machen wir wirklich mal Putzen. Jetzt, wo wir gerade so im Putzflow sind.
2: Genau.
1: Ja, das machen wir. Das machen wir das nächste Mal. So far, so good.
2: Tschüss.
1: Bis bald. Tschüss.
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1: Ich bin Diana Kramer. Immer höhere Preise für fossile Energieträger führen zu immer weniger Kaufkraft bei den Menschen. Bei einem Anstieg der Öl- und Gaspreise um jeweils 10% könnte die Gesamtinflation in Deutschland um bis zu 0,22 Prozentpunkte zunehmen. Das zeigt eine Studie der Brüsseler Denkfabrik New Economics Foundation.
2: Die Forscher kommen zu dem Schluss, dass Preisanstiege für Öl und Gas in fast allen europäischen Ländern das größte Inflationsrisiko darstellen. Dafür nennen sie historische Beispiele, aber auch aktuellere, wie den Einmarsch Russlands in die Ukraine oder den Iran-Krieg. Die Experten sehen nur eine Lösung: erneuerbare Energien. Der Ausbau heimischer Wind- und Solarenergie sei entscheidend, um die Inflation zu begrenzen, sagen sie. Ursula Winkler, Nachrichtenredaktion.
1: Der ukrainische Präsident Zelensky hat die Ankündigung von US-Präsident Trump über eine Feuerpause zwischen der Ukraine und Russland bei Angriffen auf Energieanlagen relativiert. Es handle sich um einen Vorschlag, sagte er. Die Ukraine sei aber bereit, diese Deeskalation zu unterstützen, wenn Russland seine Angriffe auf kritische Infrastruktur einstellen würde. Viele Menschen haben sie auf dem Handy, Apps der Lebensmittelhändler für zusätzliche Rabatte. Der Bundesverband der Verbraucherzentralen sieht darin aber eine Diskriminierung und hat deshalb gegen den Discounter Lidl und dessen Lidl Plus App geklagt. Heute verhandelt das brandenburgische Oberlandesgericht den Fall.
3: Ältere Menschen und andere, die kein Smartphone haben, die können solche Apps gar nicht nutzen, klagen Verbraucherschützer. Sie sind deshalb auch schon gegen andere Discounter vor Gericht gezogen. Ob im Verfahren heute eine Entscheidung fällt, ist unklar. Auf jeden Fall sind die allermeisten von uns auf Schnäppchenjagd per App, sparen damit aber laut Experten wenig. Doch die Händler, die sammeln jedes Mal viele Daten über uns. Claudia Wächter, Nachrichtenredaktion.
1: Zugang zum Bahnsteig nur mit Fahrkarte? Bundesverkehrsminister Steffen Bilger kann sich das zumindest an großen Bahnhöfen in Deutschland vorstellen. Das sagte Bilger den Funke-Zeitungen, auch mit Blick auf mehr Sicherheit. In Frankreich und Großbritannien ist das schon verbreitet. Dort kommen Reisende an vielen Bahnhöfen nur nach elektronischer Ticketprüfung durch Zugangsschleusen und elektronische Schranken zu den Bahnsteigen.

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1: Ich bin Diana Kramer. Egal ob vor oder nach 12 Uhr, die Spritpreise sind für Autofahrer in Deutschland eine echte Herausforderung. Nachdem es auch zum Wochenstart weiter nach oben ging, werden Forderungen nach einem Eingreifen der Bundesregierung lauter.
2: Der Tankstelleninteressenverband warnt schon vor Spritpreisen um 3 Euro pro Liter, wie es sie an Autobahnen teilweise schon gäbe. Der ADAC und auch der Tankstellenverband weisen aber auch darauf hin, dass die Weltlage allein die Preissprünge an der Tankstelle im Moment nicht vollständig erkläre. Da werde auch abkassiert. In jedem Fall werden die Spritpreise gerade zum Politikum. Mecklenburg-Vorpommerns Ministerpräsidentin Emanuela Schwesig rät zu einem Spritpreisdeckel. Und auch Bayerns Ministerpräsident Söder fordert neue staatliche Entlastungsmaßnahmen. Ronny Tochau, Nachrichtenredaktion.
1: Nach der Ankündigung von US-Präsident Donald Trump über eine Feuerpause zwischen der Ukraine und Russland bei Angriffen auf Energieanlagen hat der ukrainische Präsident Zelensky betont, es handle sich lediglich um einen Vorschlag. Die Ukraine sei aber bereit, diese Deeskalation zu unterstützen, wenn auch Russland seine Angriffe auf kritische Infrastruktur einstelle. Bislang sei allerdings kein echter Willen Moskaus zu erkennen, den Krieg zu beenden, so Zelensky. Die EU will sich im Ringen um die Arktis stärker engagieren. Darauf haben sich Kanzler Friedrich Merz und Vertreter 11 weiterer Länder bei einem Gipfel in Finnland verständigt. Laut Merz sei der hohe Norden inzwischen der kritischste Bereich für Europas Sicherheit.
3: Ich kann nur an uns alle appellieren, diese Gefährdung ernst zu nehmen, in Europa zusammenzuhalten. Wir sind Teil des Nordens. Wir sind Anrainer am Atlantik. Wir sind Anrainer der Ostsee und damit sind wir Teil dieses strategisch gefährdeten Teils Europas. Ich nehme es ausgesprochen ernst, was wir hier zurzeit erleben.
1: Bundeskanzler Friedrich Merz. Damit zum Sport. Fußball-Zweitligist Hannover 96 hat sich von seinem Trainer Christian Titz getrennt. Das gab der Verein 3 Tage nach der Niederlage beim 1. FC Nürnberg bekannt. Hannover steht nach 5 Spielen mit 4 Punkten auf Tabellenplatz 15. Die Niedersachsen wollen zeitnah einen Nachfolger präsentieren. Als Top-Favorit gilt Sandro Wagner.

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1: Ich bin Diana Kramer. Russland und die Ukraine wollen offenbar gegenseitige Angriffe auf Energieanlagen stoppen. Das hat zumindest US-Präsident Donald Trump auf seiner Plattform Truth Social angekündigt. Aus Moskau und Kiew gibt es dafür bislang allerdings keine Bestätigung.
2: Trump steht hier zu Hause wegen astronomischer Benzin- und Dieselpreise schwer unter Druck. Dass in erster Linie sein Iran-Krieg und die beeinträchtigte Schifffahrt durch die Straße von Hormuz daran schuld sind, versucht Trump außen vor zu lassen. Er schießt sich auf Kiew und Moskau ein. Der Beschuss der dortigen Energieanlagen sei für die Ölknappheit verantwortlich. Am Wochenende hatte Trump den ukrainischen Präsidenten Zelensky gedrängt, die Angriffe auf russische Energieanlagen zu stoppen. Tina Eck, USA.
1: Die hohen Spritpreise sorgen auch hierzulande weiter für Debatten. Auch CSU-Chef Markus Söder fordert neue Entlastungsmaßnahmen. Die Bundesregierung müsse sich dringend zusammensetzen und darüber reden, wie man die extrem hohen Benzin- und Dieselpreise senken und erträglich machen könne, sagte Söder. Auf welchem Weg und wie stark die Preise gesenkt werden sollten, ließ er aber offen. Mecklenburg-Vorpommerns Ministerpräsidentin Manuela Schwesig forderte die Einführung eines Spritpreisdeckels. Viele Menschen haben sie auf dem Handy Apps der Lebensmittelhändler für zusätzliche Rabatte. Der Bundesverband der Verbraucherzentralen sieht darin allerdings eine Diskriminierung und hat deshalb gegen den Discounter Lidl geklagt. Heute verhandelt das Brandenburgische Oberlandesgericht in dem Fall.
3: Ältere Menschen und andere, die kein Smartphone haben, die können solche Apps gar nicht nutzen, klagen Verbraucherschützer. Sie sind deshalb auch schon gegen andere Discounter vor Gericht gezogen. Ob im Verfahren heute eine Entscheidung fällt, ist unklar. Auf jeden Fall sind die allermeisten von uns auf Schnäppchenjagd per App, sparen damit aber laut Experten wenig. Doch die Händler, die sammeln jedes Mal viele Daten über uns. Claudia Wächter, Nachrichtenredaktion.
1: In Hannover dreht sich in den kommenden Tagen alles um Lastwagen, Transporter und Lösungen für Logistiker. Am Vormittag öffnet die Nutzfahrzeugmesse IAA Transportation. Im Mittelpunkt der Messe stehen alternative Antriebe wie elektrische und wasserstoffbetriebene Lastwagen, aber auch digitale Technologien und autonomes Fahren.
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4: Kurz vor fünf. Guten Morgen.
5: Morgen.
6: Moin.
4: Das wird der wärmste Tag der Woche, ne, Tiziana?
6: So sieht's aus. Wir kriegen heute in Niedersachsen bis zu 26 Grad. Das wird richtig so ein sommerliches Gefühl.
4: Eis ausgeben für die Kollegen. Mit 10.000 Euro extra wäre das kein Problem. Das geheime Geräusch, alle Tipps gleich nochmal bei uns. Schönen guten Morgen.
5: Guten Morgen.
6: Moin.

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1: Kurz nach fünf, Antenne Niedersachsen. Guten Morgen an diesem Dienstag. Der Sommer will es nochmal wissen.
2: Ja, wisst ihr, heute bis zu 26 Grad in Niedersachsen. Das Ding ist, da können dann auch so ein paar Gewitter dabei sein.
1: Ach, wir wollen auch was von euch wissen. Und zwar, was ist das für ein geheimes 10.000-Euro-Geräusch? Wir hören nochmal gemeinsam rein. Achtung. Ein paar Sachen können wir ja schon ausschließen, weil schon genannt und für falsch erklärt.
2: Also du hast noch nicht verneint, dass es ein Furz ist. Und in der Gesellschaft und Freizeit, deine beiden Tipps?
3: Ja, es ist ein bisschen deine Gesellschaft, da scheint das normal zu sein. Aber Freizeit schließt es dann ja schon wieder aus, ne?
1: Ja. Freizeit und Gesellschaft, das sind die aktuellen Tipps, die wir euch gegeben haben.
2: Ja.
1: Was noch fehlt, ist die richtige Antwort.
3: Also der Rollkoffer auf den Pflastersteinen, der ist ja noch nicht raus. Das, also so flughafenmäßig oder sowas.
1: Freizeit.
3: Das würde schon noch passen.
1: Urlaub macht man meist in Gesellschaft.
2: Ja.
3: Könnte schon sein, aber Reißverschluss hatte ich mir auch überlegt und sowas von einer Reisetasche oder so, das ist ja auch so, ich bin irgendwie am Flughafen in meinem Kopf.
2: Irgendwie klingt das so, als würde irgendwas platzen oder so.
3: Ich finde, da macht einer was auf. Da macht einer was auf, und aber es ist ja definitiv in Bewegung, die Geschichte.
1: Also heute um 7 die nächste Möglichkeit, die 10.000 Euro abzukassieren mit dem geheimen Geräusch. Sollte das nicht klappen, ich sag's vorweg schon mal, dann gibt's heute den nächsten Tipp. Kurz nach 8, wie immer, alle Infos in der Antenne Niedersachsen App.

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6: Ein milder Morgen heute, Tiziana.
7: Ja, zwischen 16 und 18 Grad messen wir aktuell. Dazu sind einige Wolken am Start. Da wartet aber ein richtig schöner Tag auf uns. Wir kriegen warm sommerliche 22 bis 26 Grad in Niedersachsen. Viele Wolken sind dazu am Himmel. Allerdings verziehen die sich auch immer mal wieder. Und dann luschert richtig schön herrlich die Sonne dadurch. Gegen Abend kann es dann so ein paar Schauer dazu geben.
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8: Mit Hannes Westermann, guten Morgen. In Göttingen hängen schon länger Wahlplakate für die OB-Stichwahl, obwohl sie ja eigentlich erst heute aufgehängt werden sollten. Eine Werbefirma hatte die Plakate der Grünen mit ihrer Kandidatin Onyeka Oshionwu schon am Sonntag vor Ende der Kommunalwahl angebracht. Wie geht die Partei jetzt damit um, Frederik Heimann?
9: Die Grünen bedauern die vorzeitige Aktion. Um die Plakate erst nicht sichtbar zu machen, wurden die Aufrufe zur Stichwahl mit schwarzem Klebeband überdeckt. Am 27. September entscheidet sich dann, wer Oberbürgermeisterin oder Oberbürgermeister von Göttingen wird. Oshionwu hat am Sonntag 41,4% bekommen. Sie tritt gegen Ehsan Kangarani von der CDU an. Er bekam 27,8%.
8: Und in Braunschweig wird der Bohlweg Richtung Innenstadt ab heute wieder frei, zumindest teilweise. Der Baufortschritt am Hagenmarkt macht es möglich. Autos aus Richtung Wendenstraße und Hagenbrücke können wieder durch.
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6: Der Antenne Niedersachsen Stau im Blitzerservice. Verkehrskai, guten Morgen.
10: Morgen, Flücki.
6: Wie sieht's aus?
10: Da läuft eine Unfallaufnahme auf der A31 NRW Richtung Emsland. Im Emsland der Unfall zwischen Lingen und Wiedmarschen. Helfer winken euch an der Unfallstelle vorbei. Jetzt ist draußen ja noch stockdunkel. Bitte achtet genau auf deren Zeichen. Und wir haben einen Feuerwehreinsatz in Dinklage in der Drostestraße. Da brennt ein Haus. Die Straße ist auch voll gesperrt zwischen Lange Straße und Samskamp. Nur Anwohner kommen da jetzt noch durch.
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0: Jim Carnes. Betty Davis Eyes aus den 80ern. Damals lief der Song auf jeder Party so als Schmuseblues. Irgendwo blitzte da so eine dreifarbige Ampel, also als Lichtersatz.
1: Oh, das hatte ich bei mir im Kinderzimmer. Ich durfte drei unterschiedliche Strahler mir anbringen.
0: Siehst
1: an so einer Leuchte.
0: Siehst du?
1: In grün, herrlich. In rot und in gelb.
0: Auf dem Tisch, wenn es da Party gab, dann gab es da Salzstangen.
1: Ja.
0: Chips und vor allem gab es damals Flips. Und uns ist aufgefallen, Antenne Niedersachsen hier, die Moin Show, Tiziana, Verkehrskein Flücki.
2: Morgen.
0: Den Song gibt's immer noch, den lieben wir immer noch. Aber was ist mit den Flips passiert?
2: Die Flips, die isst keiner mehr.
1: Was?
2: Das würde ich jetzt mal so behaupten.
1: Nee, da kommen wir aber mal mit. Nee.
2: Aber Leute, in meinem Alter, ich kenne keine einzige Person, die noch Erdnussflips isst.
1: Echt? Wisst ihr nicht, was das ist oder warum?
2: Naja doch, aber die isst einfach keiner. Ja, das ist einfach kein cooles, schmackhaftes Ding.
1: Aber Salzstangen sind cool.
2: Naja.
1: Nein, ich versuche es gerade nur zu verstehen.
2: Ich weiß auch nicht, warum das so ist.
0: Ist es der Geschmack oder ist es die Form? Ist es irgendwie, sind es die fettigen Hände, die man hat, wenn man Erdnussflips isst?
2: Ich habe das Gefühl, die isst man dann noch so, weil der Vater das zu Hause isst und dann hört das auf.
0: Oh, das hat mich jetzt gerade hart getroffen. Aber, das ist jetzt gerade.
1: Aber Chips esst ihr oder wie?
2: Ja. Chips ja, aber
1: verstehe ich nicht.
2: Niemanden. Ich habe gestern extra nochmal rumgefragt, weil ich dachte, auch vielleicht bin ich da die Einzige. Aber keiner unter 30, würde ich behaupten, isst Flips.
1: Ja, das ist doch für die Süßigkeiten-Schublade mal eine ganz klare Ansage. Da wüsste ich teilweise genau, wie ich einkaufen würde.
0: Also du behauptest, es gibt quasi eine Flips-Altersgrenze.
2: Ja.
0: Die könnten wir heute Morgen rausfinden. Das machen wir uns heute Morgen zur Aufgabe. Also, ab wann ist man zu jung für Erdnussflips? Das
2: genau.
0: Ist ja so ein bisschen die Frage, oder?
2: Ja.
0: Haben wir auch schon mal bei Facebook gestellt und bei Instagram?
2: Ja.
0: Und da könnt ihr einfach gerne mal mitmachen. Und ihr könnt uns aber auch gerne einfach eine WhatsApp schicken oder eine WhatsApp-Sprachnachricht. Sagt mal, wie alt ihr seid, also aus welchem Geburtsjahr ihr seid und ob ihr Flips esst, ja oder nein. Und wenn alles klappt, dann finden wir am Ende dieser Sendung heraus, ab wann man zu jung für Erdnussflips ist. Antenne Niedersachsen. Investigativ können wir auch. 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

0: Schönen guten Morgen, 5.41 Uhr, die Antenne Niedersachsen Moinshow hier mit Neuigkeiten. Ja, tatsächlich wünschen sich mittlerweile mehr als 140.000 Menschen in einer Online-Petition einen Bundespräsidenten. Und zwar nicht irgendjemanden, sondern ihn hier. Habt ihr ihn erkannt?
1: Na klar.
0: Harpe Kerkeling.
1: Der einzig wahre.
0: Und Harpe Kerkeling hat ja zuletzt oft klare Worte gefunden für Demokratie und für gesellschaftlichen Zusammenhalt. Er hat sich aber bislang nicht so richtig geäußert auf diese Forderung, dass er doch vielleicht demnächst mal Bundespräsident werden könnte. Und das hat er jetzt getan in einer niederländischen Zeitung. Und dort hat er quasi mit so einem typischen Harpe-Satz mal für Klarheit gesorgt. Er hat gesagt, ja, also mich hat ja noch keiner gefragt. So. Und vielleicht sei Rente am Ende vielleicht doch das bessere Amt als Bundespräsident, aber...
1: Aber ich möchte mal betonen, das war jetzt kein Nein, was wir da raushören.
0: Hab da jetzt auch kein Nein rausgehört.
1: Nee.
0: Ne? Und ich könnte mir das durchaus sehr, sehr gut vorstellen. Also ich meine, wer könnte jetzt besser irgendwie, wenn Donald Trump zum Beispiel auf Staatsbesuch käme?
1: Wenn jetzt KI dann doch die Weltherrschaft übernimmt.
0: Ja, wenn außerirdisches Leben irgendwie entdeckt wird. Und
1: so.
0: Dann hätten wir einen Bundespräsidenten, der dann einfach die perfekte Antwort auf alles findet, nämlich... Ja. Ich finde das... Mehr muss man so einem Donald Trump doch auch nicht entgegenrufen, oder? Make America great again. Warte kurz. Nee, der ist es wert. Guten Morgen.

0: 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Wir zählen mal ganz kurz durch um 6:11. Tiziana ist die 1, Verkehrskai die 2 und ich bin's, der Flücki, die 3. Also wir sind komplett. Kann man von Hannover 96 nicht behaupten. Da fehlt nämlich der Trainer seit gestern Abend. Christian Titz ist weg. Vielleicht habt ihr es schon mitbekommen. 5 Spieletage sind gespielt in der 2. Fußball-Bundesliga und es gab nur 1 Sieg aus 5 Spielen. Deswegen haben die Verantwortlichen bei Hannover 96 gesagt, nee, so machen wir nicht weiter. Also offiziell haben die gesagt, die haben von einem negativen Muster gesprochen. Mhm. Ein Muster, das schon am Ende der vergangenen Saison zu erkennen gewesen sei. Und deswegen hat man sich jetzt vom Trainer getrennt. Mhm. Bis ein neuer Trainer gefunden ist, übernimmt der U23-Coach Lars Barlemann. Das hat er schon mal gemacht, gar nicht mal so verkehrt. Also vielleicht lässt man den einfach mal.
1: Einfach mal ran da.
0: Könnte man ja auch mal drüber nachdenken. Aber es gibt einen anderen sehr spektakulären Kandidaten, Sandro Wagner. Sagt er was euch, Sandro Wagner?
2: Schon mal gehört, ja.
1: Habe ich bestimmt auch schon mal gehört.
0: Stürmer, auch mal für die Nationalmannschaft, hat mal für Bayern gespielt, auch für Hoffenheim. Er war mal Co-Trainer von Julian Nagelsmann, von dem Bundestrainer. Da hat er ein bisschen was gelernt. Bei Augsburg hat er auch schon mal als Trainer gearbeitet. Nicht ganz so erfolgreich, aber ist auf jeden Fall eine schillernde Persönlichkeit. Da dürfen wir uns ja in Niedersachsen wirklich drüber freuen, wenn das klappen würde, glaube ich. Wäre mal einer, der ein bisschen spektakulären Fußball zu uns in den Norden bringt.
1: Cool.
0: Den nehmen wir gerne, falls einer der Hannover 96 verantwortlich
2: ist. Gerne.
0: Gerne nehmen wir den. Genauso wie den Lieblingshit vor den Nachrichten. Levels, Avicii, guten Morgen.
1: Moin.

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1: Tja, einzelne Schauer gibt es erst heute Abend, ne, Tiziana?
2: Ja, bis dahin sieht es überwiegend trocken aus. Auf uns warten heute über den Tag verteilt einige Wolken. Aber die lockern sich auch mal auf zwischendurch und dann schaut da wunderschön die Sonne durch. Dazu fühlt sich fast sommerlich an mit Höchstwerten zwischen 22 und 26 Grad. Und morgen am Mittwoch sieht es dann ähnlich aus, nur ein bisschen kühler und ein bisschen nasser.
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4: Ich bin David Riemer. Immer höhere Preise für fossile Energieträger führen zu immer weniger Kaufkraft bei den Menschen. Bei einem Anstieg der Öl- und Gaspreise um jeweils 10% könnte die Gesamtinflation in Deutschland um bis zu 0,22 Prozentpunkte zunehmen. Das geht aus einer neuen Studie hervor.
5: Die Forscher kommen zu dem Schluss, dass Preisanstiege für Öl und Gas in fast allen europäischen Ländern das größte Inflationsrisiko darstellen. Dafür nennen sie historische Beispiele, aber auch aktuellere, wie den Einmarsch Russlands in die Ukraine oder den Iran-Krieg. Die Experten sehen nur eine Lösung: erneuerbare Energien. Der Ausbau heimischer Wind- und Solarenergie sei entscheidend, um die Inflation zu begrenzen, sagen sie. Da hohe Zinsen diesen Ausbau sehr teuer machen, empfehlen die Wissenschaftler, dass die Europäische Zentralbank für solche Investitionen einen eigenen niedrigeren Zinssatz festlegt. Ursula Winkler, Nachrichtenredaktion.
4: Die Zahl der hybriden Angriffe Russlands auf NATO-Staaten nimmt nach Angaben aus dem Militärbündnis deutlich zu. Allein im vergangenen Jahr wurden demnach mehr als 200 erfasst. Dabei seien die alltäglichen Cyberangriffe nicht eingerechnet, erklärte ein ranghoher NATO-Beamter in Brüssel. Russland verfolgt nach Einschätzung der NATO unter anderem das Ziel, die politische und praktische Unterstützung für die Ukraine zu untergraben und sich auf eine mögliche weitere Eskalation vorzubereiten. Zugang zum Bahnsteig nur mit Fahrkarte? Verkehrsminister Bilger kann sich das zumindest an großen Bahnhöfen auch in Deutschland vorstellen. Das würde für mehr Sicherheit im Bahnverkehr sorgen, sagte Bilger den Funke-Zeitungen.
6: In anderen Ländern wie Frankreich oder Großbritannien sind Zugangskontrollen längst üblich. Wie an Flughäfen kommen Reisende dort erst nach elektronischer Ticketprüfung, zum Beispiel durch Zugangsschleusen zum Bahnsteig. Diesen Ansatz kann sich der Bundesverkehrsminister auch für den Fernverkehr in Deutschland vorstellen. Es brauche mehr Schutz für Bahnhöfe, aber auch für die gesamte Verkehrsinfrastruktur und auch die Energieversorgung. Die Angriffe auf verletzliche Bereiche seien eine neue Realität, so Bilger. Diana Kramer, Nachrichtenredaktion.
4: Die US-Umweltbehörde hebt Vorschriften zur Begrenzung klimaschädlicher Treibhausgasemissionen von Kohl- und Gaskraftwerken auf. Damit wird der Großteil der Vorschriften, die der vorherige Präsident Biden eingeführt hatte, zurückgenommen. Der Chef der US-Umweltbehörde versprach sinkende Strompreise für die Amerikaner.
1: 3:06, der Antenne Niedersachsen Stau- und Blitzer-Service. Es gibt leider einen Unfall auf der A31, Verkehrskai.
7: Und da läuft im Emsland die Unfallaufnahme. Das ist Laufrichtung Emsland in Richtung Ostfriesland zwischen Lingen und Wietmarschen. Auf der A39 sind die Helfer gerade fertig. Da waren Liegenbleiber ohne Warnbeleuchtung, ist jetzt aber weg. Zwischen dem Kreuz Braunschweig Süd und der Südstadt habt ihr wieder freie Fahrt in Richtung Wolfsburg. Anders dagegen der Einsatz im Oldenburger Münsterland. Das wird noch eine Weile dauern, denn da brennt es. Feuerwehreinsatz in Dinklage. Deshalb ist hier die Drostestraße voll gesperrt zwischen Lange Straße und Samskamp. Und Streik in der Region Hannover. Bis 9:30 fallen heute die Sprint-H-Linien beim Regiobus aus. Also 300, 400, 500, 600, 700 und 900. Die Linie 800 fährt, weil die von der Östra betrieben wird. Genau wie alle anderen Östra-Busse. Die fahren alle ganz normal. Hier eine Info noch für den Schülerverkehr. Da müssen heute wohl ein paar Elterntaxis einspringen. Aber die Verkehrsmanagementzentrale meldet uns, im Bereich des Schülerverkehrs soll kaum mit Beeinträchtigung zu rechnen sein. Ich hoffe, das reicht euren Lehrern, wenn ihr zu spät kommt, dass ihr kaum zu spät kommt, weil die Verkehrsmanagementzentrale das so einschätzt.
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1: Um kurz vor 6, guten Morgen.
2: Moin.
1: Energielevel bei euch auf einer Skala von 1 bis 10, Tiziana?
2: Boah, Eine 7.
8: Echt?
2: Ja.
1: Und noch Luft nach oben.
2: Ja, ist schon Luft nach oben.
8: Ja, ja, so 8 bis 9. Noch geht es in dieser Woche.
1: Also ich wette, wenn ihr die nächsten 5 Minuten durchhaltet und unsere nächste Moderation hört, dann werdet ihr alle danach sagen so, yeah.
2: Yeah. Oh Gott.
1: Wir klären auf. Gleich kommt.

0: Um 6.06 Uhr schalten wir mal in den Modus, da geben wir auch unseren Senf dazu.
1: Oh.
0: Ja. Die Moin Show hier, Tiziana, Verkehrskeil und Pflücken.
2: Guten Morgen. Morgen.
0: Micha und Mareike, ihr habt es vielleicht gestern gehört am Nachmittag. Die haben so eine kleine Diskussion losgetreten. Mhm. Die haben nämlich darüber diskutiert, welches das beste Yeah in einem Song ist.
3: Oh, das hast du aber gut betont jetzt.
0: Ja?
3: Yeah. Klang ein bisschen cool.
0: Ein bisschen aber auch nur. Und wir haben heute Morgen auch drüber diskutiert. Ja, was ist denn das beste Yeah in einem Song?
3: Also. Bei mir bei Yeah ist mir direkt ein Song eingefallen. Es hat mich ein bisschen gestört, dass es der war, weil ich mag eigentlich Chris Brown nicht, weil der hat ja Rihanna geschlagen. Machen wir nicht. Aber trotzdem ist mir sein Song eingefallen.
0: Okay, das ist ein Yeah. Das ist nicht nur ein Yeah.
3: Der ganze Song besteht aus Yeah.
0: Yeah.
4: Ich hätte etwas weniger Yeah im Angebot. Das ist von George Michael, einer meiner Lieblingskünstler, Freedom.

0: Das war aber nett versteckt.
1: Ja, na, dem sind noch wenigstens Texte eingefallen. Der singt nicht 3 Minuten lang Yeah Yeah im Stück durch. Der hatte noch Einfälle. Schade, dass er nicht mehr lebt.
2: Ich hätte auch noch einen Usher. Achtung, das war ja.

0: Auch gut.
1: Wir gehen noch ein bisschen weiter auf die Suche. Und vielleicht finden wir auch ein Yeah hier bei Ray Dalton. Kann ja auch sein, ne? Jetzt für euch. Nur Lieblingshits bei Antenne Niedersachsen. Go That High.

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0: Wer schnappt sich die 10.000 Euro? Das ist die große Frage. Vielleicht ja ihr. Heute Morgen in einer Dreiviertelstunde.
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0: Damit wir wirklich alle wissen, wovon wir sprechen, hier unser geheimes 10.000 Euro Geräusch nochmal für alle. Frische Ohren, vielleicht gerade aus dem Bett ausgeschlafen, vielleicht hört man ja besser, mehr. Die richtige Antwort ist uns 10.000 Euro wert. Die falsche übrigens immerhin 100. Also,
3: das ist, lohnt sich auch schon.
0: Man kann nur gewinnen.
3: Also gestern um 15 Uhr hat Björn sein Glück versucht. Mhm. Björn aus Burgdorf.
0: Ja.
3: Und der hat gesagt, das ist Popcorn.
4: Ja.
3: Und ich hätte schwören können, dass es wirklich Popcorn ist.
4: Das war auch einer von euren heißen Favoriten. Ich glaube, das hatte aber auch was mit Flückis Maisfeld-Video zu tun. Das wirkte für viele so zufällig unzufällig.
3: Ja.
0: Also wenn ich da irgendjemanden auf die falsche Fährte gelockt haben sollte, dann tut es mir wirklich leid. Ich habe das ja gestern an der Stelle auch schon mal gesagt. Dieses Video ist wirklich rein zufällig entstanden. Während eines Fußballspiels meines Sohnes. Und ich brauchte einfach einen neutralen Hintergrund. Und da war eben dieses Maisfeld. Meine Maisfelder, immer schön. Deswegen bin ich da lang gelaufen und habe ja den ersten Tipp gegeben. Freizeit. Das war der erste Tipp. Und der zweite Tipp lautet Gesellschaft. So, und jetzt hören wir nochmal rein ins geheime 10.000 Euro Geräusch.
3: Das hätte alles gepasst. Popcorn, was da hochploppt in der Mikrowelle. Naja.
4: Gut, machen wir einen Haken hinter. Ist es nicht.
0: Wollte gerade sagen. Also, gehen wir die Sache nochmal neu an von vorne. Und jetzt aber richtig.
3: Stunde, ne?
0: Genau, alle falschen Antworten, die bisher abgegeben wurden und alle Infos zum Mitmachen auf antenne.com oder in der Antenne Niedersachsen App. Schönen guten

0: 6:22 Uhr.
1: Gleich geht's weiter.
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0: 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Um 6.22 Uhr geht der Stau los, Verkehrskai.
3: Stimmt, der erste Wert in der Echtzeitmessung. Der Baustellenstau an der Weserbrücke A1 ab Bremen-Brinkum. 13 Minuten mehr in Richtung Hamburg. Frischer Blitzer und komplette Übersicht gleich nach den Nachrichten.
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8: Okay.
9: Das Wetter für Niedersachsen, also dieser Morgen, der könnte herrlich werden, ne?
10: Ja, zwischen 14 und 18 Grad messen wir aktuell. Dazu sind einige Wolken und wenige kleine Schauer an der Küste am Start. Im Laufe des Tages wird es richtig schön sommerlich. Wir kriegen Höchstwerte zwischen 22 bis 26 Grad. Dazu gibt es viele Wolken, aber auch die Sonne kämpft sich da immer mal wieder durch. Und gegen Abend kann es dann wieder so ein paar kleinere Schauer geben.
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11: 6:55, ich bin Alena Triebold. Guten Morgen. Nach der Kommunalwahl bei uns in Niedersachsen kann die AfD in vielen Regionen Sitze nicht besetzen. Alleine in Ostfriesland bleiben 50 Sitze leer. Grund, die Partei hat für die Anzahl an Stimmen, die sie am Ende bekommen hat, zu wenige Kandidaten aufgestellt. Wer heute in der Region Hannover den Bus nehmen will, muss sich noch bis zum Vormittag auf Probleme einstellen. Die Gewerkschaft Verdi hat die Beschäftigten von Regiobus bis etwa 9.30 Uhr zum Warnstreik aufgerufen. Der Schülerverkehr soll aber trotzdem laufen. Hintergrund sind Tarifverhandlungen. 96-Trainer Christian Tietz muss gehen. Das hat der Fußball-Zweitligist aus Hannover 3 Tage nach dem 1:2 in Nürnberg mitgeteilt. Von den ersten 5 Spielen der neuen Saison hatte Hannover bisher nur 1 gewonnen. Als Topfavorit für die Nachfolge gilt Sandro Wagner. Und jetzt mehr aus eurer Region.
12: Mit Hannes Westermann. Guten Morgen. Rund 2250 Haushalte in Braunschweig hatten gestern kurz keinen Strom. Wie BS Netz mitteilt, liegen die betroffenen Haushalte im östlichen Ringgebiet. Kai von Häfen, was war passiert?
13: Ja, ein Bagger hat bei Bauarbeiten aus Versehen eine Versorgungsleitung beschädigt. Die Mitarbeiter von BS Netz sind aber schnell zur Stelle gewesen. Schon nach einer knappen Dreiviertelstunde sind die ersten Kunden wieder zugeschaltet worden. Weitere kurz danach. Um 12 hatten dann alle wieder Strom. Nach etwas mehr als einer Stunde war der Spuk also vorbei.
12: Und im Friedwaldburg-Plesse im Landkreis Göttingen wird jetzt kräftig ausgemistet. Das Forstamt Rheinhausen lässt da abgestorbene Bäume und tote Kronteile entfernen, noch bis zum 23. September. Der komplette Wald und die angrenzende Plessestraße sind deshalb gesperrt, auch der beliebte Spazier- und Radweg zum Göttinger Wald. Hitze und Trockenheit der letzten Monate haben den Wäldern im Plessforst ordentlich zugesetzt.
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14: Der
9: Antenne Niedersachsen, Stau im Blitzerservice, 7:02 Verkehrskai und es gibt 2 Staus auf der A1.
8: Das ist jeweils vor der Weserbrücke durch die Bauarbeiten ab Brinkum, 13 Minuten mehr in Richtung Hamburg und auch in Richtung Osnabrück ab Opusen-Mahndorf. 4 Kilometer Stau, da sind es 10 Minuten plus in der Echtzeitmessung. Auf der A31 bitte Vorsicht, hier haben wir eine Unfallaufnahme im Emsland, der Unfall zwischen Lingen und Wiedmarschen in Richtung Ostfriesland. Im Oldenburger Münsterland läuft ein Feuerwehreinsatz in Dinklage. Die Drostestraße ist da voll gesperrt. Ein Haus brennt zwischen Lange Straße und Samskamp. Und die neuesten Blitzer. In Hannover steht ein Blitzeranhänger Bemeroder Straße bei der Tierärztlichen Hochschule an der Straßenbahnhaltestelle Bünteweg Tierärztliche Hochschule. Wir haben außerdem im Kahlenberger Land in der Region Hannover noch einen Blitzeranhänger auf der B3 im Schatten der Marienburg. Steht er zwischen Tiedenwiese und Adensen an der Baumschule.
9: Danke dir. Warum alle Musikfans sich vielleicht jetzt schon mal zur Sicherheit ein Hotelzimmer in München für Anfang Juni 2027 sichern sollten?
11: Oh ja.
9: Die Antwort gleich in 5 Minuten.
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0: Morgen. Oder auch Good Morning um 6:34 Uhr für unsere internationalen Zuhörer, denn die IAA, die internationale Automobilausstellung, früher hieß das Nutzfahrzeuge, jetzt heißt das Transportation, startet heute in Hannover.
1: Yes. Welcome.
0: Ja. So ist das.
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0: Wir haben ja eine schöne kleine Tradition für all diejenigen, die zum allerersten Mal zuhören. Wir gucken nämlich jeden Morgen, welche Themen gerade im Netz trenden. Und
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0: Das sind heute LOL ohne Bulli.
1: Ja, ob das wirklich stimmt, man weiß es noch nicht. Aber Prime Video hat Staffel 8 von LOL, also Last One Laughing, angekündigt. Soll Ostern 27 rauskommen.
0: Das ist diese Sendung, wo es darum geht, nicht zu lachen. Genau. Ne? Also man steckt möglichst viele lustige Menschen in einen Raum und die dürfen nicht lachen. Wer lacht, fliegt raus.
1: Vor allem müssen Einzelne dann auch was vorführen und dann darf man aber trotzdem immer noch nicht lachen. Bisher war das Gesicht immer Bully Herbig. Der hat das Ganze moderiert und saß dann in seinem Kontrollraum, hat die Leute rausgeschmissen, wenn die gelacht haben.
0: Genau, mit Wasser gedrückt.
1: Allerdings ist der im Trailer nicht zu sehen für die nächste Staffel. Man weiß es nicht. In der letzten Staffel war er auch schon selber Kandidat, also hat das auch nicht mehr moderiert.
0: Der Zarpe Kerkeling oder Horst Schlemmer hat es moderiert. Ne?
1: Ja. Es ist noch nichts bestätigt. Man sieht nur Bully irgendwie nicht mehr. In Insiderkreisen wird behauptet, dass vielleicht Caroline Kebekus das übernimmt.
0: Ach Mensch, also LOL ohne Bully?
1: Nee. Ist vielleicht auch nicht mehr da. Obwohl ich finde, Harpe Kerkeling hat das ganz toll gemacht.
0: Ja,
1: da habe ich den jetzt gar nicht so groß vermisst.
2: Ja, was der anfasst, wird Gold.
1: Ja.
2: Also Harpe Kanzer.
0: Aber es geht weiter und anscheinend Ostern. Finde ich gut.
1: Ja.
0: Und es gibt noch ein Thema, das gerade trendet, nämlich... Natürlich Oasis, Gallagher-Brüder, Liam und Noel.
1: Juhu.
0: Die haben es ja recht spannend gemacht mit Videos und mit Drohnen über Manchester und so. Alle haben schon gedacht, wie gehen die wieder auf Tour? Und ja, sie gehen wieder auf Tour. Und das Beste daran ist, sie machen auch Halt bei uns in Deutschland. Wurde ja schon lange drüber spekuliert und jetzt steht's fest, am 2. und 3. Juli in der Allianz Arena in München.
1: Oh. Wow.
0: Gestern schon ganz viele im Netz natürlich geschrieben, da will ich hin, ich brauche Tickets, wie kommt man da ran? Also, es ist ein bisschen kompliziert. Man muss sich nämlich erstmal auf der Oasis-Website registrieren. Da hat man bis Donnerstag 17 Uhr Zeit für. Und dann bekommt man mit ein bisschen Glück einen Code für ein Zeitfenster, in dem man sich dann eventuell Tickets kaufen kann.
1: Oh Gott.
2: Das war ja dieser Schrott, den Taylor Swift sich mal ausgedacht hatte. Ne? So ging das doch für deren Konzerte. Dass du denkst, bitte muss ich ein Casting durchlaufen, um für Geld mir ein Konzert angucken zu dürfen?
0: Für viel Geld. Ein Konzert live an.
2: Das ist echt irre.
0: Von Oasis. Aber gut, wer weiß, ob die nochmal jemals wieder nach Deutschland kommen. Ich kann schon nachvollziehen. Und apropos Geld, macht euch um den Preis der Tickets keine Gedanken, weil ihr sichert euch ja gleich einfach in gut 25 Minuten 10.000 Euro mit unserem geheimen Geräusch. Ne? Wir hören nochmal gemeinsam rein. Und die Tipps dazu: Freizeit und Gesellschaft.
2: Und das ist kein Mais.
1: Keine Popcornmaschine.
0: Mm-mm. Alle Infos zum Mitmachen in der Antenne Niedersachsen App. Schönen guten Morgen.
1: Moin.
0: Um 6:38 Uhr.

0: kommt gut rein in diesen Dienstag um 6.43 Uhr. Heute Morgen fragen wir hier in der Antenne Niedersachsen Moin Show, sind Flips etwa das neue Ü30-Gemüse? Ja, ihr habt damit angefangen.
1: Ja. Also Erdnussflips oder Würmchen,
0: wie man das so sagt. Hier in der Redaktion ist nämlich eine heiße Diskussion entbrannt um eben diese Erdnussflips, um diese Würmchen. Und die ganze junge Generation hier bei uns hat gesagt, ne, bah. Kannst du es auch nochmal, wie habt ihr es gesagt?
2: Wir haben gesagt, das ist so ein Vaterding.
1: Ja, und was wäre daran schlecht?
2: Gar nichts, aber mir ist aufgefallen, dass es eine Altersgrenze dafür gibt. Flücki, also nur mal zum Beispiel, ja. Flücki isst zum Beispiel gerne Erdnussflips, ja, und ich nicht.
0: Auf jeden Fall. Also ich gehe auf manche Partys nur für die Flips, die dann da stehen auf dem Tisch. Also
1: das sagen auch einige, der ist auch nur für die Flips gekommen.
0: Ja, ich pack mir die ein, mit Tupperdose bin ich mit dabei.
2: Ich bin auch der Meinung, dass Partys, wo es Flips gibt, sind immer ein Stück ehrenloser als andere Partys.
0: Ist ehrenlos?
1: Das wird ein Grund hinzugehen, finde ich.
0: Linda aus Hilter am Teutoburger Wald, also wie ist denn das jetzt mit Flips? Ist das eine Generationsfrage? Die jungen Leute essen es nicht mehr, wie ist es bei euch?
3: Kann ich nicht bestätigen. Ich habe zwei Söhne, der eine wird jetzt 3 und der andere wird 7. Und der eine mag sie nicht, aber der andere liebt sie. Mhm.
0: Und schon so die richtigen Flips, also die richtigen Erdnussflips, oder es gibt ja auch diese Würmchen, die ganz ohne Geschmack sind, die aber die Kids ja auch lieben, also was sind das, was kann ich auf Reis?
3: Mögen die auch, Waffelbasis. Aber also Flips sind doch der Renner bei dem Kleinen. Ja.
2: Das finde ich ja verrückt, da hast du aber wahrscheinlich großen Einfluss drauf, oder?
3: Bestimmt, also wir essen beide gerne Flips, mein Mann und ich.
1: Jetzt hat lustigerweise der Flücki gerade Würmchen gesagt, kennst du das auch unter Würmchen?
3: Doch, kenne ich auch.
1: Ja, wir hatten mich gestern drüber unterhalten und die haben mich alle angeguckt und haben so ein Würmchen.
0: Ja. Bei uns heißt das eigentlich Flips, ja. Ja.
1: Du hast aber selber im Würmchen gesagt.
0: Okay. Und jetzt fragt man natürlich eine Frau nicht nach ihrem Alter. Das würde ich auch im Leben nicht tun, deswegen frage ich nur nach deinem Geburtsjahr. Das bräuchten wir für die Statistik.
3: 1990 nicht, 1990.
2: Du liegst also in der Zukunft.
3: Ja, genau. Ja, 35, so.
0: Prima. Okay. Dann haben wir alles zusammen, was wir brauchen, um am Ende dieser Sendung hoffentlich die offizielle Flips-Altersgrenze dann zu ermitteln.
3: Ich bin gespannt.
0: Antenne Niedersachsen, ja. Investigativen Journalismus können wir anscheinend auch, so, oder? 14 Minuten vor 7. Schönen guten Morgen mit Aha. Take on me. Ab in die 80er. Da waren Flips für

0: Ich glaube, meine Tipps waren gar nicht so schlecht für das geheime 10.000-Euro-Geräusch. Antenne Niedersachsen hier um 7:12.
1: Wie kommst du darauf?
0: Ja, doch, es fragen auffällig viele hier heute Morgen nach der Nummer, um gleich mitmachen zu können, um lösen zu können, wie sie von sich selbst behaupten.
1: Ich sag dir mal.
0: Ja, gerne.
1: Das ist nämlich die 01379 36 2000.
0: Darum geht's. Um das geheime 10.000-Euro-Geräusch. Was ist das? Freizeit und Gesellschaft. Das waren die beiden Tipps, die wir in den vergangenen Tagen gegeben haben. 01379 36 2000 für 50 Cent pro Anruf. Alle Infos zum Mitmachen gibt's zum Beispiel in der Antenne Niedersachsen App. Gleich um 7 ist es soweit, aber vorher immer noch Zeit für einen Lieblingshit. Lieblingshit vor den Nachrichten gleich. Miles Smith.
1: Oh.
0: Stargazing. Ich arbeite an meinem TH.
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0: Es wird heute richtig schön sommerlich. Das schauen wir uns mal genauer an.
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2: Jetzt gerade ist es noch ein bisschen frischer mit Temperaturen zwischen 14 und 18 Grad. Wir kriegen aber im Laufe des Tages noch so zwischen 22 und 26 Grad in Niedersachsen. Fühlt sich richtig nach Sommer an. Dazu gibt es viele Wolken, aber auch schönsten Sonnenschein zwischendurch. Und erst gegen Abend kann es dann so ein paar einzelne Schauer geben dazu.
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4: 5:07, ich bin Alena Triebold. Guten Morgen. Nach der Kommunalwahl bei uns in Niedersachsen können Dutzende Sitze in Kreistagen sowie Stadt- und Gemeinderäten nicht besetzt werden, die meisten bei der AfD. Hier sind es nach Zahlen des Landeswahlleiters über 200. Grund, die Partei hat zu wenige Kandidaten aufgestellt für die Anzahl an Stimmen, die sie dann am Ende bekommen hat. Die Folge, der betroffene Rat schrumpft, die Mehrheiten ändern sich, denn die Sitze dürfen nicht nachbesetzt werden. Besonders drastisch zeigt sich das im Kreis Osnabrück. Hier kann die AfD 25 Sitze nicht besetzen, im Kreis Leer sind es zum Beispiel 24, in Peine 20. Niedersachsens Speditionen stecken tief in der Krise. Das zeigt eine gemeinsame Umfrage der IHK Niedersachsen und des Gesamtverbands Verkehrsgewerbe unter rund 140 Unternehmen. Frederik Heimann mit den Zahlen.
5: Nur etwas mehr als jedes 10. Unternehmen ordnet darin die aktuelle Situation als gut ein und noch weniger erwarten eine Verbesserung. Fast die Hälfte rechnet mit weiterer Verschlechterung. Größte Probleme? Treibstoffkosten, Personalkosten und Fachkräftemangel. Viele Betriebe können gestiegene Kosten nicht an Kunden weitergeben, schieben Investitionen auf und nutzen Fahrzeuge länger.
4: Und die weiteren Meldungen des Morgens hat jetzt David Riemer.
6: Kampfflugzeuge der NATO haben über Litauen nach Regierungsangaben eine Drohne abgeschossen. Präsident Nauseda dankte den Einsatzkräften der Allianz für ihre schnelle Reaktion. Angesichts der zunehmenden Aggression Russlands gegen die Ukraine sei diese Bereitschaft für die Region von entscheidender Bedeutung. Viele Menschen haben sie auf dem Handy, Apps der Lebensmittelhändler für zusätzliche Rabatte. Der Verbraucherzentrale Bundesverband sieht darin eine Diskriminierung und hat deshalb gegen den Discounter Lidl und dessen Lidl Plus App geklagt. Heute verhandelt das brandenburgische Oberlandesgericht den Fall. Im Rechtsstreit um die Briefwahl in den USA hat Präsident Trump vor dem obersten Gerichtshof eine Schlappe kassiert. Der Supreme Court lehnte es ab, die Entscheidung einer unteren Instanz auszusetzen, die Trumps schärfere Briefwahlregeln stoppt.
0: Der Antenne Niedersachsen, Stau- und Blitzerservice, 6:58 Verkehrskai. Es gibt leider einen dicken Unfall, Stau auf der A31.
7: Oh ja, das ist im Emsland böse zugelaufen. 3 Kilometer Unfallstau, das klingt ja erstmal gar nicht so wild, aber zwischen Emsbüren und Wiedmarschen macht das mittlerweile 41 Minuten mehr in Richtung Ostfriesland aus. Damit guten Morgen auf die A1, bei euch Baustellenstau an der Weserbrücke. Neuer Wert kommt gerade rein, ab Stur 21 Minuten plus in der Echtzeitmessung in Richtung Hamburg, in der Gegenrichtung ab Opusen-Mahndorf. 14 Minuten mehr, das ist die A1 dann in Richtung Osnabrück. Auf der A2 Hannover Richtung Dortmund haben wir Baustellenstau. Bei Garbsen geht das los, 9 Minuten mehr. A27 Bremen Richtung Cuxhaven. Hier die Baustelle in Bremerhaven vor Geestemünde, 11 Minuten mehr. Vorsicht, ein Maurerkübel verloren auf der B3. Der liegt in Arnum am Hohen Holzweg. Und im Oldenburger Münsterland kein Durchkommen, Feuerwehreinsatz in Dinklage. Hier ist die Drostestraße voll gesperrt.
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0: Ich weiß nicht warum, aber ich bin heute aufgeregter als die letzten Tage um diese Uhrzeit.
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2: Also, 2 Hinweise hat Flück hier euch gegeben. Mhm. Freizeit und Gesellschaft, das waren sie beide. Ja. Und was habt ihr für gute Ideen? Mhm. Immer noch. Hier kommt eine Idee nach der nächsten rein. Eine besser als die andere, aber so langsam sollte doch klar sein, was das ist.
0: Sagt die.
7: Die es nicht weiß.
0: Bis gestern 15 Uhr ganz sicher war es Popcorn, aber... Björn aus Burgdorf hat gestern mit Popcorn versucht, ja, die 10.000 Euro sich zu holen. Das hat leider nicht geklappt. Popcorn ist es nämlich nicht.
7: Schade.
0: Aber jetzt habt ihr wieder die Gelegenheit, mit eurer Idee euch die 10.000 Euro zu holen. Die Nummer, die ihr braucht, das ist die 01379 36 2000. Wenn ihr uns sagen könnt, was das hier ist.
2: Wenn ihr noch eine Idee habt, dann ruft einfach jetzt an.
0: Und vor allem, solltet ihr eine falsche Lösung haben, wären es ja immer noch 100 Euro für euch. Ja. Also ihr könnt nicht verlieren
2: eigentlich. Also 10.000 oder 100.
7: Ich nehme die 10.000.
2: Ich sag nochmal die Nummer 01379 36 2000.
3: Für 50 Cent pro Anruf. Alle Infos zum Mitmachen und zum Datenschutz auf antenne.com. 01379 36 2000.

0: Like Me. Ah, diese tolle, tiefe Stimme, oder? Neidisch. 7:07. Hier ist Antenne Niedersachsen. Schönen guten Morgen. Und noch habt ihr sie die Chance auf das geheime 10.000-Euro-Geräusch. Spielen es euch nochmal vor. Freizeit und Gesellschaft. Das sind die zwei Tipps, die ich schon verraten habe. Die Leitungen sind noch offen. 01379 36 2000 für 50 Cent pro Anruf. Alle Infos zum Mitmachen in der Antenne Niedersachsen App. Die Nummer nochmal 01379 36 2000.
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0: Und währenddessen gucken wir mal, was gerade im Netz trendet. Streik bei Verdi, Verkehrskai.
2: Ja, ein bisschen komischer Streik. 4,5 Stunden streiken die Busse von Sprintra-Busse, also Sprint-Hi-Busse. Das ist der Regiobus Hannover. Bis 9:30 fallen die aus. Das sind die 300, 400, 500, 600, 700 und 900. Die Linie 800 fährt, weil die von der Östra betrieben wird. Genauso wie alle anderen Östra-Busse, die fahren alle ganz normal. Und Info für den Schülerverkehr. Die Verkehrsmanagementzentrale meldet uns, im Bereich des Schülerverkehrs sei kaum mit Beeinträchtigungen zu rechnen. Läuft ja jetzt gerade. Hoffen wir, dass das auch so hinten haut.
0: Super. Und es gibt noch was, was gerade trendet, und zwar die Geissens.
3: Ja, eine traurige Ära bricht an. Bei RTL 2 ist jetzt Schluss für Carmen, Davina, Shania und natürlich auch für
4: Robert.
3: Eine letzte Staffel kriegen die noch, die Geissens.
2: Ja.
3: Dann sind 15 Jahre TV-Geschichte haben sich dann erledigt. Und für alle, die jetzt aber traurig sind, ist gar nicht so schlimm. Für die beginnt einfach ein neues Kapitel. Die wandern nämlich von RTL zu ProSieben Sat.1. Und dann geht's da neu verpackt weiter. Also man weiß noch nicht genau wie. Robert sagt selber, von nix kommt eben nix. Wir stehen wie keine andere Fernsehfamilie auf der Welt für Veränderung, Unternehmertum, Aufbruch und eine gehörige Portion positiver Verrücktheit. Ihr könnt also gespannt sein auf alles, was kommt.
2: Ich hab die mal beim Kölner Karneval erlebt. Die sind wirklich unglaublich. Also das ist wirklich...
0: Was denn unglaublich?
2: Ja,
0: unglaublich was?
2: Die Carmen, das ist echt schon eine verrückte Alte. Das muss man wirklich sagen. Ich finde die wirklich klasse.
0: Also, Geissens aus bei RTL 2, aber es geht dann weiter bei ProSieben Sat.1.

0: So, jetzt aber 7:15.
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0: Ich will, dass das jetzt geknackt wird. Ich will die 10.000 ja, Euro jetzt raushauen.
2: Ich will endlich wissen, was das für ein blödes Geräusch ist.
0: So.
2: Jetzt bitte nicht mehr anrufen, denn wir haben jemanden in der Leitung. Eva aus Delmenhorst. Moin.
3: Guten Morgen.
2: Guten Morgen, Eva.
0: Morgen, Eva.
3: Guten Morgen.
2: Bist du aufgeregt?
3: Ja, ein bisschen.
0: Ja, kann man auch sein. Ich meine, es geht um 10.000 Euro. Du hättest eine Idee, was man damit machen könnte?
3: Ja, unser Auto ist kaputt und da müssen ein paar Reparaturen gemacht werden und so. Ist halt, ist ein altes Auto, aber ja.
4: Solange er noch fährt, kann man ihn auch noch reparieren und weiterfahren.
3: Ja, solange der Auspuff nicht abfällt, ist alles gut.
4: Oh, so schlimm ist schon.
3: Ja,
2: aber Eva
3: ist ein bisschen alter.
2: Fühl ich sehr.
3: Ja.
0: Tiziana hat auch so eine alte Möhre, aber.
2: Ja, da fällt schon die Rückscheibe hinten raus.
3: Ja, aber sie hat, unser Auto hat ja auch einen Namen. Das hat unsere Tochter tatsächlich getauft und seitdem rollt sie auch. Also es ist okay, aber es ist halt ein altes Auto und da müssen halt ein paar Sachen gemacht werden.
0: Aber wie heißt sie denn?
2: Wie denn?
3: Becky heißt sie.
2: Becky?
3: Betsy.
2: Ach, Betsy. Die alte Betsy, herrlich.
3: Ja, die alte Betsy.
0: Dann gucken wir mal, ob wir ein bisschen Geld für die alte Betsy zusammenbekommen, dass wir die wieder frisch machen können. Es geht um 10.000 Euro. Wir spielen dir jetzt nochmal das geheime 10.000 Euro Geräusch vor.
3: Ja.
0: Achtung. Und jetzt laufen für dich 10 Sekunden für die hoffentlich richtige Antwort.
3: Ja, ich sage, das ist Stepptanz.
0: Stepptanz.
2: Oh, das hatten wir ja noch gar nicht.
4: Hast du damit was zu tun? Steppst du selber?
3: Nein, nicht. Aber das ist schon länger her, aber also Lord of the Dance genau, und das hörte sich so an.
2: Vor allem Flücki hat ja diese beiden Hinweise gegeben, Freizeit und Gesellschaft, das würde ja passen.
3: Genau, ja.
0: Wir hören auch nochmal rein. Eva aus Delmenhorst sagt, das hier ist Stepptanz.
4: Ein Tausendfüßler, der da steppt.
0: Liebe Eva, deine Antwort ist leider falsch.
3: Ah, schade.
0: Aber nicht traurig sein. 100 Euro gibt's für dich.
3: Ja.
0: Ja, die Gewinngarantie bei Antenne Niedersachsen. Und einfach weiter rätseln. Vielleicht klappt's beim nächsten Mal.
3: Ja, okay, machen wir.
0: Toi, toi, toi.
4: Viel Glück.
2: Nächste Chance um 15 Uhr.
3: Ja, danke.
0: Es ist doch zum Verrücktwerden.
2: Wirklich. Mensch.
4: Also, Steppen streichen wir auch von der Liste.
0: Es bleibt doch wirklich nicht mehr viel übrig, oder?
2: Nee.
4: Popcorn ist weg.
0: Heute 15 Uhr. Bitte, mach dem ein Ende.
2: Ich kann nicht mehr.
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0: Oh, da müssen wir kurz dazwischen. Antenne Niedersachsen informiert, wenn es passiert. Es gibt einen Falschfahrer auf der B6, Verkehrskai.
1: Bei Neustadt am Rübenberge, da hat sich jemand bei den Einfahrten vertan und der kommt nicht mehr runter. Der ist jetzt in falscher Richtung auf der B6 unterwegs. Vorsicht, Falschfahrer in Neustadt zwischen Bordenau und Otternhagen. Gefahr durch einen Falschfahrer auf der B6 in der Region Hannover. Die komplette Übersicht und alles zum A31-Stau und der Vollsperrung gleich nach den Nachrichten.
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0: Das sieht ganz gut aus heute, das Wetter für Niedersachsen. Erst gegen Abend kann es nass werden, ne, Tiziana?
12: Ja, vor uns liegt ein herrlich sommerlicher Tag. Wir messen später Höchstwerte zwischen 22 und 26 Grad. Dazu gibt es viele Wolken im Laufe des Tages, aber auch die Sonne luschert da immer mal wieder durch. Und gegen Abend zeigen dann meine Wettermodelle so ein paar einzelne Schauer, vor allem im Norden an der Küste. Und da können dann stellenweise auch so ein paar Gewitter dazwischen sein.
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14: 7:55, ich bin Alena Triwold. Guten Morgen. Niedersachsens Speditionen stecken tief in der Krise. Das zeigt eine gemeinsame Umfrage der IHK und des Gesamtverbands Verkehrsgewerbe unter rund 140 Unternehmen. Nur etwas mehr als jedes 10. Unternehmen ordnet darin die aktuelle Situation als gut ein. Fast die Hälfte rechnet mit weiterer Verschlechterung. Größte Probleme: Treibstoffkosten, Personalkosten und Fachkräftemangel. Zugang zum Bahnsteig nur mit Fahrkarte. Bundesverkehrsminister Steffen Bilger kann sich das zumindest an größeren Bahnhöfen auch in Deutschland vorstellen. Das würde für mehr Sicherheit im Bahnverkehr sorgen, sagte Bilger den Funke-Zeitungen. Für Christian Tietz ist Schluss bei Hannover 96. Der Fußball-Zweitligist hat sich 3 Tage nach dem 1:2 gegen Nürnberg von Tietz getrennt. Von den ersten 5 Spielen der neuen Saison hatte Hannover bisher nur 1 gewonnen. Als Topfavorit für die Nachfolge gilt Sandro Wagner. Und jetzt mehr aus eurer Region.
15: Mit Hannes Westermann, guten Morgen. In Göttingen hängen schon länger Wahlplakate für die OB-Stichwahl, obwohl sie ja eigentlich erst heute aufgehängt werden sollten. Eine Werbefirma hatte die Plakate der Grünen mit ihrer Kandidatin Onyeka Oshionwu schon am Sonntag vor Ende der Kommunalwahl angebracht. Wie geht die Partei jetzt damit um, Frederik Heimann?
16: Die Grünen bedauern die vorzeitige Aktion. Um die Plakate erst nicht sichtbar zu machen, wurden die Aufrufe zur Stichwahl mit schwarzem Klebeband überdeckt. Am 27. September entscheidet sich dann, wer Oberbürgermeisterin oder Oberbürgermeister von Göttingen wird. Oshionwu hat am Sonntag 41,4% bekommen. Sie tritt gegen Ehsan Kangarani von der CDU an. Er bekam 27,8%.
15: Und in Braunschweig wird der Bohlweg Richtung Innenstadt ab heute wieder frei, zumindest teilweise. Der Baufortschritt am Hagenmarkt macht es möglich. Autos aus Richtung Wendenstraße und Hagenbrücke können wieder durch.
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0: 3 Minuten vor 7:30. Verkehrskai, was ist mit dem Falschfahrer auf der B6?
1: Es gibt leider noch keine Entwarnung auf der B6 bei Neustadt. Da hat sich jemand bei den Einfahrten vertan und der ist jetzt in falscher Richtung auf der Bundesstraße unterwegs. Zwischen Bordenau und Otternhagen. Bitte äußerste Vorsicht in beiden Richtungen. Durch mein System bin ich direkt mit der Verkehrsmanagementzentrale verbunden. Sobald die was Neues wissen, sehe ich es hier auf meinem Rechner und sag euch sofort Bescheid. Jetzt die Straßenlage. Wir haben Baustellenstau an der Weserbrücke. Beide Richtungen. Zunächst in Richtung Hamburg. Ab Stur 32 Minuten mehr und in Richtung Osnabrück ab Riemerkreuz 13 Minuten plus auf der A1. Guten Morgen auf die A2 Hannover Richtung Dortmund, Baustellenstau ab Herrenhausen, 13 Minuten mehr. Wir haben auf der A27 Baustellenstau in Bremerhaven vor Geestemünde, 13 Minuten in der Echtzeitmessung in Richtung Cuxhaven. Auf der A31 dicker Stau durch eine Vollsperrung. Da sind zwar nur 2 Kilometer ab Emsbüren, macht aber 39 Minuten alleine auf der A31 jetzt raus und danach müsst ihr ja runter und die Umleitung fahren. Also das ist locker eine Stunde, die ihr zusätzlich am Bein habt. Die Vollsperrung ist zwischen Lingen und Wiedmarschen in Richtung Ostfriesland. Auf der A36 staut es sich ab Schladen Süd in Richtung Wolfenbüttel 12 Minuten mehr. Wir haben im Oldenburger Münsterland einen Feuerwehreinsatz in Dinklage. Deswegen ist die Drostestraße dort voll gesperrt und Stadtautobahn Bremen, letzte Meldung A270, ab St. Magnus, 3 Kilometer Baustellenstau in Richtung A27, 10 Minuten mehr. Ich schaue nochmal auf den Falschfahrer. Nein, noch keine Entwarnung auf der B6.
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0: Harpe Kerkeling, ne, alias Horst Schlemmer,
15: ja,
0: soll Bundespräsident werden. Das wünschen sich zumindest immer mehr Menschen, auch hier bei uns in Niedersachsen. Jetzt hat er sich erstmals dazu geäußert und wie ich finde, sehr überraschend dazu geäußert.
12: Ja.
0: Was er gesagt hat, erfahrt ihr noch in der nächsten Viertelstunde hier bei uns. Guten Morgen.
12: Moin. Moin.

0: Kurt Nielsen. Er hat damals die weltweite Ausgabe von Deutschland sucht den Superstar gewonnen mit diesem Song, mit She's So High. Guten Morgen. Hi, um 7.35 Uhr. Hier ist die Moin Show. Tiziana, Verkehrsguy.
1: Guten Morgen.
0: Ich bin's, Flücki. Sag mir, ob du Erdnussflips isst und ich sag dir, wie alt du bist.
2: So, wir behaupten nämlich, dass man ab einem bestimmten Alter, also in die Jünge gehend, keine Erdnussflips mehr isst.
1: In die Jünge?
2: In die Jünge?
1: In die Jünge.
2: Die Jünge. Nein, ich möchte behaupten, dass Leute unter 30 keine Erdnussflips essen.
1: Noch nicht mal diese schönen dicken, die es jetzt gibt.
2: Nix.
0: Dieses Thema kam bei uns in der Redaktion auf und wirklich alle jüngeren Kolleginnen und Kollegen haben alle gesagt, ne, Erdnussflips.
2: Alle gesagt, das ist so ein Ding, das hat mein Vater früher gegessen, aber ich doch nicht.
0: Esst ihr noch Salzstangen?
2: Ja.
0: Chips, normale Chips,
2: so Paprika-Chips? Wenn ich Magen-Darm-Grippe habe, esse ich Salzstangen.
0: Aber Flips sind raus. Ihr wisst schon, dass das eine niedersächsische Erfindung ist, ne?
2: Jetzt neuerdings weiß ich das, ja.
0: In den 60ern.
1: Echt, haben die das bei Balsen überlegt, oder?
0: Bei Balsen haben sich Erdnussflips einfallen lassen, ja. Ach, also ihr wisst, was ihr da verschmäht.
2: Und wusstet ihr, dass das eigentlich auch so eine ganz lange Wurst ist und die dann so durchgeschnitten wird?
0: Ja, das habe ich gesehen bei der Sendung mit der Maus.
2: Ja.
1: Da sitzen 100 Hühner und jedes macht nur so ein kleines Ding.
2: So einen kleinen Flip.
0: Wie sieht's denn aus? Also verratet uns mal euer Geburtsjahr und ob ihr Flips esst oder nicht.
3: Guten Morgen, liebes Antenne-Team.
2: Hallo.
3: Also ich finde ja, die allerbesten Flips, das sind die Flips nach der Party, also am Tag danach, wenn die richtig schön schluffig sind und überhaupt nicht mehr knuspern. Also das sind die geilsten Flips überhaupt.
0: Ich hab gedacht, das wären so Katerflips, weißt du, gegen den Kater.
2: Die Katerflips.
1: Aber manches Mal gibt's das ja auch, dass einem der Gaumen richtig wehtut vom Flipsessen. Kennst du das auch? Dass man, weil die so kraspeln am Mund.
0: Ja, die kleben
1: dass man,
0: dann auch.
1: Dass man richtig merkt, das tut fast ein bisschen weh.
2: Ich möchte mal nebenbei bemerken, dass Britta, die sich hier gerade reingemeldet hat, aus Wiesmoor, 1982 geboren ist. Das würde meine Theorie jetzt nochmal bestätigen.
1: Ja, aber du weißt nicht, wann die angefangen hat, Flips zu essen. Vielleicht hat die mit 12 angefangen. So, dann stimmt das nämlich alles nicht.
0: Also, wir wollen das offizielle Flips-Alter heute Morgen ermitteln. Bitte macht gerne mit per WhatsApp-Sprachnachricht oder kommentiert bei Instagram und Facebook, jeweils mit dem Geburtsjahr und ob ihr Flips esst oder nicht. Ich habe noch eine Frage. Was macht ihr denn auf den Partys, wenn ihr keine Erdnussflips esst, wenn ihr euch da langweilt oder mit jemandem nicht sprechen wollt?
2: Naja, alles andere essen, aber keine Erdnussflips.
0: Okay.
2: Was trinken, kann ich auch immer empfehlen.
1: Zwiebelringe, Käseröllchen.

0: ein bisschen von dieser Lässigkeit. Diese Shawn Mendes und Camila Cabello Lässigkeit, die
1: toll.
0: Bewahren wir uns heute einfach für diesen Dienstag. 7.44 Uhr.
2: Oh Gott.
0: Guten Morgen, die Antenne Niedersachsen Morning Show. Tiziane. Verkehrskai und ich bin's, der Flücki. Wir stellen uns mal ganz kurz vor, in dieser Lässigkeit stellen wir uns ganz kurz vor, Harpe Kerkeling, neuer Bundespräsident. Wäre das was? Ich finde, das ist kein so schlechter Gedanke eigentlich, oder?
1: Das ist überhaupt nicht schlecht. Ich finde auch immer noch gut, wie du immer noch nebenbei schnippst hier gerade.
0: Ich bin noch in dieser Lässigkeit. Harpe Kerkeling soll neuer Bundespräsident werden. Das fordern jetzt immer mehr Menschen. Die haben sogar eine Petition gestartet. Mittlerweile über 140.000 Menschen haben da mitgemacht. Man hat bislang aber von Harpe nicht so viel gehört dazu. Ich glaube, er hat sich wahrscheinlich darüber amüsiert. Aber jetzt hat er sich geäußert. Wo äußert man sich dazu?
1: Na?
0: In einer niederländischen Zeitung.
1: So. Und er hat, ich muss da nochmal dazu sagen, der hat nicht ganz klar Nein gesagt.
0: Nein?
1: Er hat gesagt, ganz ausschließen will er es nicht. Entschieden hat er sich aber auch nicht. Es hat ihn einfach bisher noch niemand gefragt.
3: So. Ich finde, bei Harpe Kerkeling, da ist einfach bemerkenswert, wir haben den so als Komiker oder als schrägen Vogel kennengelernt, einen, der sich im Fernsehen oder vor der Kamera Sachen traut, wo wir uns alle drüber kaputt gelacht haben. Ja. Königin Beatrix oder Horst Schlemmer oder sowas. Und jetzt ist es aber so, seit er sich so zurückgezogen hat, wenn du ihn dann mal erlebst in den Talkshows, wenn er Erhaltung zeigt, ich finde, der sagt ganz selten etwas, was so richtig dumm ist, sondern der sagt ganz häufig Dinge, wo man so denkt, das stimmt, der bringt die Dinge echt auf den Punkt.
0: Klare Worte?
1: Ja.
0: Für die Demokratie? Mhm. Ne? Für gesellschaftlichen Zusammenhalt? Das sind ja alles so Werte, die so ein Bundespräsident ja bitte auch zu vertreten hat, ne?
3: Und dann finde ich so jemanden, der vielleicht keine politische Karriere im Hintergrund hat, eigentlich als einen ganz akzeptablen Kandidaten, wo du das Gefühl hast, der trifft manches Mal den Nagel auf den Kopf und der hat das Herz am rechten Fleck.
0: Guck mal, wenn der Donald Trump uns besuchen kommt, dann, ich meine, dann kann der ja auch mal in die Schlemmerrolle. Oder wenn der irgendwas Dummes sagt, der Trump, kann ja mal passieren, dann antwortet Harpe Kerkeling einfach und die Diskussion ist vorbei.
1: So.
0: Super.

0: Yeah, yeah, yeah, yeah. Sagt ihr hoffentlich gleich auch zu Shakira. Die, die. Der offizielle Hit zur Fußball-Weltmeisterschaft, auch wenn die Weltmeisterschaft selbst für unsere Mannschaft kein Hit war. Übrigens, das geheime 10.000-Euro-Geräusch, es wurde heute Morgen nicht geknackt. Nein, Stepptanz war der Versuch zu lösen, aber das hier ist kein Stepptanz. Das heißt, ihr könnt weiterhin rätseln, die Tipps.
1: 15 Uhr.
0: Mhm. Bleiben gleich die Tipps, Freizeit und Gesellschaft. Alle Infos zum Mitmachen auf antenne.com.
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0: Und jetzt das Wetter. 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
1: Das wird heute der wärmste Tag der Woche, ne?
2: Juhu, zwischen 17 und 18 Grad messen wir aktuell. Dazu sind einige Wolken am Start. Da wartet aber ein richtig schöner Tag auf uns. Wir kriegen warm sommerliche 22 bis 26 Grad in Niedersachsen. Viele Wolken sind dazu am Himmel. Allerdings verziehen die sich auch immer mal wieder und dann luschert richtig herrlich die Sonne dadurch. Gegen Abend kann es dann so ein paar Schauer mit stellenweise auch Gewitter dazwischen geben.
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4: 5:08, ich bin Alena Triwold. Guten Morgen. Die AfD hat bei der Kommunalwahl in Niedersachsen zwar deutliche Gewinne eingefahren und viele Sitze gewonnen, aber über 200 davon kann sie nach Zahlen des Landeswahlleiters nicht besetzen. Die Partei hat für die Stimmen, die sie am Ende bekommen hat, zu wenige Kandidaten aufgestellt. Tom Meyer, wo in Niedersachsen zeigt sich das denn besonders?
5: Also tatsächlich sind 22 der 36 Landkreise betroffen. Allein in Ostfriesland bleiben etwa 50 Sitze der AfD leer. Im Kreis Osnabrück sind es 25, in Peine 20. Andere Parteien haben das Problem zwar auch, aber in deutlich geringerem Maße. Die Grünen können zum Beispiel in ganz Niedersachsen 4 Sitze nicht besetzen. Das Ganze sorgt jetzt dafür, dass die betroffenen Räte schrumpfen. Die Mehrheitsverhältnisse verschieben sich, denn die Sitze dürfen nicht nachbesetzt werden.
4: Ein Polizeiwagen ist in Aurich über eine rote Ampel gefahren und mit einem anderen Wagen zusammengestoßen. 4 Menschen sind dabei leicht verletzt worden. Nach ersten Erkenntnissen der Polizei war der Streifenwagen gerade nicht im Rahmen einer Einsatzfahrt unterwegs. Die Ermittlungen laufen. Und David Riemer hat jetzt die weiteren Meldungen des Morgens.
6: Immer höhere Preise für fossile Energieträger führen zu immer weniger Kaufkraft bei den Menschen. Bei einem Anstieg der Öl- und Gaspreise um jeweils 10% könnte die Gesamtinflation in Deutschland um bis zu 0,22 Prozentpunkte zunehmen. Das geht aus einer neuen Studie hervor. Die Zahl der hybriden Angriffe Russlands auf NATO-Staaten nimmt nach Angaben aus dem Militärbündnis deutlich zu. Allein im vergangenen Jahr wurden demnach mehr als 200 erfasst. Zugang zum Bahnsteig nur mit Fahrkarte? Verkehrsminister Bilger kann sich das zumindest an großen Bahnhöfen auch in Deutschland vorstellen. Das würde für mehr Sicherheit im Bahnverkehr sorgen, sagte Bilger den Funke-Zeitungen.
1: Finde ich gut, den Vorschlag. Kurz vor 8 hier ist der Antenne Niedersachsen Stau- und Blitzer-Service. Verkehrsguide, der Falschfahrer ist weg auf der B6, ne?
7: Genau, bei Neustadt wieder freie Fahrt. Zum Glück kein Unfall, nichts weiter passiert. Und ihr habt zwischen Bordenau und Otternhagen wieder eine komplett freie B6. Guten Morgen auf die A1 Baustellenstau, beide Richtungen an der Weserbrücke. Zunächst in Richtung Hamburg, ab Stur 36 Minuten mehr. Und in Richtung Osnabrück eine Viertelstunde plus ab Bremer Kreuz. Auf der A2 Hannover Richtung Dortmund Baustellenstau, ab Hannover West 18 Minuten in der Echtzeitmessung. A27, Baustellenstau in Bremerhaven. Vor Geestemünde 27 Minuten plus in Richtung Cuxhaven. Wir haben auf der A29 in Oldenburg Staubildung ab dem Ostkreuz bis Umstede 8 Minuten mehr Richtung Ammerland. A31, Emsland Richtung Ostfriesland, leider eine Vollsperrung. Letzte freie Ausfahrt ist bei Emsbüren. Ab da staut es sich auf 4 Kilometern eine Stunde in der Echtzeitmessung. Gesperrt ist der Abschnitt zwischen Lingen und Wiedmarschen. Jetzt kriege ich gerade eine Aktualisierung. Ach super, der Einsatzleiter schreibt mir gerade, alle Fahrbahnen geräumt. Die müssen gerade zur Sekunde die Vollsperrung aufgehoben haben. Jetzt haben wir nur noch diesen mächtigen Stau. Der muss sich erstmal abbauen. Die A31 dann weiter in Richtung Emden, ab Nermoor. 8 Minuten mehr. Auf der A33 Staus in beiden Richtungen. Zunächst Richtung Osnabrück, ab Hilter 11 Minuten mehr. Und in Richtung Bielefeld, ab Osnabrück Süd 13 Minuten. Die A39 meldet zwischen Weihhausen und Fallersleben 10 Minuten und letzte Meldung aus dem Oldenburger Münsterland. Hier läuft ein Feuerwehreinsatz, es brennt in Dinklage und deshalb ist die Drostestraße vollgesperrt.
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1: Um kurz nach 8, wir machen gleich ein bisschen Italienisch für Anfänger. Laura ist nicht da. Mhm. Heißt auf Italienisch.
8: Laura non c'è.
1: Sehr gut. Die ganze Stunde. Es ist nur ein Song. Die ganzen 3 Minuten 38. Gleich mit Neck. Nach David Guetta und Ava Max. Forever Young. Schönen guten Morgen.
7: Morgen.
2: Moin.

0: Laura Nonce und alle so, yeah! Um 7:07 hier ist Antenne Niedersachsen, der Sender mit den besten Übergängen zwischen Musik und Moderation. Oh, die Moin-Show hier, Tiziana, Verkehrskai. Und ich bin's, der Flücki. Ihr habt das vielleicht gestern gehört bei den Kollegen Micha und Mareike vom Nachmittag. Die suchen nämlich die schönsten Yeahs in Songs. Zum Beispiel, also von Micha der Favorit, Fondamblance, What's Up, klingt so.
1: Oh ja.
0: So ist das gemeint. Oder aber auch, gestern der Vorschlag von Sandy aus Heppstedt im Landkreis Rothenburg, die hat gesagt, naja, wenn yeah, dann doch bitte auch die Backstreet Boys, oder?
2: Everybody. Achtung!
1: Ja. Gut. Gute Wahl. Ich muss sagen, bei mir ist es ja, wie heißt er denn noch? Jetzt hört er mir gerade nicht ein. Hallo?
0: Chris Brown.
3: War es vorhin zumindest.
1: Den mögen wir nicht.
0: Ihn mögen wir nicht.
1: Ihn nicht, aber den Song.
0: Ihn mögen wir nicht, weil er hat mit...
1: Er hat Rihanna geschlagen.
3: Ja, deswegen vergessen wir seinen Namen noch manches
1: Mal. Genau.
3: So. Da ist er selber schuld.
0: So, und dann fragen wir mal. Mimi aus Nordholz bei Bremerhaven. Dein Lieblings-Yeah in einem Song?
4: Mein Lieblings-Yeah, das ist tatsächlich von Wham! Edge of Heaven. Wenn ich an Yeah denke, dann habe ich immer diese Zeile halt im Kopf. Und ja.
2: Yeah, yeah, yeah.
3: Ja, Mimi, ich wusste, dass du recht hast.
4: Yeah, genau.
0: Cool, den hatte ich gar nicht mehr auf der Liste, aber cool, ja.
4: Ja.
3: So, hier, George Michael, ich sag's ja.
0: Aber du, viele Jüngere werden jetzt wahrscheinlich sagen, Wham, die hatten neben Last Christmas noch andere Musik, noch andere Songs.
4: Genau.
0: Ja,
4: hatten die. Und ja, gute. Die hatten eine ganze Menge. Ganz tolle, auf jeden Fall.
3: Ja, Chef ist gerade wach, der hört das vielleicht. Müssen wir mehr spielen?
4: Ja, auf jeden Fall, immer wieder. Also einfach mehr die 80er spielen.
3: Ja.
4: Das macht immer mehr Freude.
0: Gute Idee auf jeden Fall. Ich hätte auch noch ein Yeah. Achtung, was haben wir? Yippie, yippie, yeah. Für jede Party. So Richtung Ende. Remi, Demi, Deichkind.
3: Gott, oh Gott, oh Gott.

0: Was hast du vorhin gesagt? Das sind die Partys, wo es auch Erdnussflips gibt, da wo der Song läuft. Ja.
1: Aber das meine ich positiv. Also ich meine das positiv.
0: Ja.
1: Ja, Deichkind und Erdnussflips, viel mehr brauche ich nicht für so einen Freitagabend. Christy Sarandi, können wir auch mal drauf achten. Das ist aktuelle Musik. Good Old Days. Ein aktueller Lieblingshit. Ob da auch ein Yell mit dabei ist? Wir hören
2: aber
1: mal ganz
2: wenig
1: genau.
2: Flips.
1: Ja.

0: Micha und Mareike am Nachmittag. Mit ein bisschen Glück dürfen die nämlich heute um 15 Uhr die 10.000 Euro raushauen.
1: Ja. Ja.
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0: Wir hätten das ja auch gedurft, so ist ja nicht. Aber leider war die Lösung
1: das
0: falsch heute
1: nix.
0: Um 7. Sagt uns doch bitte mal, was das hier ist.
1: Ich möchte nochmal betonen an der Stelle, dass 9 Tage inzwischen rum sind, in denen wir nicht auflösen konnten. Wir wissen mittlerweile, es ist nicht Stepptanz.
0: Nee.
1: Das hat nämlich Eva aus Delmenhorst vorhin vorgeschlagen.
0: Mhm. Popcorn ist es auch nicht. Das war ja die Vermutung gestern Nachmittag. Ist auch raus.
1: Die Rätselei geht weiter. Claudia schmeißt noch ein Daumenkino ins Rennen.
0: Daumenkino?
1: Ja. Und jetzt will ich aber nochmal sagen, ich habe ja hier Zugriff auf alle Nachrichten, die wir so bekommen.
0: Ja.
1: Und da kommen ganz viele rein, die sagen, Karten, die gemischt werden. Simona sagt das zum Beispiel. Und jetzt will ich mal was erzählen. Am Samstag habe ich mich mit Freunden getroffen.
0: Mhm.
1: Und dann haben wir so ein Spiel gespielt, das hieß Codenames. Und da gibt es auch so kleine Kärtchen und die hat irgendwer gemischt, obwohl man sie gar nicht mischen müsste, aber irgendwer hat sie gemischt und hat dann so diese 2 Stapel da liegen haben gehabt und hat dann so gemacht. Wisst ihr so, um die zu mischen, wie sagt man denn das? Der, mit den Daumen so,
0: ja,
1: die
0: ja.
1: so knallen lassen.
0: Ja, so mischen halt, ja.
1: So, und so hört sich das doch an. Da hab ich nämlich dann gedacht, oh, das Geräusch kenne ich doch irgendwoher.
0: Wir müssen betonen, du hast auch keine Ahnung, also du bist nicht eingeweiht.
1: Sagen, nee.
0: Ne? Genauso wie Verkehrskai, du denkst in eine andere Richtung?
3: Für mich ist es, also ist es eine Bewegung, die ich da höre. Da ist auch eine gewisse Unregelmäßigkeit drin. Ich hake mich ja so fest an diesem Reißverschlussgedanken. Dadurch, dass du nicht mit der Wimper zuckst, weiß ich bin weit weg. Aber für mich klingt das so.
0: Darf nicht sagen.
3: Und es passt natürlich auch mit den Tipps nicht ganz zusammen. Auch wie wenn du was aus einem Ringbuch rausreißen würdest. So ist meine Assoziation dabei. Dieses Klack, Klack, Klack, Klack, Klack nacheinander.
0: Freizeit und Gesellschaft, das sind die 2 Tipps, die ich bereits gegeben habe. Und wir hören jetzt nochmal ein letztes Mal gemeinsam rein.
3: Boah. Also irgendwas Gesellschaftsspielmäßiges, ich glaube, das könnte das sein. Das passt für mich nicht mit Mikado oder sowas zusammen. Irgendwas, wo du sowas machst. Also deswegen mit diesem Mischen finde ich gar nicht schlecht. Ich habe aber diesen richtigen Moment noch nicht.
0: Was auch was bringt ist, guckt mal in die Antenne Niedersachsen App. Da gibt es nämlich alle bisher falsch abgegebenen Tipps. Und alle Infos zum Mitmachen. Und dann seid ihr ready für 15 Uhr heute.
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0: Eine wilde, aber freundliche Mischung gibt es heute wettertechnisch, oder Tiziana?
1: Ja, da liegt ein herrlicher Tag vor uns. Freundlich mit Sonne und Wolken, also ein ganz angenehmer Mix. Zwischen Harz und Solling von Goslar bis Einbeck bleibt es meist trocken. In Vechelde ist es überwiegend bewölkt. Dazu weht so ein bisschen Wind. Heute kriegen wir 21 Grad in Clausthal-Zellerfeld, 26 Grad in Braunschweig und morgens noch 15 bis 18 Grad. Und morgen wird es dann nasser.
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3: 8:55, ich bin Alena Triebold. Guten Morgen. Nach der Kommunalwahl kann die AfD in Niedersachsen über 200 Sitze, die sie eigentlich gewonnen hat, nicht besetzen. Das zeigen Zahlen des Landeswahlleiters. Grund dafür, die Partei hat für die Anzahl an Stimmen, die sie bekommen hat, zu wenig Kandidaten aufgestellt. Folge, die betroffenen Räte schrumpfen, die Mehrheiten verschieben sich, denn laut Gesetz dürfen die Sitze nicht nachbesetzt werden. Großeinsatz für die Feuerwehr seit dem frühen Morgen in Dinklage im Kreis Vechta. Hier brennt es in einer Weinhandlung. Die Feuerwehr hat ein angrenzendes Wohnhaus evakuiert und die Flammen unter Kontrolle gebracht. Die Löscharbeiten laufen aber noch. Die Ursache für das Feuer ist noch unklar. 96-Trainer Christian Tietz muss gehen. Das hat der Fußball-Zweitligist aus Hannover 3 Tage nach dem 1:2 gegen Nürnberg mitgeteilt. Von den ersten 5 Spielen der neuen Saison hatte Hannover bisher nur 1 gewonnen. Als Nachfolger wird Medienberichten zufolge Sandro Wagner gehandelt. Und jetzt mehr aus eurer Region.
4: Mit Hannes Westermann. Guten Morgen. Rund 2250 Haushalte in Braunschweig hatten gestern kurz keinen Strom. Wie BS Netz mitteilt, liegen die betroffenen Haushalte im östlichen Ringgebiet. Kai von Häfen, was war passiert?
5: Ja, ein Bagger hat bei Bauarbeiten aus Versehen eine Versorgungsleitung beschädigt. Die Mitarbeiter von BS Netz sind aber schnell zur Stelle gewesen. Schon nach einer knappen Dreiviertelstunde sind die ersten Kunden wieder zugeschaltet worden. Weitere kurz danach. Um 12 hatten dann alle wieder Strom. Nach etwas mehr als einer Stunde war der Spuk also vorbei.
4: Und im Friedwaldburg Plesse im Landkreis Göttingen wird jetzt kräftig ausgemistet. Das Forstamt Rheinhausen lässt da abgestorbene Bäume und tote Kronteile entfernen, noch bis zum 23. September. Der komplette Wald und die angrenzende Plessestraße sind deshalb gesperrt, auch der beliebte Spazier- und Radweg zum Göttinger Wald. Hitze und Trockenheit der letzten Monate haben den Wäldern im Plessforst ordentlich zugesetzt.
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0: 8:58, der Antenne Niedersachsen Stau- und Blitzer-Service, Verkehrskai Rehe an der A27.
6: Bitte Vorsicht, ganz dicht in Fahrbahnnähe. Zwischen Schwanewede und Ilpol hat jemand Rehe beobachtet. Guten Morgen auf die A1. Bei euch staut es sich an der Weserbrücke in Richtung Hamburg. Ab Stur 44 Minuten mehr. In Richtung Osnabrück beginnt der Stau nach dem Bremer Kreuz 14 Minuten plus. Auf der A2 Hannover Richtung Dortmund haben wir Baustellenstau. Hier kommt gerade der neue Wert der Echtzeitmessung. Ab dem Dreieck Hannover Westen 9 Kilometer stockend 14 Minuten. Die A7 Hamburg Richtung Hannover ab Seevetal-Ramelsloh 9 Minuten mehr. A27 Baustellenstau in Bremerhaven vor Geestemünde. Jetzt 21 Minuten mehr auf 3 Kilometern. A27 Bremen Richtung Walsrode ab Pferden Nord 9 Minuten zusätzlich. Die A30 Rheine Richtung Osnabrück am Lotterkreuz 8 Minuten. A31 Emsland Richtung Ostfriesland. Unfallstau ab Emsbüren. Jetzt 15 Minuten mehr. Da wird gerade eine Bergung, läuft da gerade. Und im Oldenburger Münsterland haben wir einen Feuerwehreinsatz in Dinklage. Es brennt in der Drostestraße und die ist deshalb voll gesperrt.
0: Danke dir, Verkehrskai. Alexander Zverev, Wahnsinnstyp, oder? Also erst bekommt er nicht mit, dass er die US Open gewonnen hat. Ja. Also irgendwie so, ist schon, ist schon. So.
1: Ach so.
0: Und im Anschluss rührt er wirklich die ganze Welt zu Tränen. Was er da gesagt hat, noch in der nächsten Viertelstunde. Hier bei uns bei Antenne Niedersachsen. Schönen guten Morgen.
1: Guten Morgen.

0: Kann man zu jung für Erdnussflips sein? Finden wir raus heute Morgen hier in der Moin Show. Tiziana, Verkehrskeil und Flücki.
1: Guten Morgen.
0: Kurz nach 8:30. Ja, also, oder anders gefragt, sind Flips vielleicht das Ü30-Gemüse? Also, wir haben heute Morgen festgestellt, dass die jüngeren Kolleginnen und Kollegen und anscheinend auch viele Jüngere bei uns in Niedersachsen nicht mehr so auf Erdnussflips stehen, wie wir das vielleicht tun, Verkehrskeil.
2: Ich kann damit leben, weil das bedeutet, dann bleibt ja mehr für uns übrig.
1: Ich möchte damit an der Stelle auch beichten, dass ich noch nie einen Cent für eine Packung Erdnussflips ausgegeben habe.
2: So, Fremdfresser.
1: Nicht mal für andere Leute.
2: So, nie einen ausgeben. Na, solcher sympathischen Kolleginnen und Kollegen.
1: Vielleicht ist es aber auch so, dass man, wenn man so ins Vatersein übergeht, dann auch ins Erdnussflips-Essen übergeht.
2: Dass man, meinst du, dass man gezielt sich Süßigkeiten aussucht, die kein anderer mag? Also so fiese Lakritzbonbons. Das ist ja so eine Opa-Sache. Die essen ja diese salzige Lakritze oder sowas, wo du sagst, boah.
1: Das esse ich auch.
0: Also wir vermuten, es gibt eine Altersgrenze für Flips. Die Jüngeren essen nicht und die Älteren ja. Deswegen finden wir raus mit Jens, der gerade dran ist. Moin.
3: Moin, ihr drei.
1: Grüß dich.
2: Morgen.
0: Zuallererst brauchen wir mal dein Geburtsjahr.
3: 61.
0: 1961 ist notiert. So, und isst du Flips, ja oder nein?
3: Ich bin Fernfahrer und ohne vier Tüten fahre ich montags gar nicht los.
1: Nein!
2: Wie lange halten die dann?
3: Ja, 4 Tage.
0: Also jeden Tag eine Tüte Erdnussflips.
1: Herrlich!
3: Ja. Aber was ihr mal ausprobieren müsst, manche verdrehen die Augen, ich liebe das. Richtig eine Handvoll Erdnussflips in den Mixer rein und dann schrödert ihr das klein, also wie Paniermehl.
1: Ja.
3: Und damit paniert ihr dann einen Putensteak.
2: Das habe ich schon mal gesehen. Mit Chips habe ich das gesehen. Dass einer so eine Panade da draus gemacht hat aus Chips bei TikTok. Ja, ja. Das kann ich mir richtig gut vorstellen.
3: Ja, viele machen das mit Cornflakes.
0: Ja, ich wollte gerade sagen,
1: ich kenne
0: das mit Cornflakes.
1: Genau. Ja.
0: Also ich kann mir das auch durchaus vorstellen. Ich probiere das aus jetzt.
1: Also ich könnte mir das mehr vorstellen, als irgend so eine blöde Tüte Flips auf eine Party zu stellen.
0: Oh Mann. Aber vielleicht kriegen wir der Jugend die Flips so untergejubelt. Als Panade fürs Fleisch.
1: Könnte sein.
0: Aktuell liegt die Altersgrenze für Flips bei ungefähr, also der Geburtsjahrgang 1995. Das hat die Statistik heute Morgen so errechnet. Aber das könnt ihr noch ändern, indem ihr mitmacht. Per WhatsApp-Sprachnachricht, per WhatsApp oder ihr stimmt ab auf Instagram. Moin!
1: Moin!

0: Klingt gut, oder? So ein Dienstag. Jubel. Dancing in the Moonlight um 8:45. Schönen guten Morgen.
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0: Wir gucken jeden Morgen hier in der Antenne Niedersachsen Moin Show. Was trendet gerade im Netz? Worüber spricht Niedersachsen? Vielleicht auch bei euch auf der Arbeit?
2: Ja. Heute ist einiges.
0: Wir sind uns ziemlich sicher, die einen oder anderen werden auch über Zverev sprechen. Der hat ja die US Open gewonnen. Da gab es ja gestern diese Geschichte, dass er das so ein bisschen verpasst hat. Ne? Er dachte, er müsste nochmal spielen. Und dabei hatte er schon längst gewonnen. Alle waren am Jubeln und er guckte in die Runde und denkt, was ist denn los mit dem?
3: Was ist denn los?
0: Und danach hat er nochmal zum Mikrofon gegriffen und hat wirklich die Tenniswelt zu Tränen gerührt. Er hat nämlich gesagt:
4: When your 4-year-old son gets diagnosed with diabetes,
0: wenn du bei deinem 4-jährigen Sohn die Diagnose bekommst, dass er Diabetes hat, und der Arzt sagt, also Sport, das wird wahrscheinlich nichts, dann musst du eine richtig starke Mutter sein, um zu sagen, du kannst alles sein, was du willst in der Welt. Du kannst Tennisspieler sein oder alles Mögliche. Und ich bin froh, dass ich da mit ihr zusammen diesen Weg gegangen bin. Das hat er zu der Mama gesagt.
2: Das sind ja oft die starken Mütter, die dahinter stehen, auch bei unserem Dennis Schröder. Wenn du da die Mama und den Bruder siehst, die strahlen so um die Wette. Das ist so schön, das zu sehen. Toll.
0: Toll, dass er an sie denkt in diesem Moment. Zverev. So, und wer trendet noch? Die Band Oasis. Heute Morgen schon erzählt, die Gallagher-Brüder, so ist richtig, die gehen tatsächlich nochmal auf Tour und machen diesmal Halt in Deutschland. Anfang Juli in München in der Allianz Arena und natürlich ein ganzes Land will dahin, also ein halber Kontinent eigentlich will.
3: Also,
0: die Oasis-Brüder mal.
3: Am Ausrasten.
0: Ja.
3: Holt euch schon mal Hotelzimmer, Leute.
0: Ja, aber ich glaube,
2: das schläfst du doch nicht, das brauchst du doch nicht, wofür denn?
0: Ich glaube, Tickets sind erstmal wichtiger.
2: Ja.
0: Und die Chance auf Tickets, also jetzt muss man das kurz erklären. Es gibt auf der Oasis-Website die Möglichkeit, sich zu registrieren. Das muss man bis Donnerstag 17 Uhr gemacht haben. Und danach bekommt man vielleicht, wenn man Glück hat, einen Code für ein Zeitfenster, in dem man sich dann bewerben kann auf Tickets.
2: Das ist so beknackt, dass es wahr sein muss. Das gibt es überhaupt gar nicht. Die casten sozusagen ihr eigenes Publikum. Also das, und dann musst du dafür ja noch Geld bezahlen.
0: Das stimmt. Apropos Geld, die Kohle dafür holt ihr euch einfach bei uns, ne? Antenne Niedersachsen. 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
2: Aber ob wir für sowas zahlen?
0: Doch, das machen wir. 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
1: Ganz gefährliche Situation, da liegt eine Metallplatte verloren auf der Fahrbahn zwischen Vierden Ost und Walsrode West, A27. Helfer sind schon unterwegs, bitte Vorsicht, wir haben eine verlorene Metallplatte auf der A27. Die komplette Übersicht gleich nach den Nachrichten.
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1: Fühlt sich ein bisschen an wie, ja, absoluter Herbst, sagt zumindest der Kollege Anton, der gerade reingekommen ist.
2: Ja, dabei liegt vor uns der wärmste Tag der Woche. Zwischen 16 und 18 Grad messen wir aktuell noch. Dazu sind einige Wolken am Start. Wir kriegen aber noch angenehm sommerliche 22 bis 26 Grad in Niedersachsen heute. Viele Wolken sind dazu am Himmel. Allerdings verziehen die sich auch immer mal wieder und dann luschert richtig herrlich die Sonne durch. Gegen Abend kann es dann noch mal ein paar Schauer und Gewitter dazu geben.
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2: 9:05, ich bin Alena Triebold. Guten Morgen. Nach der Kommunalwahl bei uns in Niedersachsen können viele Sitze in Kreistagen sowie Stadt- und Gemeinderäten nicht besetzt werden, die meisten bei der AfD. Hier sind es noch Zahlen des Landeswahlleiters über 200 niedersachsenweit. Grund, die Partei hat zu wenige Kandidaten aufgestellt für die Anzahl an Stimmen, die sie dann am Ende bekommen hat. Die Folge, der betroffene Rat schrumpft, die Mehrheiten ändern sich, denn die Sitze dürfen nicht nachbesetzt werden. Besonders drastisch zeigt sich das im Kreis Osnabrück. Hier kann die AfD 25 Sitze nicht besetzen. Im Kreis Leer sind es zum Beispiel 24, in Peine 20. Die hohen Benzin- und Dieselpreise bringen die Bundesregierung weiter unter Druck. Die SPD fordert einen staatlichen Spritpreisdeckel. Die Union warnt vor vorschnellen Eingriffen und setzt eher auf gezielte Entlastungen. Thomas Bleskin.
4: Die SPD schlägt ein Modell nach belgischem Vorbild vor. Der Staat würde einen Höchstpreis festlegen, günstiger verkaufen dürften Tankstellen weiterhin. Zusätzlich bringt sie eine Steuer auf besonders hohe Krisengewinne der Mineralölkonzerne ins Spiel. Die CDU lehnt einen Preisdeckel bislang ab. Wirtschaftsministerin Reiche will stattdessen Haushalte mit niedrigen Einkommen direkt entlasten. Allerdings fehlen dafür derzeit noch bei vielen Steuerpflichtigen die nötigen Kontodaten.
2: Und die weiteren Meldungen des Morgens hat jetzt David Riemer.
5: Kampfflugzeuge der NATO haben über Litauen nach Regierungsangaben eine Drohne abgeschossen. Präsident Nauseda dankte den Einsatzkräften der Allianz für ihre schnelle Reaktion. Angesichts der zunehmenden Aggression Russlands gegen die Ukraine sei diese Bereitschaft für die Region von entscheidender Bedeutung. Viele Menschen haben sie auf dem Handy, Apps der Lebensmittelhändler für zusätzliche Rabatte. Der Verbraucherzentrale Bundesverband sieht darin eine Diskriminierung und hat deshalb gegen den Discounter Lidl und dessen Lidl Plus App geklagt. Heute verhandelt das brandenburgische Oberlandesgericht den Fall. Im Rechtsstreit um die Briefwahl in den USA hat Präsident Trump vor dem obersten Gerichtshof eine Schlappe kassiert. Der Supreme Court lehnte es ab, die Entscheidung einer unteren Instanz auszusetzen, die Trumps schärfere Briefwahlregeln stoppt.
1: 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Es ist voll geworden, Verkehrskai.
6: Ja, auf der A36 haben wir einen dicken Stau, Harz Richtung Wolfenbüttel. Gut, da wird auch gearbeitet, also Baustelle zwischen Schladen Süd und Flöte. 2 Kilometer Stau, 35 Minuten hier zusätzlich. Damit guten Morgen auf die A1, da kennt ihr das, an der Weserbrücke. Ohne Stau kommst du ja da nicht durch, aber das werden wir noch in den nächsten Jahren zu spüren kriegen. Aktuell haben wir in Richtung Hamburg eine Staubildung ab Stur, 47 Minuten mehr in der Gegenrichtung. Das ist in Richtung Osnabrück. Auf der A1 ja Bremer Kreuz 12 Minuten mehr. A2 Hannover Richtung Dortmund, Baustellenstau ab Hannover West 14 Minuten. Dortmund Richtung Hannover, die Gegenrichtung ab Bad Nenndorf 4 Kilometer stockend 8 Minuten mehr. Wir haben auf der A27 Baustellenstau in Bremerhaven, vor Geestemünde jetzt 9 Minuten plus in Richtung Cuxhaven. Die A31 meldet zwischen Imsbüren und Wiedmarschen nach geräumter Unfallstelle noch 4 Kilometer Stau, 14 Minuten plus in Richtung Ostfriesland. Und letzte Meldung kommt aus dem Oldenburger Münsterland. Da hat es am Morgen gebrannt in Dinklage. Der Feuerwehreinsatz ist noch nicht beendet. Die Drostestraße ist aktuell noch gesperrt.
3: 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Tiziana, Verkehrskai und Flöcki.
1: Haben noch eine Aufgabe hier um 9. Herausfinden, was ihr beruflich macht.
2: Oh ja. Das hat ja gestern nicht ganz so gut geklappt. Hoffentlich ist es heute besser. Wir haben heute Kaylee dafür am Start. Moin.
7: Hi.
2: Grüß dich. Na?
7: Na, wie schaut's aus?
1: Das hängt jetzt davon ab, ob wir herausfinden, was du beruflich machst.
7: Ich bin gespannt.
1: Ja, wir auch. Wir brauchen mal den Satz, den du während der Arbeitszeit am häufigsten sagst.
7: Zack, zack, das muss schneller gehen.
1: So jemanden könnten wir bei uns auch gebrauchen hier in der Redaktion. Okay, wir haben gleich nochmal 30 Sekunden Zeit für Ja-Nein-Fragen. Und dann geben wir einen Tipp ab, was du machst.
7: Okay.

0: Minuten nach 9. Die Moin Show hier. Tiziana Verkehrs, kein Flücki.
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2: Wir wollen wie jeden Morgen um diese Zeit unser Glück versuchen und euren Job erraten. Und heute machen wir das mit Kaylee zusammen. Moin nochmal.
3: Moin.
0: Das haben wir noch gar nicht gefragt, wo du wohnst, wo du herkommst.
3: Ich komme aus Nordholz bei Warpe.
0: Mhm. Okay.
2: Okay.
0: Du sagst während der Arbeit relativ häufig folgenden Satz.
3: Zack, zack, das muss schneller gehen.
2: Okay, dann haben wir jetzt 30 Sekunden Zeit. Ich starte die Zeit für Ja-Nein-Fragen.
0: Sagst du das den Kollegen?
3: Ja.
2: Ah.
0: Ist das ein Team?
3: Ja.
0: Tragt ihr eine besondere Kleidung?
3: Nein.
2: Bist du in der Pflege?
3: Nein.
0: Bist du im Verkauf?
3: Nein.
4: Das hat aber nichts mit Sport zu tun, oder?
3: Nein.
2: Muss da irgendwas trocknen oder so?
3: Nein.
0: Nein, die Kollegen müssen was machen, ne? Was ausführen, ne?
3: Ja.
0: Müssen die Regale einräumen?
3: Nein.
4: Geht es um Akkord?
3: Nein.
2: Die Zeit ist um. Also, wir dürfen ja meistens immer noch einen Tipp abgeben, ne?
0: Ja. Hast du eine Idee?
2: Nee.
0: Ja, ich meine, zack, zack, das muss schneller gehen. Das kann man natürlich in fast allen Bereichen sagen. Ihr tragt keine besondere Kleidung.
3: Vielfältig.
0: Ja, du hast ein Team. Du sagst das zu deinen Kollegen, nicht zu den Kunden.
4: Ich bin aber gespannt, was das für ein Lahme-Enten-Verein ist, den wir jetzt gleich kennenlernen. Dass man die jeden Tag immer wieder mit diesem einen Satz vorrangig so motivieren muss. Aber das werden wir jetzt gleich erfahren.
0: Löst mal auf.
3: Ich bin Köchin.
2: Das ergibt ja so Sinn.
0: Ja, stimmt. Bei euch ist natürlich oft echt Hektik und Trubel und das muss natürlich auch auf dem Punkt sein, im wahrsten Sinne des Wortes, ne?
3: Genau.
4: Wo kochst du denn?
3: In Hoyerhagen im Bauerngarten Hofcafé.
2: Mm. Oh, und was kochst du am liebsten?
3: Oh, alles. Also wir haben ja Regionales und Kaffee und am liebsten mag ich die Spargelsaison, sage ich ganz ehrlich.
0: Ja. Die liegt ja jetzt hinter uns. Was kommt da jetzt im Herbst auf uns zu? Deine Lieblingsherbst?
2: Grünkohl, oder?
4: Und die Gänse dann?
3: Ja, Grünkohl geht tatsächlich bei uns erst ab Januar los. Aber es kommt als nächstes das Adventsbuffet dann. Mhm. Und das ist richtig klasse. Kommt gerne vorbei.
0: Ja, ihr habt die Einladung gehört, ne?
4: Ja. Furchtbar gerne. Also zack, zack, ran an die Arbeit.
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12: So, wenn man gar keine Ahnung hat, wie das Wetter heute wird, Tiziana, was würdest du einer solchen Person sagen?
13: Dann würde ich so sagen, tagsüber sieht das trocken aus. Das würde ich sagen. Weil jetzt gerade sieht man ja Wolken am Himmel, da könnte man ja meinen, vielleicht regnet es heute noch. Es regnet auch heute noch, aber erst heute Abend. Vor uns liegt nämlich vorher noch ein herrlich sommerlicher Tag. Wir messen später Höchstwerte zwischen 22 und 26 Grad. Da luschert auch wirklich paar Mal die Sonne noch durch die Wolken heute. Gegen Abend sehen meine Wettermodelle dann eher nach einzelnen Schauern aus und da können dann auch stellenweise so ein paar Gewitter dabei sein. Morgen am Mittwoch mehr Regen. Und mehr Wolken.
12: Ich hatte überlegt, ob ich noch den Rasen mähe, dann mache ich das heute. Vor heute Abend.
13: Das ist gut.
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14: Mit Hannes Westermann, guten Morgen. In Göttingen hängen schon länger Wahlplakate für die OB-Stichwahl, obwohl sie ja eigentlich erst heute aufgehängt werden sollten. Eine Werbefirma hatte die Plakate der Grünen mit ihrer Kandidatin Onyeka Oshionwu schon am Sonntag vor Ende der Kommunalwahl angebracht. Wie geht die Partei jetzt damit um, Frederik Heimann?
15: Die Grünen bedauern die vorzeitige Aktion. Um die Plakate erst nicht sichtbar zu machen, wurden die Aufrufe zur Stichwahl mit schwarzem Klebeband überdeckt. Am 27. September entscheidet sich dann, wer Oberbürgermeisterin oder Oberbürgermeister von Göttingen wird. Oshionwu hat am Sonntag 41,4% bekommen. Sie tritt gegen Ehsan Kangarani von der CDU an. Er bekam 27,8%.
14: Und in Braunschweig wird der Bohlweg Richtung Innenstadt ab heute wieder frei, zumindest teilweise. Der Baufortschritt am Hagenmarkt macht es möglich. Autos aus Richtung Wendenstraße und Hagenbrücke können wieder durch.
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12: Oh, gerade musste die B188 gesperrt werden, Verkehrskreis.
17: Ja, im Kreis Gifhorn gibt es eine Unfallaufnahme in Weihhausen und es staut sich auch direkt schon in der Nordumgehung Gifhorn bis Bokensdorf. Der Unfallstau 11 Minuten mehr. Die Vollsperrung ist dann bei Bokensdorf beide Richtungen. Guten Morgen auf die A1 Weserbrücke, Baustelle ab Stur 51 Minuten mehr in Richtung Hamburg. Gegenrichtung ab Bremerkreuz 13 Minuten plus an der Baustelle Weserbrücke in Richtung Osnabrück. Bei euch auf der A2 Hannover Richtung Dortmund staut es sich ab Herrenhausen 14 Minuten mehr. A7 Hamburg Richtung Hannover Unfallstau ab Evendorf 17 Minuten plus. A36 Harz Richtung Wolfenbüttel Baustellenstau ab Schladen Süd halbe Stunde mehr. Und Oldenburger Münsterland, hier der Feuerwehreinsatz in Dinklage, leider noch mit gesperrter Drostestraße. Jetzt die neuesten Blitzer im Radar. Wir haben im Kahlenberger Land einen Blitzeranhänger bei Pattensen auf der B3 zwischen Tiedenwiese und Adensen stehen da an der Baumschule im Schatten der Marienburg. Und in Hannover Blitzeranhänger Bemeroder Straße bei der Tierärztlichen Hochschule an der Straßenbahnhaltestelle Bünteweg Tierärztliche Hochschule.
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12: Gleich haben wir es ganz genau. 9:30.
13: Schönen guten Morgen.
17: Morgen.
12: Moin.

0: Tja, vielleicht gibt es Dinge im Leben, die verraten einfach mehr, als sie eigentlich verraten sollten. Stichwort Erdnussflips. Antenne Niedersachsen hier, die Moin Show, Tiziana, Verkehrskai, Flücki und Na? Christian aus dem Hörerservice. Christian, komm ruhig ran. Jo. Wir haben nämlich bei uns in der Redaktion festgestellt, die jüngeren Kollegen und Kolleginnen, die mögen alle keine Erdnussflips. Ich bin total schockiert.
1: Die haben auch alle Väter, die gerne Erdnussflips essen. Aber sie selber essen nicht gerne Erdnussflips.
2: Ich habe das ja für eine grobe Verallgemeinerung gehalten. Also musste die Forschungsgruppe Chips da mal genau dran gehen. Wir haben das mal unter das Mikroskop oder unter die Lupe genommen.
0: Also haben wir euch gebeten, haben gesagt, bitte nennt uns mal euer Geburtsjahr und die Tatsache, ob ihr Erdnussflips gerne esst, also generell esst oder gar nicht esst. So, Christian aus dem Hörerservice, du hast hier, also das ist ja ein Wahnsinn, was du hier erstellt hast.
2: Eine Doktorarbeit sozusagen.
0: Du hast zum Beispiel den berühmten P-Value-Wert ausgerechnet, der landet bei, so hoch wird schon gar nicht mehr angezeigt hier. Aber fass mal die Ergebnisse vielleicht zusammen.
3: Ja, also grundsätzlich konnten wir keinen Zusammenhang zwischen dem Alter feststellen und der Tatsache, nicht, ob die Leute Flips mögen oder nicht. Nein.
0: Vielleicht ist das eine Geschlechtersache? Vielleicht? Ist das vielleicht so, dass die Männlein, Weiblein?
1: Dass die Männer eher Flips essen oder so?
3: Habe ich tatsächlich auch untersucht, weil die meisten auch nochmal freundlicherweise mit angegeben haben, ob sie Männlein oder Weiblein sind oder divers. Mhm. Und auch da kein Zusammenhang. Also konnte ich nichts.
2: Auch bei diversen keine Auffälligkeiten, nein, was Würmchen angeht.
3: Ja gut, wir hatten jetzt tatsächlich nur zwei. Von daher war die Stichprobe da ein bisschen klein.
0: Okay, und wir haben auch, ich sag mal, die Jüngsten waren zwischen 10 und 19, glaube ich.
3: Ich glaube, der Jüngste, den hatten wir 10 Jahre alt.
0: 10? Und der Älteste?
3: War 81.
0: So, also ich glaube, wir haben so ziemlich alle Generationen abgedeckt bei unserer Statistik heute Morgen. Und wie gesagt, wir haben sogar den T-Test-Statistikwert abgefragt und am Ende errechnet und in den Person-Korrelationen zwischen Alter und Flips. Also wir haben eigentlich alle, ich habe keine Ahnung, was wir da gemacht haben, was du da gemacht hast.
2: Aber euch ist schon klar, dass die bei Lorenz die Radios gerade bis zum Anschlag aufgedreht haben und so heiß interessiert sind daran.
1: Und wir können auch eine offizielle Entwarnung geben, es wird auch in Zukunft noch Partys geben mit Flips.
0: So, und mit dieser Erkenntnis sagen wir viel Spaß gleich mit Kim Rucksch am Vormittag. Wir hören uns morgen wieder um 5:05 Uhr hier bei Antenne Niedersachsen.

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0: Schönen Dienstagvormittag wünsche ich euch. Wir starten rein. Kim Brooks hier, moin. Ja, und das Wetter? Das sieht ganz gut aus. Wärmster Tag der Woche. Überraschende Temperaturen nochmal. 22 Grad auf Norderney, 26 Grad schaffen wir heute im Wendland und 27 Grad Spitzenreiter in Garbsen. Dazu heute so ein Mix aus Sonne und Wolken. Es bleibt erstmal trocken. Erst heute Abend ziehen so ein paar Regenwolken auf Richtung Nordsee und Ems. Da kann es auf jeden Fall mal nass werden. Morgen wird es deutlich wechselhafter und wieder kühler. 18 bis 21 Grad.
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2: 5:10, ich bin Alena Triebold. Guten Morgen. Vor dem Hintergrund der immer weiter steigenden Spritpreise spricht sich auch Niedersachsens Wirtschaftsminister Grant-Hendrik Tonne von der SPD für einen Spritpreisdeckel aus. Die Idee nach dem Luxemburger Modell: Der Staat setzt einen verbindlichen Höchstpreis fest, den Tankstellen nicht überschreiten dürfen. Bundeswirtschaftsministerin Katharina Reiche von der CDU hatte sich gestern dafür ausgesprochen, Geringverdiener mit Direktzahlungen zu entlasten. Die AfD hat bei der Kommunalwahl in Niedersachsen zwar deutliche Gewinne eingefahren und viele Sitze gewonnen, über 200 davon kann sie nach Zahlen des Landeswahlleiters aber nicht besetzen. Die Partei hat für die Stimmen, die sie am Ende bekommen hat, zu wenige Kandidaten aufgestellt. Tom Meyer, wo in Niedersachsen zeigt sich das denn besonders?
3: Also tatsächlich sind 22 der 36 Landkreise betroffen. Allein in Ostfriesland bleiben etwa 50 Sitze der AfD leer. Im Kreis Osnabrück sind es 25, in Peine 20. Andere Parteien haben das Problem zwar auch, aber in deutlich geringerem Maße. Die Grünen können zum Beispiel in ganz Niedersachsen 4 Sitze nicht besetzen. Das Ganze sorgt jetzt dafür, dass die betroffenen Räte schrumpfen. Die Mehrheitsverhältnisse verschieben sich, denn die Sitze dürfen nicht nachbesetzt werden.
2: Und die weiteren Meldungen des Morgens hat jetzt David Riemer.
4: Die AfD bleibt einer neuen YouGov-Umfrage zufolge bundesweit stärkste Partei. Sie kommt in der Sonntagsfrage auf 29%, CDU und CSU fallen dagegen auf 18%. Die Ukraine hat in der Nacht mit Drohnen eine Industrieanlage in Russland angegriffen. In der Region Samara seien die Anlage und mehrere Wohngebäude beschädigt worden. Das berichtet die russische Nachrichtenagentur TASS. Zum Fußball: Jürgen Klopp will mit einem sehr großen Kader den Neuaufbau der Nationalmannschaft starten. Nach dpa-Informationen will der neue Bundestrainer deutlich mehr als die von der UEFA vorgeschriebenen 23 Spieler nominieren. Der Kader wird am kommenden Donnerstag präsentiert.
0: Ganz genau, 3:10 der Antenne Niedersachsen. Stau- und Blitzerservice für euch. A1 Bremen Richtung Hamburg. Ab Baustellenstau haben wir an der Weserbrücke. Ab Stur, das kennt ihr da, 38 Minuten mehr. A1 Bremen Richtung Osnabrück. Ab Bremer Kreuz 16 Minuten plus. A2 Hannover Richtung Dortmund. Wir haben Baustellenstau. Ab Herrenhausen, hier sind es 13 Minuten mehr. B188 im Kreis Gifhorn, Unfallaufnahme in Weyhausen, vollgesperrt der Gifhorner Straße bei Bokensdorf. Und dann haben wir noch einen Blitzeranhänger für euch, B3 in der Region Hannover zwischen Tiedenwiese und Adensen an der Baumschule. Da nicht zu schnell fahren. Gute Fahrt euch!
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0: Schön, dass ihr wieder mit am Start seid. Und falls ihr öfter mit der Bahn unterwegs seid, dann kennt ihr auf jeden Fall das Spiel. Verspätung und dann kommt die Durchsage, Personen im Gleis, Stellwerkstörung, vorausfahrender Zug. Aber dieser Grund für eine Verspätung hat, glaube ich, wirklich keiner von uns auf der Bingo-Liste. Was da passiert ist, hört ihr gleich bei mir. In 10 Minuten jetzt erstmal so ein bisschen Summer-Vibes nochmal, dachte ich. Nicky Yor mit Sunroof.

Mit Roxette geht's hier durch diesen Dienstag bei der Arbeit. Antenne Niedersachsen hier, Kim Bruksch an eurer Seite. Moin zusammen. So, mal ehrlich, wenn ihr Bahn fahrt und die Durchsage kommt, Zug verspätet sich, dann kennt man eigentlich die Verdächtigen. Entweder ist das Stellwerk kaputt oder Personen im Gleis, vorausfahrender Zug. Aber Elch im Gleis? Und das habe ich auch noch nicht gehört. Und genau das ist bei unseren Nachbarn in Polen passiert. In Warschau hat sich nämlich ein Elch mitten am Hauptbahnhof verirrt und ist sich dann auch noch im Gleis gemütlich gemacht. So, jetzt stellt euch das bitte nur mal vor, Elch im Gleis. Naja, zwei Bahnsteige mussten dann auch erstmal gesperrt werden. Und natürlich hat der Elch auch einen Namen bekommen. Emil. So, und Emil hatte aber nicht vor, freiwillig das Gleis dazu verlassen. Also mussten erstmal Wildtierexperten kommen, haben dann Emil betäubt. Feuerwehrleute haben ihn dann auf einer Matte aus dem Gleisbett gehievt. Naja, und dann zurück in den Wald geschickt. Liebe Bahnmitarbeiter, also wenn ihr uns schon warten lasst nächstes Mal, dann bitte wenigstens mit ein bisschen Abwechslung. Das wäre schön. Ein Elch im Gleis. Okay. The Chainsmokers jetzt für euch.

0: Dienstagvormittag mit Antenne Niedersachsen, genau 10.22 Uhr. So ihr Lieben, mal ehrlich, wer hat schon dreimal auf die Uhr geguckt und gedacht, nee, das kann doch noch nicht alles gewesen sein. Durchhalten, wir schaffen das, bis zum Mittag, auch nicht mehr so lange. Ich hab Bon Jovi gleich mit dabei und Khalid. Pusht euch gut nach vorne, gibt's ja schon in 2 Minütchen.
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7: Heute früh erstmal rausgegangen und gedacht, ja, Jacke hätte ich nicht gebraucht. Es ist relativ mild da draußen. Aktuell werden mir bei euch in Kloppenburg schon 21 Grad angezeigt, in Wilhelmshaven schon 20 Grad. Aber da geht heute noch ein bisschen was. Topwerte, wir erreichen sogar 27 Grad. Dazu haben wir Sonne und Wolken im Mix. Es bleibt auch erstmal trocken heute.
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7: Ganz genau 5 Minuten vor 10:30. Hallo, liebe Autofahrer. Baustellenstau auf der A1 Bremen Richtung Hamburg an der Weserbrücke, das kennt ihr da. Ab Stur 41 Minuten mehr. A1 Bremen Richtung Osnabrück, ab Bremer Kreuz 18 Minuten plus. A2 Hannover Richtung Dortmund, wir haben Baustellenstau ab Herrenhausen 13 Minuten mehr. A7 Kassel Richtung Hannover, ab Bokenem 9 Minuten plus. A27 Bremen Richtung Cuxhaven, ab Bremen Fahrt 10 Minuten, dann seid ihr da wieder durch. Und letzte Meldung von der B188 im Kreis Gifhorn. Hier läuft jetzt die Unfallaufnahme in Weyhausen. Voll gesperrt der Gifhorner Straße bei Bogensdorf.
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7: Kommt bitte alle gut durch diesen Dienstag. Hier ist Antenne Niedersachsen mit Kim Bruck. Moin.
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0: kurzer Ausflug nach Frankreich hier. Bei uns Antenne Niedersachsen. Hi, ich bin's, Kim Brugsch. Bewegung ist gesund. Ja, ich glaube, das wissen wir alle. Manchmal ist das so im Jobsalltag gar nicht so leicht. Da sitzt man und merkt gar nicht, dass man schon 40 Minuten am Stück sitzt. Na, das wäre ja noch gut. Manchmal sitzt man auch 4 Stunden lang. Manche sagen sogar, Sitzen ist das neue Rauchen. Ich weiß, das klingt erstmal ziemlich krass. Aber Fakt ist, wer mehr als 30 Minuten sitzt, erhöht sein Krebsrisiko. So, und die gute Nachricht, es hilft schon zwischendurch einfach mal kurz aufzustehen, ein paar Schritte zu gehen, ne, sich kurz zu bewegen, das reicht schon aus. Außer ihr geht natürlich wieder in die Raucherpause.
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0: für einen entspannten Dienstagvormittag. James Blunt hier bei uns, Antenne Niedersachsen. Ich sag ja immer, Montag ist zum Reinkommen. Ne? Heute ist Dienstag, heute können wir eigentlich so ein bisschen loslegen und im besten Fall auch mal so ein bisschen Kitsching machen. Gleich bei euch, Shania Twain mit Kitsching, der Lieblingshit, noch vor den Nachrichten.
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0: Ching. Das Wetter für Niedersachsen. Und ich frage mich gerade, ist das heute wirklich vielleicht der letzte Sommergruß? Maxi-Wert war heute nochmal 22 Grad auf den Inseln, 27 Grad bei euch in Garbsen, 24 Grad im Oberharz. Das ist nochmal richtig sommerlich von den Temperaturen. Dazu haben wir Sonne und Wolken im Mix. Dann abends so ein bisschen Regen aus Richtung Nordsee und Ems, da kann es nochmal nass werden.
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2: 5:11, ich bin Alena Triebold. Guten Tag. Vor dem Hintergrund der immer weiter steigenden Spritpreise spricht sich auch Niedersachsens Wirtschaftsminister Grant-Hendrik Tonne von der SPD für einen Spritpreisdeckel aus. Daniel Flüß.
3: Die Idee nach dem Luxemburger Modell, der Staat setzt einen verbindlichen Höchstpreis fest, den die Tankstellen nicht überschreiten dürfen. Tonne wirft Bundeswirtschaftsministerin Katharina Reiche Tatenlosigkeit vor, wenn sich Superbenzin seit Ende Februar um rund 51 Cent und Diesel um rund 60 Cent pro Liter verteuert haben, kann die Politik nicht einfach daneben stehen und auf bessere Zeiten hoffen, sagte Tonne. Reiche hatte sich gestern dafür ausgesprochen, Geringverdiener mit Direktzahlungen zu entlasten.
2: Der Osnabrücker SPD-Politiker Frank Henning will sein Stadtratsmandat nach der Kommunalwahl am Sonntag nicht annehmen. Das teilte die SPD in Osnabrück jetzt mit. Henning war in den Tagen vor der Wahl massiv in die Kritik geraten, weil er eine Journalistin als ätzend beschimpft und sich über ihre Frisur lustig gemacht hatte. Henning hatte schon vorher mitgeteilt, dass er auch bei der Landtagswahl nächstes Jahr nicht mehr antreten will. Und die weiteren Meldungen des Tages hat jetzt David Riemer.
4: Kriminelle Banden in Deutschland greifen zunehmend zu Gewalt, um Opfer einzuschüchtern und Machtansprüche durchzusetzen. Das geht aus dem aktuellen Bundeslagebild organisierte Kriminalität hervor, der am Vormittag in Berlin vorgestellt wurde. NATO-Kampfjets haben nach Angaben der litauischen Regierung erstmals eine Drohne über Litauen abgeschossen. Das Flugobjekt kam vermutlich aus Belarus. Genauere Angaben zu Herkunft und Typ gibt es bislang nicht. Zum Fußball: Jürgen Klopp will mit einem sehr großen Kader den Neuaufbau der Nationalmannschaft starten. Nach dpa-Informationen will der neue Bundestrainer deutlich mehr als die von der UEFA vorgesehenen 23 Spieler nominieren.
0: Ganz genau, 4:54 der Antenne Niedersachsen. Stau- und Blitzerservice jetzt für euch. Baustellenstau auf der A1 Bremen Richtung Hamburg an der Weserbrücke ab Stur kostet euch hier noch 24 Minuten. A1 Bremen Richtung Osnabrück ab Bremer Kreuz 19 Minuten mehr. Hallo auf die A2 Hannover Richtung Berlin ab Königslutter 10 Minuten, dann seid ihr durch. A2 Hannover Richtung Dortmund, Baustellenstau ab Herrenhausen 18 Minuten mehr. Und A7 Kassel Richtung Hannover ab Bokenem, hier sind es 17 Minuten plus. A27 Bremen Richtung Cuxhaven ab Bremen Fahr 15 Minuten mehr. Und Thomas hat noch einen Blitzer für euch gesehen auf der B217 in der Region Hannover bei Springe in beiden Richtungen. Da nicht zu schnell fahren. Gute Fahrt euch.
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0: Ja, mal kurze Bestandsaufnahme hier an diesem Dienstag, 15. September. Offiziell hätte ich jetzt, wenn man so nach draußen guckt, gesagt Herbst. Naja, aber die Temperaturen sagen noch Sommer. 25 Grad sind angesagt. Und wenn das Wetter sagt Sommer, dann spiele ich euch Sommer. Hier ist Michael Patrick Kelly mit Gentleman. Ist neu bei uns.

0: Also wir haben hier mittlerweile zwei Hinweise. Wir rätseln aber auch schon seit einer Woche und wissen immer noch nicht, was das hier ist. Ach, ich glaube, wir müssen das Ding jetzt mal auseinandernehmen hier.
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0: Also, die Tipps waren Freizeit und Gesellschaft. Jetzt überlegen wir mal, was macht ihr in eurer Freizeit vielleicht auch mit anderen Leuten, bei dem dieses Geräusch hier entsteht? Mann, ich sag's ja immer wieder, ich lande gedanklich immer in der Sporthalle. Irgendwie bei Mattentouren mit irgendjemandem zusammen. Irgendwer klappt auf so eine Matte rum. Ich sag, das ist das Geräusch. Aber vielleicht bin ich auch komplett auf dem Holzweg damit. Schickt mir gerne mal eure Theorien, aber bitte mit Begründung. Es kann doch nicht wahr sein. Mensch, das muss doch gelöst werden hier. Die nächste Chance auf die 10.000 Euro gibt's um 15 Uhr bei Micha und Mareike. Ich drück euch ganz doll die Daumen. Jetzt erstmal für euch. Shawn Mendes, kommt gut durch diesen Dienstag.

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Fastboy mit Wave hier bei uns. Antenne Niedersachsen läuft bei euch bei der Arbeit. Und wenn ich so rausgucke, fühlt sich das irgendwie gerade danach an, letzte Chance draußen nochmal Mittag zu machen, bevor der Herbst endgültig übernimmt hier. Heute nochmal 25 Grad. Vielleicht nochmal raus. Von mir gibt's den passenden Sound gleich.

0: dabei. Schon in 3 Minuten.
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17: Das ist heute definitiv nochmal der wärmste Tag der Woche. Topwerte heute sind angesagt. 22 Grad auf Norderney, 26 Grad schaffen wir im Wendland und Spitzenreiter mit 27 Grad Garbsen. Dazu, ja, ist so ein Mix heute. Sonne und Wolken mit am Start. Regen erst, wenn überhaupt, heute Abend aus Richtung Nordsee und Ems. Ja, und morgen wechselhafter und deutlich kühler. Da schaffen wir nur noch 18 bis 21 Grad.
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17: 11:55. Hallo, liebe Autofahrer. Baustellenstau auf der A1 Bremen Richtung Hamburg an der Weserbrücke ab Stur 33 Minuten mehr. A1 Bremen Richtung Osnabrück ab Bremer Kreuz, hier sind es 21 Minuten plus. A2 Hannover Richtung Berlin ab Königslutter 18 Minuten mehr. A2 Hannover Richtung Dortmund, Baustellenstau ab Herrenhausen 14 Minuten mehr. Hallo auf die A7 Hannover Richtung Hamburg ab Mellendorf 8 Minuten, dann seid ihr da durch. A7 Kassel Richtung Hannover ab Bokenem 26 Minuten mehr. A27 Bremen Richtung Cuxhaven ab Bremen-Fahr 24 Minuten plus. Und A270, das ist die Stadtautobahn Bremen Richtung A27 ab St. Magnus. Hier braucht ihr auch 25 Minuten mehr.
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17: Jetzt haben wir es doch schon wieder fast geschafft hier. Halbe Stündchen bis zur Mittagspause. Machen wir uns hier richtig schön mit euren Lieblingshits. Ich habe die Backstreet Boys dabei. Kim Brooks hier.

0: Hier ist Antenne Niedersachsen bei der Arbeit mit Kim Brugsch. Gleich habe ich für euch Metcon mit Glow für ein bisschen Drive bei der Arbeit bis zur Mittagspause. Vorher müssen wir aber nochmal gratulieren. Musik habt ihr alle erkannt. TV-Total-Moderator Sebastian Puffpuff wird heute 50. Happy Birthday an der Stelle, falls ihr uns gerade hört. Und wir nutzen mal die Chance, um mit einem der größten Missverständnisse um ihn herum aufzulösen.
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0: Sebastian Puffpuff ist kein Künstlername. Stattdessen soll der Name Puffpuff auf hanseatische Schwarzpulverhändler zurückzuführen sein. Der Name hat ihn auch zur Comedy gebracht. Um schlagfertiger auf Witze zu dem Namen zu reagieren, belegt Puffpuff einen Comedy-Workshop. Naja, der Rest ist Geschichte.
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0: Purple Disco Machine hier bei uns kurz vor der Mittagspause. Hier ist Antenne Niedersachsen. Hi, Kim Brooks hier. Und ich finde, heute ist nochmal so ein Tag. Ach komm, komm, wir setzen uns draußen hin in der Mittagspause. Einfach, weil es geht. Und ich habe so ein bisschen FOMO. Vielleicht ist es heute wirklich das letzte Mal, dass wir uns so schön draußen setzen können in die Mittagspause. Ohne zu frieren, ohne Jacke. Wer weiß das? Vielleicht ist das der letzte Sommergruß. Ich bin bei euch mit euren Lieblingshits. Macht's euch gleich schön in der Mittagspause. Mit dabei Genesis, Land of Confusion. Der Lieblingshit noch vor den Nachrichten. Gibt's gleich hier.
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0: Land of Confusion. Jetzt seid ihr auf jeden Fall wieder zurück in der Realität hier. Bei uns Antenne Niedersachsen. Und wir checken mal kurz das Wetter. Für die Mittagspause sieht es optimal aus. Also ich glaube, eine Jacke braucht ihr heute nicht. Es ist noch mal warm da draußen. Maxi-Werte heute 22 Grad auf den Inseln, 27 Grad in Garbsen und sogar im Oberharz schaffen wir noch mal 24 Grad. Dazu haben wir so einen Mix aus Sonne und Wolken draußen. Es bleibt auch erstmal trocken. Erst am Abend so aus Richtung Nordsee und Ems, da kommt noch mal so ein bisschen Regen runter. Aber bis dahin erstmal richtig schön und trocken.
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2: 5:05, ich bin Alena Triebold. Guten Tag. Vor dem Hintergrund der massiv gestiegenen Spritpreise sprechen sich Niedersachsens Ministerpräsident Olaf Lies und Wirtschaftsminister Grant-Hendrik Tonne für einen Spritpreisdeckel aus. Lies sagte, ich kann die Worte keine Schnellschüsse ehrlich gesagt nicht mehr hören. Leonie Rother.
3: Überhaupt mal ein Schuss wäre schön. Hätte man in Berlin in den vergangenen Monaten etwas erarbeitet, würden wir jetzt nicht weitestgehend blank dastehen, sagt der Minister. Auch Tonne spricht von Tatenlosigkeit. Beide wollen das Luxemburger Modell. Heißt, der Staat setzt einen Höchstpreis fest, den Tankstellen nicht überschreiten dürfen. Lies bringt außerdem wieder eine Übergewinnsteuer für Mineralölkonzerne ins Spiel. Bundeswirtschaftsministerin Reiche lehnt das ab. Sie hat sich für Direktzahlungen für Geringverdiener ausgesprochen.
2: Kriminelle Banden in Deutschland greifen immer stärker zu Gewalt, um Opfer einzuschüchtern und Machtansprüche durchzusetzen. Das geht aus dem aktuellen Bundeslagebild organisierte Kriminalität hervor, das Bundesinnenminister Dobrindt vorgestellt hat. Nach seinen Worten werden Verbrechen auch immer öfter von eigens dafür rekrutierten Minderjährigen verübt. Und David Riemer hat jetzt die weiteren Meldungen des Tages.
4: Die AfD bleibt einer neuen YouGov-Umfrage zufolge bundesweit stärkste Partei. Sie kommt in der Sonntagsfrage auf 29%, CDU und CSU fallen dagegen auf 18%. Der Flughafen von Catania auf Sizilien bleibt wegen einer neuen Aschewolke des Ätna weiterhin gesperrt. Die Behörden haben alle Starts und Landungen bis zum Nachmittag abgesagt. Seit gestern fielen bereits mehrere Dutzend Flüge aus, darunter viele internationale Verbindungen. Zum Fußball. Jürgen Klopp will mit einem sehr großen Kader den Neuaufbau der Nationalmannschaft starten. Nach dpa-Informationen will der neue Bundestrainer deutlich mehr als die von der UEFA vorgesehenen 23 Spieler nominieren. Damit will er möglichst viele Spieler testen und die Belastung durch 4 Länderspiele innerhalb von 10 Tagen verteilen. Der Kader wird am kommenden Donnerstag präsentiert.
0: Ganz genau, 4:12, jetzt noch für euch der Antenne Niedersachsen. Stau- und Blitzerservice. Immer noch Baustellenstau auf der A1 Bremen Richtung Hamburg an der Weserbrücke ab Stur. Kostet euch hier 33 Minuten. A1 Bremen Richtung Osnabrück ab Bremer Kreuz 21 Minuten mehr. Hallo auf die A2 Hannover Richtung Dortmund. Wir haben Baustellenstau ab Herrenhausen 25 Minuten hier mehr. A7 Kassel Richtung Hannover ab Bokenem 39 Minuten plus. A27 Bremen Richtung Cuxhaven ab Bremen Fahr 24 Minuten mehr. Und ihr habt uns lange Wartezeiten an der Elbfähre Glückstadt-Wischhafen gemeldet. Ein Stündchen braucht ihr da mehr in Richtung Schleswig-Holstein. Haltet durch, wir sind bei euch.
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0: Ja, hier ist gerade eine Diskussion in Brand. Und zwar Kürbissuppe bei 27 Grad. Ja oder nein? Und Annika, die zieht's durch. Die hat nämlich geschrieben, ich koche gerade eine und stand aber schon seit gestern fest. Ich muss ganz ehrlich sagen, 26 Grad und Kürbissuppe, Leute, das geht doch nicht. Also bei dem Wetter gehört Kürbis vielleicht meinetwegen auf den Grill, aber doch nicht in den Topf. Man kann doch nicht bei 26 Grad eine Suppe essen. Oder bin ich da jetzt völlig alleine mit? Ich weiß es nicht. Kürbissuppe, jetzt ja oder no go? Was sagten ihr?

0: mal.
1: No go. Ich mag keine Kürbisse.
2: Lass dich so ein bisschen abkühlen.
3: Ja, ich bin da auch dabei. Es muss sich auf jeden Fall ein bisschen abkühlen. Ich meine, Kürbissuppe bei 27 Grad, vielleicht auf Eis. Aber du kannst doch nicht so eine heiße Suppe heute zum Mittag essen. Vielleicht übermorgen. Hier, passt sogar. Mark Forster. Übermorgen ist auch ein bisschen kälter. Da passt dann die Kürbissuppe. Aber doch nicht heute bei 27.

0: Schöne Mittagspause wünsche ich euch. Hier ist Antenne Niedersachsen und hier wird gerade diskutiert. Es geht um Kürbissuppe. Das sind die wichtigen Fragen heute. Kürbissuppe bei 27 Grad, da habe ich gesagt, nee, Leute, ist ein absolutes No-Go. Und Tim schreibt hier gerade, Kim, Kürbissuppe geht immer, egal ob 10 oder 26 Grad. Nee, ich weiß nicht. Sonja hat auch noch geschrieben, ich finde, wenn man auf Kürbis wartet, bis es kalt ist, ist die Saison schon wieder halb vorbei. Ja gut, da habt ihr einen Punkt. Aber ansonsten bei 27 Grad Kürbissuppe, nee.
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0: Heute früh bin ich aus dem Haus, Jacke noch an und dachte, ja, hätte ich auch zu Hause lassen können. Es ist mild da draußen. Aktuell messen wir schon 24 Grad bei euch in Repke. In Warstedt sind es ebenfalls 24, genauso auch in Dungelbeck. Da geht heute sogar noch was. Topwerte sind angesagt bis 26 Grad. Dazu so einen lockeren Sonne-Wolken-Mix da draußen. Erst abends gibt es ein bisschen Regen aus Richtung Nordsee und Ems. Da kann es sogar mal ein Gewitter geben.
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0: Ganz genau 6 Minuten vor 12:30. Hallo liebe Autofahrer. A1 Bremen Richtung Hamburg. Wir haben Baustellenstau an der Weserbrücke. Abstur kostet euch hier 25 Minuten. A1 Bremen Richtung Osnabrück. Ab Bremer Kreuz 38 Minuten mehr. A2 Hannover Richtung Dortmund. Baustellenstau ab Herrenhausen 22 Minuten mehr. Neuer Unfall passiert auf der A7 Hannover Richtung Kassel zwischen Dreieck Drammetal und Hedemünden. Fahrt da bitte vorsichtig. A7 Kassel Richtung Hannover ab Bokenem 41 Minuten jetzt schon mehr. Und A27 Bremen Richtung Cuxhaven ab Bremen fahrt 26 Minuten plus. Elbfähre Glückstadt Wischhafen, da habt ihr uns lange Wartezeiten gemeldet. 1 Stunde in Richtung Schleswig-Holstein. Ihr Lieben, haltet durch.
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0: Ich sag vielen Dank, dass ihr dabei seid. Hier ist Kim Brugsch. Moin zusammen.
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dieses Mal tatsächlich nach Deutschland. Nächstes Jahr, im Juli, ist es soweit. Immerhin, ne? 2 Konzerte spielen sie in Deutschland, in München, in der Allianz Arena ist bis jetzt angesagt. Ich habe schon geguckt, ich brauche unbedingt Urlaub. Das wird, glaube ich, legendär. Ich erinnere mich so ein bisschen an 2002. Damals wollten Oasis ja auch schon mal in München spielen und sind danach in den Nachtclub gegangen, ins Luxushotel Bayerischer Hof. Naja, und da gab es leider eine Schlägerei. Oh Wunder, Liam Gallagher musste danach eine Nacht ins Gefängnis, brauchte auch danach 2 neue Zähne. Das Konzert und die komplette Deutschlandtour wurden danach abgesagt. Und man muss ja sagen, das ist auch schon ein bisschen her. Die Jungs sind ein bisschen älter geworden. Ich weiß nicht, ob sie ruhiger geworden sind. Aber wir hoffen jetzt mal, dass es diesmal vielleicht klappt. Und wer dabei sein möchte, der muss sich jetzt schon mal registrieren auf der Oasis-Website. Und mit ein bisschen Glück haben wir dann Chancen auf Tickets für das Konzert. Also ich klicke mich gleich auf jeden Fall da schon mal durch und drück euch auch die Daumen. Oasis, hört ihr jetzt bei mir mit dem Song, den alle mitsingen können. Hier ist Oasis mit Wonderwall bei Antenne Niedersachsen.

0: Antenne Niedersachsen hier. Ich wünsche euch eine schöne Mittagspause. Draußen sieht's gut aus, 25 Grad heute angesagt. Wenn ihr mich fragt, passt ein schönes Eis, passen zwei schöne Eis, ne? Ja, andere mögen's heiß. Die machen sich heute eine schöne Kürbissuppe bei 27 Grad. Und ich dachte, nee, also wirklich absolutes No-Go. Ich habe das Gefühl, ich stehe damit alleine. Nicole hat sich gemeldet.
1: Man kann eine Kürbissuppe auch kalt essen. Genauso lecker.
0: Gut, also das sind jetzt wieder hier ganz neue Möglichkeiten, die sich auf einmal eröffnen. Kürbissuppe kalt. Vielleicht muss ich das mal ausprobieren. Ich habe auf jeden Fall noch den Lieblingshit vor den Nachrichten für euch. Rihanna, Umbrella, den braucht ihr, wenn erst heute Abend. Ansonsten bleibt's trocken.
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0: glaube, da muss ich mit der Musikredaktion nochmal sprechen. Umbrella? Ich meine, am letzten Sommertag? Nee, braucht heute keiner. Und regnen tut's heute auch nicht. Also jedenfalls tagsüber nicht. Sieht richtig sommerlich aus. Sonne und Wolken, Mix und warme Temperaturen. Topwerte heute nochmal bis 26 Grad. Erst heute Abend zeigen meine Wettermonitore so ein bisschen Regen an. Kommt von der Küste und von der Ems, da kann es nochmal nass werden. Ansonsten bleibt das heute aber trocken.
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2: 5:01, ich bin Alena Triebold. Guten Tag. Nach dem Fund von Drohnenteilen östlich des Steinhuder Meers ist die Polizei gerade im Großeinsatz. Die Fläche in der Region Hannover werde abgesucht, um weitere Teile und mögliche Hinweise auf den Eigentümer oder Drohnenpiloten zu finden, wie das Landeskriminalamt Niedersachsen mitteilte. Leonie Rother.
3: Das LKA spricht von einem gefahrenabwehrrechtlichen Vorgang. Östlich des Steinhuder Meers liegt auch der Bundeswehrflieger Horst Wunstorf. Allerdings wurden die Drohnenteile nicht dort gefunden. Für die Bevölkerung besteht laut LKA keine Gefahr. Die Behörden wissen seit gestern vom Drohnenfund. Die Ermittlungen laufen.
2: In der Debatte um weitere Spritpreisentlastungen spricht sich Niedersachsens Ministerpräsident Olaf Lies erneut für einen Spritpreisdeckel aus. Lies sagte, ich kann die Worte keine Schnellschüsse ehrlich gesagt nicht mehr hören. Überhaupt mal ein Schuss wäre gut. Der Ministerpräsident spricht sich fürs Luxemburger Modell aus, heißt der Staat setzt einen Höchstpreis fest, den Tankstellen nicht überschreiten dürfen. Bundeswirtschaftsministerin Katharina Reichel lehnt das ab. Sie hat sich für Direktzahlungen für Geringverdiener ausgesprochen. Und die weiteren Meldungen des Tages hat jetzt David Riemer.
4: Kriminelle Banden in Deutschland greifen zunehmend zu Gewalt, um Opfer einzuschüchtern und Machtansprüche durchzusetzen. Das geht aus dem aktuellen Bundeslagebild organisierte Kriminalität hervor, der am Vormittag in Berlin vorgestellt wurde. Zugenommen haben auch Fälle, in denen Gewalttaten als Dienstleistung bestellt oder eigens von rekrutierten Minderjährigen verübt werden. Die AfD bleibt einer neuen YouGov-Umfrage zufolge bundesweit stärkste Partei. Sie kommt in der Sonntagsfrage auf 29%, CDU und CSU fallen dagegen auf 18%. Der Flughafen von Catania auf Sizilien bleibt wegen einer neuen Aschewolke des Ätna weiterhin gesperrt. Die Behörden haben alle Starts und Landungen bis zum Nachmittag abgesagt. Seit gestern fielen bereits mehrere Dutzend Flüge aus, darunter viele internationale Verbindungen.
0: Ganz genau 3:01 der Antenne Niedersachsen. Stau und Blitzerservice jetzt für euch. Wir haben Baustellenstau auf der A1 Bremen Richtung Hamburg, an der Weserbrücke ab Stur 23 Minuten plus. A1 Bremen Richtung Osnabrück, ab Bremer Kreuz 31 Minuten mehr. Hallo auf die A2 Hannover Richtung Dortmund. Wir haben Baustellenstau ab Herrenhausen. Hier sind es 23 Minuten mehr. Fahrt bitte vorsichtig, Autoteile auf der A7 zwischen Horster Dreieck und Ramelsloh. Und neuer Unfall passiert auf der A7 Hannover Richtung Kassel zwischen Dreieck Drammetal und Hedemünden. Hier braucht er jetzt ein bisschen Geduld, 53 Minuten mehr. A7 Kassel Richtung Hannover ab Bokenem 44 Minuten plus. Und A27 Bremen Richtung Cuxhaven ab Bremen fahr 11 Minuten, dann seid ihr da durch. Letzte Meldung kommt von euch. Lange Wartezeiten an der Elbfähre Glückstadt-Wischhafen. Hier müsst ihr guten Stündchen obendrauf rechnen. Haltet durch, wir sind bei euch.
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0: 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Moin! Mittag ist durch, ab geht's in die zweite Hälfte. Vielleicht noch ein kleiner Cappuccino oder, ja, heute ist auch ein Eiskaffee nice, ne? Ich finde, so bei 25 Grad können wir uns das nochmal gönnen. Und von mir gibt's eure Lieblingshits. DJ Alle Farben jetzt mit dabei. Schönen Dienstag euch.

0: kann doch nicht sein. Eine Woche rätseln wir schon und dieses Geräusch hier, ich habe das Gefühl, das lacht uns langsam aus.
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0: So, wir können ja nochmal festhalten, was es bisher nicht war. Popcornmaschine hatten wir, Paket aufreißen, Eiswürfelmaschine, Luftpolsterfolie, die zerdrückt wird. Aber was zur Hölle ist das hier? Also, entweder sind wir alle komplett lost gerade

ich bleibe noch bei meiner Turnhalle. Es sind Sportmatten, wo jemand draufklopft. Hört nochmal. Ich lege mich jetzt fest. Das ist meine Theorie. Und wenn es falsch ist, naja, dann war ich wenigstens mit voller Überzeugung dabei. Die nächste Chance für euch zu lösen, die 10.000 Euro hier abzusahnen, habt ihr um 15 Uhr bei Micha und Mareike. Bis dahin können wir noch ein bisschen überlegen. Geräusch nochmal nachhören auf antenne.com. Ich drücke euch die Daumen. Imagine Dragons jetzt für euch.

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0: das Wetter für Niedersachsen und ich habe so das Gefühl, das ist nochmal der letzte Sommergruß. Ich habe auch so ein bisschen das Gefühl, ich verpasse was da draußen. Es ist richtig warm. Heute Topwerte bis 22 Grad auf den Inseln, 27 Grad und damit Spitzenreiter in Garbsen. Kann man fast nochmal ins Freibad gehen, wenn es noch auf hätte. Naja, morgen kühlt es sich schon wieder ein bisschen ab, nur noch 18 bis 21 Grad und ziemlich wechselhaft.
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0: Ganz genau 5 Minuten vor 13:30. Hallo liebe Autofahrer. A1 Bremen Richtung Hamburg. Wir haben Baustellenstau an der Weserbrücke. Abstur 21 Minuten mehr. A1 Bremen Richtung Osnabrück ab Bremer Kreuz 22 Minuten plus. Neuer Unfall passiert auf der A1 Hamburg Richtung Bremen zwischen Rade und Raststätte Hollenstedt. Seid da bitte vorsichtig. A2 Hannover Richtung Dortmund, Baustellenstau ab Herrenhausen, hier sind es 22 Minuten mehr. A7 Hannover Richtung Kassel ab Drammetal, hier braucht ihr auch ein bisschen Geduld, ein Stündchen jetzt schon mehr. A7 Kassel Richtung Hannover, ab Bokenem 35 Minuten plus. Vorsichtig, neuer Unfall passiert auf der A33 Osnabrück Richtung Bielefeld, zwischen Kreuz Osnabrück Süd und Haderberg 13 Minuten plus. A39 Lüneburg Richtung Hamburg, gerade reingekommen, auch neuer Unfall zwischen Hanndorf und Winsen Ost. Und letzte Meldung, versprochen, dann haben wir es geschafft. Immer noch lange Wartezeiten an der Elbfähre Glückstadt-Wischhafen. In Richtung Schleswig-Holstein braucht er auch ein Stündchen mehr.
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0: Einiges los auf den Straßen. Kommt bitte gut und sicher an euer Ziel. Wir begleiten euch. Antenne Niedersachsen hier mit Kim Brucksch und Mike and the Mechanics.

0: Grüße an dieser Stelle mal zu Lady Gaga. Die ist ja gerade Mama geworden. Und ich möchte auch noch Kerstin grüßen. Ich fühle mich gerade wie in der großen Grüße-Show hier. Die steht nämlich gerade in der Küche und brutschelt an ihrer Kürbissuppe. Moin erstmal. Hier ist Antenne Niedersachsen mit Kim Brugsch. Es gab ja heute so eine kleine Diskussion bei mir in der Show. Kann man bei 27 Grad Kürbissuppe essen? Und ich war der Meinung, auf gar keinen Fall kann man nicht. Thomas ist dran, was sagst du?
1: Natürlich kann man das. Wir essen zu Weihnachten immer Grünkohl und Wir kochen immer eine Portion extra, sodass meine Tochter und ich bei 30 Grad im Sommer nochmal eine schöne Portion Grünkohl essen können. Das ist genau das Gleiche.
0: Nein.
1: Das geht immer. Doch, das geht immer.
0: Das glaube ich euch nicht. Ihr esst bei 30 Grad Grünkohl.
1: Doch, ja, das machen wir uns Spaß von. Das haben wir seit 2 oder 3 Jahren machen wir das. Wir zieren uns da immer eine Portion ein.
0: Ja.
1: Und dann mitbringen wir es allen drum und dran. Kassler und Bauchspeck, was da dran gehört. Und dann wird das bei 30 Grad kurz aufgetaut, heiß gemacht und dann schmeckt das richtig gut.
0: Das wäre meine nächste Frage gewesen. Schmeckt das überhaupt bei den Temperaturen? Weil, also Grünkohl und dieses Schwere mit Bregenwurst, das ist doch ein komplettes Winteressen. Da muss es doch knackig kalt sein da draußen.
1: Nein, muss das nicht. Im Gegenteil, das schmeckt auch bei 30 Grad. Der Grünkohl muss ja von Haus aus einmal Frost gekriegt haben und das kann der dann auch nochmal ab. So. Das schmeckt richtig gut.
0: Da bin ich jetzt sprachlos und das passiert nicht so oft.
1: Das machen wir seit 3 Jahren auf jeden Fall. Kann auch sein, dass es schon 4 Jahre sind. Also wir frieren uns immer eine Portion extra ein.
0: Und schmeckt das im Sommer dann anders als im Winter?
1: Nein, das schmeckt ganz genauso. Das ist kein Unterschied. Und das ist mit der Kürbissuppe mit Sicherheit auch so.
0: Na, dann muss ich das vielleicht doch mal ausprobieren.
1: Das solltest du auf jeden Fall tun. Was Besseres gibt's nicht.
0: Ich wünsche euch eine schöne Mittagspause. Jetzt Adel Tawil und Cassandra Steen.

0: jetzt mal ehrlich, also bei 25 Grad heute will doch niemand den ganzen Nachmittag drin sitzen. Ihr Lieben, Antenne Niedersachsen hier, schnappt euch eure Überstunden, macht heute nicht mehr so lang. Vielleicht sogar nochmal den Grill später rausstellen. Wir sind auf jeden Fall bei euch mit euren Lieblingshits. Savage Garden to the Moon and Back bekommt ihr gleich. Der Lieblingshit noch vor den Nachrichten.
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0: das Wetter für Niedersachsen. Ja, sieht gut aus da draußen. Ich hoffe, ihr habt die Pause schön draußen verbracht. Bisschen Sonne heute mit dabei. 4 bis 7 Stunden sind angesagt. Gut, es gibt auch ein paar Wolken, aber es ist warm da draußen. Topwerte heute bis 27 Grad in Garbsen. Ansonsten 22 Grad auf den Inseln. Im Oberharz schaffen wir auch nochmal 24 Grad. Sieht nett aus heute. Genießt das nochmal.
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2: 2:05, ich bin Frederik Heimann. Guten Tag. Vor dem Hintergrund der massiv gestiegenen Spritpreise sprechen sich unser niedersächsischer Ministerpräsident Lies und Wirtschaftsminister Tonne für einen Spritpreisdeckel aus. Leonie Rother, Lies sagte jetzt, ich kann die Worte keine Schnellschüsse ehrlich gesagt nicht mehr hören.
3: Überhaupt mal ein Schuss wäre schön. Hätte man in Berlin in den vergangenen Monaten etwas erarbeitet, würden wir jetzt nicht weitestgehend blank dastehen, sagt der Ministerpräsident. Auch Tonne spricht von Tatenlosigkeit. Beide wollen das Luxemburger Modell. Heißt, der Staat setzt einen Höchstpreis fest, den Tankstellen nicht überschreiten dürfen. Lies bringt außerdem wieder eine Übergewinnsteuer für Mineralölkonzerne ins Spiel. Bundeswirtschaftsministerin Reiche lehnt das ab. Sie hat sich für Direktzahlungen für Geringverdiener ausgesprochen.
2: Die Polizei ist östlich des Steinhuder Meers gerade im Großeinsatz, nachdem dort eine Drohne gefunden wurde. Die Fläche werde abgesucht, um weitere Teile und mögliche Hinweise auf den Eigentümer oder Drohnenpiloten zu finden, schreibt uns das Landeskriminalamt Niedersachsen. Das LKA spricht von einem gefahrenabwehrrechtlichen Vorgang. Östlich des Steinhuder Meers liegt auch der Bundeswehrflieger Horst Wunsdorf. Allerdings wurden die Drohnenteile nicht dort gefunden. Für uns gibt's laut LKA keine Gefahr. Und alles, was jetzt noch wichtig ist, hat Babette Büchner.
4: Nach der Landtagswahl am kommenden Sonntag könnte sich entscheiden, ob sich Bundeskanzler Friedrich Merz im Amt halten kann. Der CDU-Chef hat jetzt das Parteipräsidium für den Wahlabend zu einer formellen Sitzung nach Berlin eingeladen. Kriminelle Banden in Deutschland setzen immer häufiger Gewalt ein. Das geht aus dem neuen Lagebild des Bundeskriminalamts zur organisierten Kriminalität hervor. Demnach gab es in dem Bereich im vergangenen Jahr mehr Tötungsdelikte und auch mehr Körperverletzungen. Und zum Sport. Der neue Bundestrainer Jürgen Klopp will mit einem ungewöhnlich großen Kader in seine erste Länderspielphase starten. Nach dpa-Informationen sollen deutlich mehr als die von der UEFA vorgesehenen 23 Spieler nominiert werden.
0: Ganz genau 3:50 der Antenne Niedersachsen. Stau- und Blitzerservice noch für euch. A1 Bremen Richtung Hamburg. Wir haben Baustellenstau an der Weserbrücke. Abstur kostet euch hier 31 Minuten. A1 Bremen Richtung Osnabrück. Ab Bremer Kreuz 23 Minuten plus. A1 Hamburg Richtung Bremen. Ab dem Buchholzer Dreieck hier sind es 16 Minuten mehr. Achtung, neuer Unfall passiert auf der A1 Hamburg Richtung Bremen zwischen Rade und Raststätte Hollenstedt. Seid da bitte vorsichtig. A2 Hannover Richtung Dortmund. Wir haben Baustellenstau ab Herrenhausen, 25 Minuten mehr. A7 Hannover Richtung Kassel ab Drammetal. Hier braucht es ein bisschen Geduld. Ein Stündchen mehr. A7 Kassel Richtung Hannover ab Bokenem, 38 Minuten plus. Und letzte Meldung, dann haben wir es auch geschafft hier. A33 Osnabrück Richtung Bielefeld ab Osnabrück Süd, 14 Minuten, dann seid ihr durch.
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0: Grüßt euch, ihr Lieben. Kim Brooks hier. Ich hoffe, ihr seid gut in den Mittag reingekommen. Mareike kam hier gerade zu mir ins Studio und sagt, Kim, oh mein Gott, wir hängen im Interview fest. Kannst du bitte länger machen? So, dann habe ich gefragt, ja, mit wem seid ihr denn? Ja, das dürfen wir noch nicht verraten. Naja, okay, aber ihr kennt uns, lange werden wir das nicht geheim halten. Ich halte hier so lange auf jeden Fall noch ein bisschen die Stellung für euch und hab Taylor Swift. Kommt gut in den Nachmittag rein.

0: Antenne Niedersachsen hier mit Kim Brugsch. Sag mal, kennt ihr das? So Kollegen, wisst ihr, die sagen, wir kommen gleich wieder. Und ja, ich warte hier immer noch, aber ich hoffe, ihr seid noch da. Ja, wir gucken jetzt. Ach Mensch, guck mal, da kommt doch wer aus dem Interview gerade wieder.
1: Hallöchen.
2: Hallo.
0: Da sind sie. Ich wollte gerade eine Vermisstenanzeige nach euch aufgeben.
1: Nee, wir sind jetzt da.
3: Ja, Entschuldigung.
1: Also ein bisschen zu spät, aber wir sind doch noch fast in der akademischen Viertelstunde.
0: Auf jeden Fall. Ich hatte schon Sorge, dass die Hörer abgeschaltet haben, weil Micha und Mareike nicht zurückkommen.
3: Naja, wir mussten hier noch durch die Maske, du weißt, wie das ist.
0: So, jetzt sehen die bezaubernd aus und die Show kann hier beginnen. Oder?
1: Absolut.
3: Außerdem hat Mareike immer noch versucht, das Geräusch aus mir rauszukriegen.
0: Oh, weißt du? Okay.
1: Ja.
3: Aber ich habe es nicht verraten.
0: Pink ist jetzt am Start für euch.

0: Habt ihr schon alle Geschenke? Antenne Niedersachsen ist hier mit Micha und Mareike. Und kleiner Hinweis, ab heute sind es noch 100 Tage bis Weihnachten. Also ganz langsam vielleicht kann man sich ja vielleicht auch schon mal den ein oder anderen Gedanken machen. Kleiner Spoiler, ich habe tatsächlich schon ein einziges Weihnachtsgeschenk.
1: Das ist nicht dein Ernst?
0: Doch, habe ich.
1: Für mich?
0: Nee, du bist nicht dabei.
1: Oh, vielen Dank. Aber wo wir gerade bei Weihnachten sind, wir haben gleich Wham für euch. Aber mit Wake Me Up Before You Go Go in den nächsten 10 Minuten. Hier war Antenne Niedersachsen. Für wen ist denn das Geschenk?
0: Für meine Mama.
1: Och, das ist aber süß.
0: Habe ich im Baumarkt gefunden.
1: Schön, wie romantisch.
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1: Tja, also man findet irgendwie kein Haar in der Suppe, ne, beim Wettergrad?
0: Ich finde, man kommt heute sehr ins Schwitzen, wenn man sich falsch angezogen hat, so wie ich etwas
1: Längeres. Ja, weil hier drin kein Sauerstoff ist. Draußen schon.
0: Aber ja, wir haben wirklich heute nochmal sommerliche Temperaturen am Nachmittag, Höchstwerte um die 26 Grad. Dazu viel Sonnenschein, ab und zu sind so ein paar Wolken mit dabei, aber es bleibt heute Nachmittag zumindest meist trocken. Heute Abend sieht das so ein bisschen anders aus, da kommen die ersten Schauer zu uns und das kühlt sich dann auch so ab, dass wir morgen nur noch so Höchstwerte um die 21 Grad haben und es generell einfach ein bisschen wechselhaft wird ab morgen.
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16: Mit Hannes Westermann. Hallo. Die AfD hat bei der Kommunalwahl bei uns in Niedersachsen zwar deutliche Gewinne eingefahren und viele Sitze gewonnen, über 200 davon kann sie aber nach Zahlen des Landeswahlleiters gar nicht besetzen. Die Partei hat nämlich für die Stimmen, die sie am Ende bekommen hat, zu wenig Kandidaten aufgestellt. Tom Meyer, wo bei uns in Niedersachsen zeigt sich das denn besonders stark?
17: Also tatsächlich sind 22 der 36 Landkreise betroffen. Allein in Ostfriesland bleiben etwa 50 Sitze der AfD leer. Im Kreis Osnabrück sind es 25, in Peine 20. Andere Parteien haben das Problem zwar auch, aber in deutlich geringerem Maße.
16: Und die Stadt Northeim macht sich fit für den Krisenfall. Dafür gibt es jetzt Notfallanlaufpunkte, und zwar sowohl in der Stadt selber als auch in allen umliegenden Dorfgemeinschaften. Bei schweren Naturkatastrophen oder anderen Krisen sollen die Punkte als zentrale Anlaufstelle für die Bevölkerung dienen.
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19: A1 Bremen Richtung Hamburg, Baustellenstau an der Weserbrücke ab Stur 26 Minuten mehr. Die 1 Bremen Richtung Osnabrück ab Bremer Kreuz 29 Minuten und A1 Hamburg Richtung Bremen ab Buchholzer Dreieck, da braucht ihr 29 Minuten länger. Die A2 Hannover Richtung Dortmund, Baustellenstau ab Herrenhausen 21 Minuten mehr und A7 Hannover Richtung Kassel ab Drammetal eine halbe Stunde. A7 Kassel Richtung Hannover ab Bokenem, da braucht ihr 42 Minuten Geduld. Und die A352 Eckverbindung Hannover Richtung A2 ab Engelbostel 8 Minuten mehr. B51 Osnabrücker Straße zwischen Georgsmarienhütte und Bad Iburg 10 Minuten mehr. Und die Elbfähre Glückstadt-Wischhafen, da dauert es eine Stunde länger in Richtung Schleswig-Holstein. Das war's, wir wünschen euch eine gute Fahrt.
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0: klar, ne, können wir auch auf der IAA in Hannover chillen. Wir begleiten euch aber lieber durch den Arbeitstag. Micha Marecki hier bei Antenne Niedersachsen.
1: Und das ist wahrscheinlich auch eine der schwersten Entscheidungen für Eltern, ne? Wie nenne ich mein Kind?
0: Michael.
1: Entschuldigung. Okay. Ausgerechnet eine Kandidatin gestern bei Wer wird Millionär hat sich diesen Namen überlegt.
2: Der Günni, der Günther.
3: Nein. Nein, das ist jetzt erfunden.
2: Nein, das ist nicht erfunden. Ich hatte gesagt, so einen typisch, also schönen deutschen Namen. Die alten Namen kommen ja wieder. Die sind ja jetzt wieder voll im Trend.
3: Der Nein, es gibt, der keinen, es gibt keinen jüngeren Günther als mich.
2: Doch.
3: War hier noch keiner.
2: War hier noch keiner.
1: Also ihr merkt schon, Günther Jauch hatte eine sehr, sehr klare Meinung.
3: Nee. In den 20er Jahren war das der, wie gesagt, das gute 100 Jahre her, war das der beliebteste deutsche Vorname.
2: Ja, und das kommt ja alles wieder.
3: Nein.
2: Doch, der Franz, der Karl.
3: Nein,
2: doch,
3: nein der
2: doch.
3: Herbert, der Hermann, Günther, alle tot, nichts, vorbei. Es wird nichts mehr.
2: Nee, ich habe gesagt, das ist so.
3: Und Sie waren echt für Günther.
2: Ja, weil smart, eloquent, das verbinde ich so damit.
3: Ja, wenn Sie sich durchgesetzt hätten, gefallen. Die Million hätten wir heute hingekriegt.
0: Gott, nee, also Günther...
1: Nee, wäre jetzt
0: also,
1: auch ne, nicht so.
0: Alle Günthers da draußen, alles super, aber...
1: Aber ich finde, er hat einen richtigen Punkt, als er sagte, es gibt keinen jüngeren Günther als ihn. Würde mich auch mal interessieren. Wenn hier irgendwo in Niedersachsen ein Günther ist, der jünger ist als Günther Jauch, vielleicht auch gerade, vielleicht erst so 23, melde dich gerne mal bei uns.
0: Da bin ich jetzt auch gespannt.
1: Ja.
0: Habt einen schönen Nachmittag.
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0: Antenne Niedersachsen ist hier mit Micha und Mareike und diese Nachricht, ja, da werden sich wahrscheinlich viele Autofahrer sehr drüber freuen. Das hier hat Bundeskanzler Friedrich Merz gerade beim Unternehmenstag des Außenhandelsverbands angekündigt.
1: Die Spritpreise an den Zapfsäulen steigen. Für viele Menschen, die täglich das Auto brauchen, ist eine Belastungsgrenze erreicht. Und ich bin der Meinung, dass wir handeln müssen. Das genaue Instrumentarium steht noch nicht fest. Sie können aber davon ausgehen, dass wir sehr bald einen Vorschlag dazu vorlegen werden.
2: Tja, da sind wir mal gespannt. Wie genau wir bei den Spritpreisen entlastet werden, steht noch nicht fest. Aber es gibt Vorschläge aus Niedersachsen. Welche das sind, das hört ihr gleich um 5:05 in den Antennen Niedersachsen Nachrichten. Und vorher haben wir noch den Lieblingshit vor den Nachrichten.
0: Oh, wie schön.
2: Ah. Ganz wenigen Augenblicken hier bei Antenne Niedersachsen.
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0: das ist doch ein schöner Feierabend, glaube ich zumindest.
1: Ich finde, das ist ein fantastischer Feierabend. Also bei Höchstwerten so um die 26, teilweise sogar 27 Grad, kann man sich, glaube ich, heute nicht beschweren. Wir haben viel Sonnenschein mit dabei. Es sind auch immer mal wieder so ein paar lockere Wolken. Rund um Uelzen sind die gerade ein bisschen dichter, aber auch bei euch kommt die Sonne immer wieder vorbei. Und morgen, ja, da sieht es dann ein bisschen wechselhafter aus. Und das liegt vor allem daran, dass eben heute Abend auch schon die ersten Schauer mit dabei sein können. Höchstwerte morgen dann nur noch so um die 21 Grad.
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3: 5:03, ich bin Frederik Heimann. Guten Tag. Bei den hohen Spritpreisen ist für viele die Belastungsgrenze erreicht, sagt jetzt auch Bundeskanzler Merz und hat gerade Entlastungen angekündigt. Mich und Mareike haben es eben gerade schon gesagt. Merz sagte nämlich beim Unternehmertag des Handelsverbands BGA in Berlin, er sei der Meinung, dass wir handeln müssen. Ungünstig ist, wie das genau laufen soll, dazu hat Merz noch nichts gesagt. Er meinte nur, die Bundesregierung stehe jetzt auch im Austausch mit den Ländern.
4: Vielleicht greift er dann ja Vorschläge hier aus Niedersachsen auf. Ministerpräsident Lies und Wirtschaftsminister Tonne sprechen sich für einen Spritpreisdeckel aus. Sie wollen das Luxemburger Modell. Der Staat setzt dabei einen Höchstpreis fest, den Tankstellen nicht überschreiten dürfen. Lies bringt außerdem wieder eine Übergewinnsteuer für Mineralölkonzerne ins Spiel. Bundeswirtschaftsministerin Reiche lehnt das aber ab. Sie hat sich für Direktzahlungen für Geringverdiener ausgesprochen. Hannes Westermann, Hannover.
3: Die Beschäftigten der deutschen Seehäfen haben auch das 4. Angebot der Arbeitgeberseite abgelehnt. Die Folge könnten jetzt unbefristete Streiks sein. Darüber wird die Gewerkschaft Verdi von jetzt an bis Anfang Oktober die Mitglieder befragen. Die Arbeitgeber haben für die Beschäftigten in den deutschen Seehäfen unter anderem 3,4% mehr Lohn angeboten. Den Beschäftigten fehlt aber vor allem eine soziale Komponente, die sich verstärkt auf die unteren Lohngruppen auswirkt. Betroffen sind auch die Häfen in Emden, Brake und Wilhelmshaven. Und alles, was jetzt noch wichtig ist, hat Babette Büchner.
5: Nach den Landtagswahlen am kommenden Sonntag könnte sich entscheiden, ob sich Bundeskanzler Merz im Amt halten kann. Der CDU-Chef hat das Parteipräsidium direkt für den Wahlabend zu einer formellen Sitzung nach Berlin eingeladen, um über die Ergebnisse zu beraten. Verbraucherschützer gehen mit 3 Verbandsklagen gegen Preiserhöhungen von Netflix, Apple TV und Wow vor. Sie wollen für Kunden in Deutschland Rückzahlungen durchsetzen. Die Anbieter hätten Preise laufender Abonnements wiederholt erhöht, ohne die gesonderte Zustimmung der Kunden einzuholen, hieß es. Wie lebt man möglichst lange? Daran tüfteln Forscher überall. In Japan funktioniert das schon jetzt sehr gut. Dort ist die Zahl der 100-Jährigen zum ersten Mal über 100.000 gestiegen.
0: Der Antenne Niedersachsen. 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A1 Bremen Richtung Hamburg. Baustellenstau an der Weserbrücke. Abstur 19 Minuten mehr. A1 Bremen Richtung Osnabrück. Ab Bremer Kreuz 26 Minuten. Und die A1 Hamburg Richtung Bremen. Ab Buchholzer Dreieck. Da braucht ihr 12 Minuten länger. Die A2 Hannover Richtung Dortmund. Baustellenstau ab Herrenhausen 24 Minuten. Und A7 Hannover Richtung Kassel. Ab Drammetal 23 Minuten mehr. A7 Kassel Richtung Hannover. Ab Bokenem 31 Minuten. Und die A27 Bremen Richtung Cuxhaven, ab Bremen fahr 21 Minuten mehr. A27 Cuxhaven Richtung Bremen, ab Geestemünde, da dauert es 8 Minuten länger. Und B51 Osnabrücker Straße zwischen Georgsmarienhütte und Bad Iburg 13 Minuten mehr. Vorsicht auf der B188, Burgdorf-Wolfsburg zwischen Hülptingsen und Uetze, da läuft ein Pferd auf der Fahrbahn. Da ist ein Pferd auf dem Flur, Entschuldigung. Und die Elbfähre Glückstadt-Wilhelmshaven, 1 Stunde länger in Richtung Schleswig-Holstein. Das musste einfach sein, gute Fahrt.
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1: Also ich sag, wie es ist. Ich habe ein bisschen schwitzige Hände gerade.
0: Also meine Hände sind ein Meer.
1: Also es wird Zeit, ihr Lieben, würde ich vorschlagen. Was ist das hier? Es ist gleich 15 Uhr, also die Zeit für die zweite Spielrunde am Tag. Und Micha, ganz ehrlich, du und Flücki, ihr spannt uns jetzt hier seit Tagen wirklich auf die Folter.
0: Lass mich doch in Ruhe.
1: Na doch schon, das muss man schon auch nochmal so hier rausstellen, dass ihr beide da uns irgendwie ja nicht so richtig helft, finde ich. Ihr habt uns zwar 2 Tipps gegeben. Tipp Nummer 1 war Freizeit. Tipp Nummer 2 von Flücki Gesellschaft. Und ich würde vorschlagen, wir hören jetzt nochmal ganz genau hin. Mach bitte alles hier ganz leise.
0: Alles ganz leise.
1: Okay, Achtung.
0: Hast du eine letzte Idee?
1: Also ich war ja ganz am Anfang bei Daumenkino. Mhm. Da habe ich ja schon gesagt, ich glaube nicht, dass ihr so ein Oldschool-Geräusch gehört habt, aber ich finde, es klingt sehr danach. Mhm. Das heißt, und ich habe gestern ja gesagt, es könnte auch ein Buch sein, an dem man so lang ratscht sozusagen. Aber das klingt nach was sehr, sehr Hartem, finde ich. Also das ist härter, das Geräusch. Mhm. Und meine Mama hat mich da auf was gebracht am Wochenende. Und umso mehr ich mir das jetzt immer wieder in die Gedanken rufe, umso eher bin ich tatsächlich dabei, dass es vielleicht ein Kartenspiel sein könnte, Micha.
0: Ich sag hier gar nichts. Ihr ruft uns jetzt an und sichert euch die 10.000 Euro für unser geheimes Geräusch. 01379 36 2000. Die Kohle ist nur einen Anruf entfernt. 01379 36 2000.
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0: Kommt gut durch den Dienstagnachmittag. Hier ist Antenne Niedersachsen mit Micha und Mareike und wir sind mittendrin in der zweiten Spielrunde des Tages zum 10.000 Euro Geräusch und das hier ist es. Na, das habt ihr doch erkannt. Ich bin mir sicher, wir lösen das hier jetzt. 01379362000, das ist eure Nummer für 50 Cent. Alle Infos zum Mitmachen und zum Datenschutz gibt's wie immer auf antenne.com. Und vorher müssen wir aber auch noch kurz mal über Trash TV sprechen. Es kommt nämlich eine neue Show auf uns zu, die es so in dieser Form tatsächlich noch gar nicht gegeben hat und wahrscheinlich für ganz große Diskussionen sorgen wird, denn es geht um einen Hund. Wir klären euch auf. In 20 Sekunden mehr rückt unser Chef ja für Trash einfach auch dieses Mal nicht raus.
1: Ja, es gibt so eine alte Fernsehregel. Tiere sorgen immer für Quoten, haben sich die Joymacher auch gedacht und schicken jetzt den Club der Reality-Detektive an den Start. Und darin geht es tatsächlich um den Hund Coco, der gestohlen wird. Und 13 Reality-Sternchen müssen herausfinden, von wem und wo er ist. Interessante Idee, finde ich, weil ich denke mal, der Hund, der wird wahrscheinlich nicht in irgendeiner dunklen Kammer eingesperrt. Aber ich werde es mir auf jeden Fall angucken. Ab 1. Oktober geht's los bei Join, wie gesagt.
0: Na, ich mag ja solche Detektivformate, ne? Ich bin ja auch großer Fan von Die Verräter, also vielleicht.
1: Das ist der arme kleine Coco. Kleiner weißer Hund. Ja.

0: Ja, das war jetzt schön, um nochmal so runterzukommen. Und jetzt geht hier der Puls aber so richtig hoch.
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2: Jetzt bitte nicht mehr anrufen, denn wir haben jemanden in der Leitung. Moin, wer ist denn dran?
3: Ja, schönen guten Tag. Tillmann Eichentopf, mein Name.
0: Schönen guten Tag.
2: Hey, na, du, sag mal, hast du auch schwitzige Hände? Micha und ich haben ganz nasse Hände.
3: Ja, doch, auf jeden Fall. Auf jeden Fall. Ich glaube, das Geräusch erkannt zu haben.
2: Okay. Ich bin ja sehr aufgeregt. Das geht ja seit Tagen hier so, dass Micha mich hier ein bisschen an der Nase rumführt, habe ich.
0: Jetzt hör aber mal auf, das hat überhaupt nichts mit mir zu tun.
2: Na, du weißt es halt.
0: Ja, aber ich kann doch nichts dafür, dass sie es mir verraten haben.
2: Das stimmt, aber du musst jetzt eben damit leben, dass du es weißt. Und ich würde sagen, Tillmann, bist du bereit? Wir hören noch mal rein.
0: Ja. Da ist es nochmal. So, lieber Tillmann, du hast jetzt 10 Sekunden Zeit, um dich auf einen Tipp festzulegen. Und die 10 Sekunden starten jetzt.
3: Ich sage, das ist ein Geräusch von einer Popcornmaschine. Die Popcorn poppt.
2: Oh nein, Tillmann.
3: Nein, leider nicht.
0: Tillmann,
2: oh nein,
0: ja gut, müssen
2: Tillmann.
0: Aber mit dir schimpfen.
2: Oh Mann, das tut mir so unfassbar doll leid, Tillmann. Das war gestern der Tipp, das weiß ich jetzt sogar auch, weil es gestern schon bei uns in der Show war. Oh Mann.
3: Ja,
0: aber lieber Tillmann, das Gute ist ja, das sind 100 Euro für dich.
3: Huhu. Ja, cool, danke.
0: Das ist ganz viel Popcorn und ein Kinobesuch. Also ist wahrscheinlich ein Kinobesuch bei den Kinopreisen aktuell, aber immerhin mit einer riesengroßen Tüte Popcorn.
2: Ja, das ist die größte Tüte Popcorn auf jeden Fall, die du je zulegen konntest.
3: Ja, einmal wird es nicht.
2: Och Mensch, Tillmann, ey. Jetzt bin ich noch aufgeregter als vorher, um ehrlich zu sein. Ey, es kann doch nicht. Och Mann, ey.
0: Naja, also, müssen wir weiterraten. Morgen früh 7 Uhr die nächste Chance in der Moin Show.
2: Morgen muss.
3: Ja. Spannung bleibt hoch. Also.
2: vielen Dank, Tillmann, dass du es trotzdem probiert hast. Vielleicht klappt es ja morgen früh um 7 Uhr in der Moin Show bei Tizi und Flücki.
3: Ja, ich werde es probieren. Warte, schönen Tag noch.
0: Bis dann.
2: Mach's gut,
0: tschüss.
2: Tillmann.
3: Ja, tschüss.
2: Oh, okay, wir müssen jetzt noch mal kurz festhalten. Die Tipps sind Freizeit, Gesellschaft und alle falschen Antworten findet ihr in unserer App. Da findet ihr auch alle Infos. Also für morgen 7 Uhr To-Do, einmal in die App gucken, ob der Tipp, den ihr jetzt im Kopf habt, ob der nicht wirklich schon genannt worden ist. Und dann bin ich mir sicher, morgen früh geht die Kohle raus. Ne, Micha? Guck mich nochmal an hier.
0: Ich guck dich nicht an.
2: Komm, morgen geht die Kohle raus. Hoffentlich.
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7: Ich habe gerade gegessen, es tut mir leid. Ich hätte auf die Uhrzeit schauen sollen.
6: Nicht abzusehen, dass das jetzt kommt. Naja, ich könnte euch jetzt auch erzählen. Also es sieht eigentlich ganz gut aus draußen. Also wenn ich jetzt hier so auf die weiße Hauswand schaue, die ich vor mir sehe.
7: Ist schön, ne?
6: Nichts Nasses zu sehen.
7: Nee, hast du schön gemacht.
6: Ja.
7: Willst du noch die Temperatur ansagen?
6: Viel zu heiß. Also wir schwitzen uns hier tot. Keine Ahnung, wie viel Grad es draußen sind, aber hier drin sind ungefähr 50.
7: 26, 27 Grad in der Spitze.
6: Ach doch.
7: Ja, doch. Viel Sonnenschein noch mit dabei. Später heute Abend kommen auch die ersten Schauer zu uns ins Land. Ach. Und dementsprechend wird es dann ab morgen so ein bisschen wechselhafter bei uns. Also immer mal wieder ein bisschen Regen mit dabei. Auch deutlich mehr Wolken und das bei Höchstwerten so um die 21 Grad.
6: Also solange wir dieses Geräusch hier spielen, brauchen wir eigentlich so eine Eistonne hier, wie beim Fußball.
7: Ich sag dir auch, mir ist so warm gerade.
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9: Mit Hannes Westermann, hallo. Radfahrer auf der falschen Straßenseite führen oft zu Unfällen und laut Göttinger Polizei war das im letzten Jahr sogar da die zweithäufigste Ursache für Fahrradunfälle in der Stadt. Kai von Häfen, was wird denn jetzt dagegen gemacht?
10: Also Polizei und Stadt wollen jetzt gemeinsam gegen sogenannte Geisterradler vorgehen, also Leute, die Radwege in die falsche Richtung befahren. Zum Start der Europäischen Mobilitätswoche morgen sprühen sie deswegen auf einigen Radwegen Piktogramme auf den Boden, die die richtige Fahrtrichtung zeigen, unter anderem an der Bürgerstraße, der Kasseler Landstraße und am Kreuzbergring.
9: Und heute Abend gibt's ein kostenloses Konzert für alle Braunschweiger, denn Zartmann spielt um 19 Uhr auf dem Platz der Deutschen Einheit. Die genaue Location ist erst heute Morgen in seiner Instagram-Story verraten worden. Dass Braunschweig als Stadt dabei war, das wussten Fans schon länger. Der Auftritt ist quasi Promo für seine Sommer-Open-Air-Tour im nächsten Jahr.
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6: Der Antenne Niedersachsen Stau- und Blitzerservice. A1 Bremen Richtung Hamburg, Baustellenstau an der Weserbrücke, ab Stur 21 Minuten mehr. A1 Bremen Richtung Osnabrück, ab Bremer Kreuz 16 Minuten. Der 2 Hannover Richtung Dortmund, Baustellenstau ab Herrenhausen, da braucht ihr 27 Minuten länger. Und die A7 Hannover Richtung Kassel, ab Drammetal 18 Minuten mehr. A7 Kassel Richtung Hannover, Bokenem, dauert es 24 Minuten länger und B6 Bremen, Oldenburger Straße zwischen Walle und der Auffahrt Münchner Straße, 10 Minuten mehr. B51 Osnabrücker Straße zwischen Georgsmarienhütte und Bad Iburg, 15 Minuten mehr. B217 Wennigsen zwischen Sorsum und Holtensen, 27 Minuten mehr. Und B243 Hildesheimer Straße zwischen Wesseln und Hildesheim-Marienburg, 19 Minuten mehr. So, gut, das haben wir geschafft. Gute Fahrt. Micha und Mareike hier bei Antenne Niedersachsen. Wir könnten eigentlich jetzt mit euch zusammen schon Feierabend machen. Wir sind durch, ja. Aber stattdessen quizzen wir gleich eine Runde.
7: Oh, auch schön.
6: Ja.
7: Es gibt wieder Socken.
6: Ja.
7: Herrlich.
6: 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Jetzt erstmal Climby Fischer. Oh, wunderschöner 80er. Love Changes. Jetzt kann sie aber auch langsamer singen hier. Meine Güte.

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1: Ja, ich höre gerne Michael Mareike, weil sie sehr sympathisch sind, immer irgendwie gute Laune und sowas mitbringen. Habe ich gleich ein Lächeln im Gesicht im Auto, muss ich sagen.
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0: jetzt ist sie fertig, oder? Oder kommt noch ein Ton?
1: Nee, aber hat sie es wunderschön gemacht.
0: Wie immer hat sie das wunderschön gemacht. Hier sind Micha und Mareike und wir machen jetzt gleich einen kleinen Abstecher nach Frankreich mit Alizé, Moi, Lolita. Vorher wird allerdings noch gequizt.
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1: Oh ja. Jeden Dienstag und jeden Donnerstag unser Musikquiz mit inhaltlichen Fragen zu bekannten Songs. Heute spielen wir mit Sabine aus Wilhelmshaven. Moin.
3: Moin.
1: Na du, Mensch, du strahlst schon so wunderbar.
3: Bei dem Wetter.
0: Ach so, ich dachte, es liegt an uns.
3: Natürlich auch.
0: Ja, na gut, aber das Wetter kam als erstes.
3: Ja, weil wenn ich rausgucke, ich sehe den puren Sonnenschein und sage mir, oh herrlich, besser kann es nicht werden.
0: Ja, das ist richtig.
1: Das stimmt.
0: Wenn wir rausgucken, sehe ich eine weiße Wand und ein paar parkende Autos.
1: Ich kann gar nicht rausgucken, weil ich immer nur Micha angucken kann.
0: Oh, deshalb strahlst du den ganzen Tag so, Mareike.
1: Ja, genau. Naja, kommen wir doch zu dem Thema, weswegen wir uns hier eigentlich zusammengefunden haben. Sabine, erzähl uns doch mal, was du so gerne für Musik hörst.
3: Also ich höre Helene Fischer, Andrea Berg, Roger Whittaker, also die ganzen deutschen Klassiker, also querbeet.
1: Okay, dann würde ich empfehlen, Micha in dein Team zu wählen, falls solche Songs kommen, weil Micha hat mehr Ahnung von Helene Fischer, Andrea Berg als ich, aber du darfst natürlich auch noch anders entscheiden. Ich spiele auch sehr gerne mit in deinem Team, aber ich garantiere für nichts, wenn du dich für mich entscheidest.
3: Liebe die Micha.
0: Juhu!
1: Sehr gut. Zwei von drei Fragen müssen richtig sein, Sabine. Dann sicherst du dir die limitierten Moinsocken. Und ich würde sagen, wir starten mit Frage Nummer 1.
0: Ich bin heiß.
1: Howard Carpendale. Hello again.
4: Ich könnte einfach dich wiedersehen. Das war, glaube ich, falsch, aber...
3: In die Augen sehen.
1: Die Frage dazu lautet...
4: Da, wo alles begann.
1: Wann möchte Howard seine Angebetete noch sehen?
0: Wann?
3: Oh mein Gott. Mhm. Oh mein Gott.
4: Hello again. Oh. Ich sage einfach Augen.
3: Ich will noch deine Augen sehen.
4: Da, wo alles begann.
3: Ich kenne den Song in- und auswendig. Ich habe einen absoluten Blackout.
1: Denk mal,
4: vielleicht... Ich möchte dich heute noch wiedersehen.
1: Ja, genau. Hören wir mal rein.
0: Oh. Hello again.
4: Du, ich möchte dich heute
1: Heute ist natürlich komplett richtig.
0: Hi, Sabine, das werden wir nie vergessen.
1: Max Giesinger, wenn sie tanzt, in welcher Stadt geht sie barfuß?
4: Und dann ging sie barfuß durch New York.
3: Ja, richtig.
1: Hören wir mal rein.
0: Barfuß in New York.
1: Das hat großartig funktioniert, Sabine. Ja. Wir hatten sehr viel Spaß mit dir. Du hast herrlich mitgelacht. Vielen Dank dafür.
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1: Tja, und die Frage ist, kann das auch der Himmel singen? Mhm. Ah, sie hat schon wieder gegessen.
2: Das ist mir so unangenehm. Es ist ja eben gerade schon passiert, ne? Als ob ich nicht aus meinen Fehlern lernen könnte.
1: Ja, vor allem, wie langsam kann man bitte schön einen Salat essen?
2: Das ist eine Bowl. Aber ja, irgendwie reden wir die ganze Zeit. Also wir moderieren ja die ganze Zeit. Ich komme irgendwie heute gar nicht zum Essen. Naja gut,
1: Das ist doch ein Salat, da sind doch nur Blätter drin.
2: Ich mach's kurz. Wetter ist schön und später kommt noch Regen mit dabei und morgen dann ein bisschen kälter, nur noch Höchstwerte um die 21 Grad. Entschuldigung.
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4: 5:05, ich bin Frederik Heimann. Guten Tag. Dass die hohen Spritpreise gerade für viele ein Problem sind, das hat jetzt auch Kanzler Merz eingeräumt. Auf dem Unternehmertag des Außenhandelsverbands hat er Maßnahmen dagegen angekündigt.
5: Für viele Menschen, die täglich das Auto brauchen, ist eine Belastungsgrenze erreicht. Und ich bin der Meinung, dass wir handeln müssen. Das genaue Instrumentarium steht noch nicht fest. Sie können aber davon ausgehen, dass wir sehr bald einen Vorschlag dazu vorlegen werden.
4: Merz meinte, die Bundesregierung stehe dazu im Austausch mit den Ländern. Vielleicht greift er also den Vorschlag aus Niedersachsen auf. Ministerpräsident Lies und Wirtschaftsminister Tonne sprechen sich für das Luxemburger Modell aus. Der Staat setzt dort einen Höchstpreis fest, den Tankstellen nicht überschreiten dürfen. Niedersachsen hat einen neuen Migrationsbeauftragten. Die Landesregierung hat den früheren DGB-Bezirkschef Merat Payande berufen. Er folgt auf den SPD-Politiker Dennis Kurku, der Anfang September zurückgetreten war, nach Anfeindungen und Morddrohungen im Zusammenhang mit der Gewalttat von Stade. Payande stand unter anderem von 2018 bis 2025 an der Spitze des Deutschen Gewerkschaftsbunds DGB, hier bei uns im Bezirk Niedersachsen, Bremen und Sachsen-Anhalt. Und alles, was jetzt noch wichtig ist, hat Babette Büchner.
6: Kriminelle Banden in Deutschland werben nach Erkenntnissen des Bundeskriminalamts immer mehr Minderjährige für Gewalttaten an. Die Kontakte laufen dabei häufig über soziale Medien, teils sind die angeworbenen Täter erst 13 Jahre alt. Das BKA spricht von einem neuen Phänomen, das sich sehr dynamisch entwickelt. Weltraumwaffen waren lange Science-Fiction, doch diese Zeiten scheinen vorbei. Die USA haben jetzt nach US-Medienberichten erstmals die Stationierung von Waffen im Weltraum offiziell bestätigt. Und zum Sport. München wird das Finale der Champions League 2028 ausrichten. Das gab die Europäische Fußballunion bekannt.
1: Der Antenne Niedersachsen Stau- und Blitzerservice. A1 Bremen Richtung Hamburg, Baustellenstau an der Weserbrücke, Abspur 29 Minuten mehr. Die A1 Bremen Richtung Osnabrück, Abremer Kreuz, da braucht ihr 24 Minuten länger. Und A2 Hannover Richtung Dortmund, Baustellenstau ab Herrenhausen, 37 Minuten mehr. Vorsicht, auf der A7 Hannover Richtung Kassel, in der Einfahrt Nordheim-West, da liegt ein totes Tier auf der Fahrbahn. Und die A7 Hannover Richtung Kassel ab Drammetal, 16 Minuten mehr. A7 Kassel Richtung Hannover ab Bokenem 28 Minuten und A39 Wolfsburg Richtung Braunschweig bei Hausen 21 Minuten mehr. Die B6 Bremen-Oldenburger Straße zwischen Walle und der Auffahrt Münchner Straße 10 Minuten und B51 Osnabrücker Straße zwischen Georgsmarienhütte und Bad Iburg 15 Minuten mehr. B217 Wennigsen, Ortsumgehung Ewesdorf zwischen Sorsum und Holtensen 27 Minuten und B243 Hildesheimer Straße zwischen Wesseln und Hildesheim-Marienburg 19 Minuten mehr. Das war's, wir wünschen euch eine gute Fahrt.
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2: Ja, ihr habt es vor ungefähr 45 Minuten gehört. Unser geheimes 10.000 Euro Geräusch ist ja leider schon wieder nicht geknackt worden.
1: Tja, ist langsam nicht mehr so richtig zu glauben. Und deshalb gibt's gleich noch einen Tipp.
2: Du haust jetzt noch einen Tipp raus? Ernsthaft?
1: Also Freizeit und Gesellschaft haben wir ja schon als Tipp gegeben und in 5 Minuten gibt es den nächsten und dann sollte es also wirklich in der nächsten Spielrunde morgen früh um 7 in der Morgenshow klappen.
2: Passiert das jetzt wirklich?
1: Ach, Heike ist richtig aufgeregt.
2: Du haust
1: Sie hat
2: jetzt
1: sogar
2: ihren
1: Salat jetzt mal weggestellt.
2: Du haust jetzt wirklich noch einen Tipp raus? Ich versuche das hier ja seit Tagen für euch und jetzt kommst du um die Ecke damit.
1: Man kann sich das doch nicht mehr ansehen.
2: Na, da bin ich ja mal gespannt, was das gleich für ein Tipp ist, du.
1: Holt ihr schon mal ein Espresso?

0: Das ist richtig gute Energie, um in den Feierabend zu starten. Und vielleicht ja auch richtig gute Energie, um morgen früh vor der Arbeit nochmal richtig viel Kohle abzustauben, ne?
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0: Immer um 7 und um 15 Uhr habt ihr die Chance, unser Geräusch zu erraten. Und ganz wichtig an dieser Stelle, guckt euch unbedingt vorher in der Antenne Niedersachsen-App an, welche falschen Antworten schon genannt wurden, damit es euch heute nicht so geht, beziehungsweise hoffentlich morgen früh dann, wie Tillmann aus Aurich gerade eben.
3: Ich sage, das ist ein Geräusch von einer Popcornmaschine. Die Popcorn poppt.
0: Oh nein, Tillmann.
3: Nein,
0: oh
3: leider nicht.
4: Tillmann,
0: oh nein,
4: ja gut,
0: Tillmann.
4: Müssen wir aber mit dir schimpfen.
0: Oh Mann, das tut mir so unfassbar doch leid, Tillmann. Das war gestern der Tipp, das weiß ich jetzt sogar auch, weil es gestern schon bei uns in der Show war. Oh Mann.
3: Ja.
4: Na gut, also für Tillmann gibt es zumindest 100 Euro. Aber die 10.000, die liegen immer noch für euch bereit. Und weil ich es auch langsam nicht mehr aushalte.
0: Ich auch
4: und
0: nicht,
4: weil mir Mareike ganz schön auf die Nerven geht und immer wieder fragt, ob ich ihr nicht noch einen Tipp geben kann. Und ich jetzt wirklich langsam Angst habe, dass ich mich bald verplapper. Gibt es jetzt eben noch einen Tipp? Also Freizeit, Gesellschaft, die beiden Tipps, die kennt ihr schon. Und hier ist jetzt der offizielle dritte Tipp.
0: Na, jetzt bin ich gespannt, du.
4: Für unser geheimes 10.000 Euro Geräusch.
0: Na komm, sag's doch endlich. Wir warten.
4: Ihr habt es in der Hand.
0: Das ist der Tipp?
4: Also habt ihr ja tatsächlich, ne?
0: Ihr habt es in der Hand.
4: Ihr habt es in der Hand.
0: Okay.
4: Das ist der dritte Tipp.
0: Also.
4: Und jetzt habt ihr wahrscheinlich eine Idee, was das hier sein könnte.
0: No? Also ich bin jetzt sehr sicher, dass meine Mama recht hatte am Wochenende. Ich bin mir jetzt sehr, sehr sicher. Also ich dachte ja immer, es ist irgendwie, am Anfang ist ein Daumenkino, da bin ich jetzt raus. Das kann man zwar in der Hand, kann man in der Freizeit machen, aber das glaube ich einfach nicht. Ihr habt kein Daumenkino hier. Ich glaube, wir haben hier gar keins im Sender.
4: Wer hat überhaupt ein Daumenkino?
0: Nee, gibt's nicht mehr heutzutage. So, das ist für mich raus. Dann dachte ich ja mal, es ist ein Buch, aber es klingt so hart. Und deswegen hat meine Mama am Wochenende gesagt, Mareike, das ist ein Kartenspiel. Und mit deinem Tipp, Micha, schau mir jetzt mal ganz hier kurz in die Augen. Komm.
4: Ich kann dich nicht so lange angucken.
0: Sind wir da nah dran, du?
4: Also ich sage nichts. Tipp Nummer 1, Freizeit. Tipp Nummer 2, Gesellschaft. Und der neue dritte Tipp, ihr habt es in der Hand.
0: Also, Micha, guck noch mal kurz rüber. Da ist so ein leichtes Grinsen. Ich glaube, wir sind da auch noch Spur.
4: Drauf. Also, ihr könnt noch mal mit euren Kollegen jetzt vom Feierabend einfach noch mal drüber diskutieren. Und dann spielt das nachher beim Abendessen der Familie vor. Und dann klappt das hoffentlich morgen früh. Das Geräusch zum Nachhören und alle Infos jetzt in unsere App. Und dann morgen früh 7 Uhr Moin Show einschalten, anrufen. Eure Chance auf 10.000 Euro.
0: Das muss raus,
4: so
0: die Kohle.
4: Tipp

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0: durch den Dienstag. Feierabend mit Micha und Mareike hier bei Antenne Niedersachsen. Und das sind ja tatsächlich mal wilde News, die uns hier erreicht haben, ne?
1: Ja, seit 2000, gefühlt 2000 Jahren, gibt's an Silvester ja irgendwie so drei Möglichkeiten. Also entweder man feiert irgendwo auswärts, oder man feiert zu Hause,
0: ja,
1: mit der ARD-Silvestershow, oder man feiert zu Hause mit der ZDF-Silvestershow mit Kiwi.
0: Ja.
1: Also eine weitere Möglichkeit fällt mir gar nicht ein. Das wird es in meiner Familie irgendwie nicht. Und eine Möglichkeit fällt jetzt tatsächlich weg. Das ZDF hat nämlich verkündet, die Silvestershow mit Kiwi und Johannes B. Kerner wird in diesem Jahr nicht stattfinden. Der offizielle Grund: man hat gegen die Schlagershow von Silbereisen einfach keine Chance. Stattdessen gibt

0: ein langweiliges Quiz. Die Quiz-Champions, die werden ausgestrahlt. Ich muss allerdings sagen...
1: Also du warst doch letztes Jahr da.
0: Ja, und das war ja eine fürchterliche Erfahrung. In Hamburg, das erste Mal in Hamburg und nicht vom Brandenburger Tor in Berlin. Und es war gut, also fürs Wetter konnte es ja nichts.
1: Nee,
0: es war
1: Wetter halt einfach, ist am 31.12. Nee. Eh manchmal sehr schwierig.
0: Ja, das war scheußlich. Allerdings, die Bühne, die war ja im Hafen und das Wasser, war, ja, es war, Wasser war aber halt sehr niedrig und deshalb hat man die Bühne eigentlich gar nicht richtig gesehen, weil die war quasi unter der Hafenkante. Also ich hab keinen einzigen Star gesehen. Und es war wirklich einfach, also wie man heutzutage einfach so schön sagt, cringe. Naja, deshalb finde ich das jetzt nicht so schlimm.
1: Naja.
0: Und deshalb müssen wir gucken, ob das überhaupt so weitergeht.
1: 0 Uhr wird es trotzdem werden.
0: Ja, also, ja, genau. Also das ist so sicher wie das Amen in der Kirche, wie man so schön sagt, ne? Um 12 Uhr wird es geknallt.
1: Richtig.
0: Also ich meine, gut, naja, ihr wisst ja schon, was ich meine. Alvaro Soler jetzt. Mein Gott.
1: Naja, kann ja mal passieren.

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1: Was ein schöner Feierabend. Viel Sonnenschein mit dabei, ab und zu schon so ein paar Wolken und dazu noch sehr warm. Aktuell sind es bei euch in Meine so um die 26 Grad. Haben wir auch in Wedelheine, genauso wie in Nordassel. Ja, und heute Abend können dann die ersten Schauer mit dabei sein, denn die nächsten Tage wird es eher wieder so ein bisschen wechselhafter bei uns im Land und auch wieder ein bisschen frischer. Morgen Topwerte um die 21 Grad.
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3: Mit Hannes Westermann. Hallo. Die AfD hat bei der Kommunalwahl bei uns in Niedersachsen zwar deutliche Gewinne eingefahren und viele Sitze gewonnen, über 200 davon kann sie aber nach Zahlen des Landeswahlleiters gar nicht besetzen. Die Partei hat nämlich für die Stimmen, die sie am Ende bekommen hat, zu wenig Kandidaten aufgestellt. Tom Meyer, wo bei uns in Niedersachsen zeigt sich das denn besonders stark?
4: Also tatsächlich sind 22 der 36 Landkreise betroffen. Allein in Ostfriesland bleiben etwa 50 Sitze der AfD leer. Im Kreis Osnabrück sind es 25, in Peine 20. Andere Parteien haben das Problem zwar auch, aber in deutlich geringerem Maße.
3: Und die Stadt Northeim macht sich fit für den Krisenfall. Dafür gibt es jetzt Notfallanlaufpunkte, und zwar sowohl in der Stadt selber als auch in allen umliegenden Dorfgemeinschaften. Bei schweren Naturkatastrophen oder anderen Krisen sollen die Punkte als zentrale Anlaufstelle für die Bevölkerung dienen.
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6: Der Antenne Niedersachsen Stau- und Blitzerservice. A1 Bremen Richtung Hamburg, Baustellenstau an der Weserbrücke, ab Stur 17 Minuten mehr. Die A1 Bremen Richtung Osnabrück, ab Bremer Kreuz 28 Minuten. Und A2 Hannover Richtung Dortmund, Baustellenstau ab Herrenhausen 29 Minuten mehr. A7 Hannover Richtung Hamburg, ab Bispingen 10 Minuten und Vorsicht in der auf der A7 Hannover Richtung Kassel in der Einfahrt Northeim West, da liegt ein totes Tier auf der Straße. Die A7 Hannover Richtung Kassel ab Dramental 17 Minuten und A30 Osnabrück Richtung Amsterdam ab Rheine Kanalhafen 10 Minuten mehr. A281 Stadtautobahn Bremen Richtung Airport, Stadt Unfallaufnahme zwischen Bremen-Seehausen und Bremen-Strom und B6 Bremen-Oldenburger Straße zwischen Walle und der Auffahrt Münchner Straße 10 Minuten mehr. B217 Wennigsen, Ortsumgehung Ebesdorf zwischen Sorsum und Holtensen 29 Minuten. Das war's, wir wünschen euch eine gute Fahrt.

0: Tja, so ein bisschen Italien-Feeling für den Start in den Feierabend hier bei Antenne Niedersachsen. Wir sind Micha und Mareike und also manche klauen sich einfach ein Kaugummi an der Kasse.
1: Okay.
0: Und andere gleich mal 4 Tonnen Zwiebeln vom Feld.
1: Ist eine wahre Geschichte aus Uetze. Unbekannte.
0: Oh Gott. Bekannte Täter.
1: Oh Mann. Das ist auch schon die 6. Stunde für uns. Naja, gut. Unbekannte haben einem Landwirt rund 4 Tonnen Zwiebeln geklaut. Vermutlich mit einem Fahrzeug. Schaden rund 1000 Euro. Und jetzt ist natürlich die Frage, was zur Hölle will jemand mit so vielen Zwiebeln, ne? Niedersachsen-Reporterin Tabea Jandl hat mal bei den besten Detektiven Niedersachsens nachgefragt. Euch.
2: Was ist deine Theorie?
3: Ich glaube, dass das gute AktivistInnen sind, die alle Meteorentzündungen der Welt bekämpfen möchten.
4: Und warum haben die kein Geld, sich selber Zwiebeln zu kaufen?
5: Eine gute Frage, vielleicht einfach Spaß am Klauen.
6: Ich glaube, da herrscht großer Konkurrenzkampf zwischen den Bauern und dass der eine halt den anderen eins auswischen wollte.
4: Was machen die jetzt mit den ganzen Zwiebeln?
7: Aus den Zwiebeln wird auf jeden Fall Zwiebeljauche gemacht für die ganzen Zimmerpflanzen von den coolen, jungen, hippen Leuten. Damit kann man Schädlinge bekämpfen.
4: Und warum brauchte er dann die geklauten Zwiebeln? Warum konnte er nicht einfach welche kaufen?
8: Er wollte damit eine gute Tat vollbringen und à la Robinson Hood geklautes den Armen geben und Essen verteilen.
4: Also er klaut die Zwiebeln und verteilt sie unter den Armen.
7: Also diese Angaben sind ohne Gewähr. Ich hab's nur gehört.
0: Also wahrscheinlich hat jemand einfach Bock auf ganz viele Bratkartoffeln.
1: Oder er möchte einfach mal wieder weinen.
0: Ja, das kann auch sein. Auf jeden Fall muss man dann einfach nur der Nase nachgehen.
1: Das stimmt. Ne?
0: Zwiebeln lösen ja ordentlich was aus.
1: Wo lagert man so viele Zwiebeln? Braucht man noch ein extra Zimmer?

0: Gestern haben wir ja das beste Yeah gesucht. Vielleicht suchen wir bald das beste Yeah.
1: Ja, das, Song. Das ist so dieses Geräusch, was die Menschen machen, wenn sie jetzt an der Tankstelle sind. Oder?
0: Schon teilweise. Antenne Niedersachsen ist hier mit Micha und Mareike. Und auf diese Worte vom Bundeskanzler Friedrich Merz haben, glaube ich, viele von uns gewartet.
2: Die Spritpreise an den Zapfsäulen steigen. Für viele Menschen, die täglich das Auto brauchen, ist eine Belastungsgrenze erreicht. Und ich bin der Meinung, dass wir handeln müssen.
0: Ja. Das sagt der Kanzler heute beim Unternehmenstag des Außenhandelsverbandes und es geht auch weiter.
2: Das genaue Instrumentarium steht noch nicht fest. Sie können aber davon ausgehen, dass wir sehr bald einen Vorschlag dazu vorlegen werden.
0: Also, die genaue Maßnahme und auch der Zeitplan steht noch nicht, aber es gibt zum Beispiel schon Vorschläge aus Niedersachsen, was gegen die hohen Spritpreise gemacht werden kann.
1: Welche das sind, das hört ihr gleich um 5:05 in den Antennen Niedersachsen Nachrichten. Vorher noch der Lieblingshit von den Nachrichten. Oh, Lady Gaga. Ohne Baby. Hier bei uns.
0: Stimmt.
1: Gleich.
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1: Mareike, wie sieht's aus?
2: Na, ist eigentlich ein schöner Feierabend bei uns im Land. Also wir haben Höchstwerte um die 27 Grad, so ein Mix aus Sonne und Wolken. Wobei Richtung Küste die Wolken doch allmählich schon wieder ein bisschen dichter werden und immer weniger Sonnenschein mit dabei ist. Das liegt vor allem daran, dass heute im Laufe des Abends auch die ersten Schauer bei euch ankommen können an der Küste. Und generell geht's morgen ein bisschen wechselhafter weiter und das bei Höchstwerten um die 21 Grad.
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4: 5:05, ich bin Frederik Heimann. Guten Tag. Bei den hohen Spritpreisen ist für viele die Belastungsgrenze erreicht, sagt jetzt auch Bundeskanzler Merz und hat jetzt Entlastung angekündigt. Merz sagte beim Unternehmertag des Außenhandelsverbands in Berlin, er sei der Meinung, dass wir jetzt handeln müssen. Aber wie das genau laufen soll, das weiß Merz noch nicht und meinte, hier würde die Bundesregierung gerade im Austausch mit den Ländern stehen.
5: Vielleicht greift er dann ja Vorschläge hier aus Niedersachsen auf. Ministerpräsident Lies und Wirtschaftsminister Tonne sprechen sich für einen Spritpreisdeckel aus. Sie wollen das Luxemburger Modell. Der Staat setzt dabei einen Höchstpreis fest, den Tankstellen nicht überschreiten dürfen. Lies bringt außerdem wieder eine Übergewinnsteuer für Mineralölkonzerne ins Spiel. Bundeswirtschaftsministerin Reiche lehnt das aber ab. Sie hat sich für Direktzahlungen für Geringverdiener ausgesprochen. Hannes Westermann, Hannover.
4: Nach dem Fund von Drohnenteilen östlich des Steinhuder Meers ist die Polizei jetzt schon seit Stunden dort im Großeinsatz. Die Fläche werde abgesucht, um weitere Teile und mögliche Hinweise auf den Eigentümer oder Drohnenpiloten zu finden, hat uns das Landeskriminalamt gesagt. Es spricht von einem gefahrenabwehrrechtlichen Vorgang. Östlich des Steinhuder Meers liegt auch der Bundeswehrflieger Horst Wunsdorf. Allerdings wurden die Drohnenteile nicht genau dort gefunden. Für uns gibt es laut LKA keine Gefahr. Schon seit gestern wissen die Behörden von dem Drohnenfund, die Ermittlungen laufen. Und alles, was jetzt noch wichtig ist, hat Babette Büchner.
6: Nach den Landtagswahlen am kommenden Sonntag könnte sich entscheiden, ob sich Bundeskanzler Merz im Amt halten kann. Der CDU-Chef hat das Parteipräsidium direkt für den Wahlabend zu einer formellen Sitzung nach Berlin eingeladen, um über die Ergebnisse zu beraten. Verbraucherschützer gehen mit 3 Verbandsklagen gegen Preiserhöhungen von Netflix, Apple TV und Wow vor. Sie wollen für Kunden in Deutschland Rückzahlungen durchsetzen. Die Anbieter hätten Preise laufender Abonnements wiederholt erhöht, ohne die gesonderte Zustimmung der Kunden einzuholen, hieß es. Wie lebt man möglichst lange? Daran tüfteln Forscher überall. In Japan funktioniert das schon jetzt sehr gut. Dort ist die Zahl der 100-Jährigen zum ersten Mal über 100.000 gestiegen.
7: Der Antenne Niedersachsen, Stau- und Blitzerservice, A1 Bremen Richtung Hamburg, Baustellenstau an der Weserbrücke, ab Stur 16 Minuten mehr. A1 Bremen Richtung Osnabrück, ab Bremer Kreuz 25 Minuten und die A2 Hannover Richtung Dortmund, Baustellenstau ab Herrenhausen 26 Minuten mehr. A7 Hannover Richtung Kassel, ab Dramental, da braucht ihr 12 Minuten länger und die A30 Osnabrück Richtung Amsterdam, ab Rheine-Kanalhafen 24 Minuten mehr. A30 Osnabrück Richtung Rheine, ab Lotte 14 Minuten und B6 Bremen-Oldenburger Straße zwischen Walle und der Auffahrt Münchner Straße 10 Minuten mehr. Die B217 Wenigsen, Ortsumgehung Ewestorf zwischen Sorsum und Holtensen 27 Minuten. Das war's, wir wünschen euch eine gute Fahrt.
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2: Ihr habt es jetzt wieder in der Hand. Mit welchem Song düst Niedersachsen nach Hause und startet in den Feierabend? Ich wette ja, dass ihr heute alle schon mal ein Held gewesen seid.
8: Oh, jetzt geht's so los.
2: Ja, denn Okay. Vielleicht habt ihr eine Aufgabe übernommen, die jemand anders eigentlich hätte machen sollen auf der Arbeit. Oder vielleicht habt ihr ein besonderes leckeres Essen für die Familie gekocht. Vielleicht habt ihr auch einfach nur ein Kompliment verteilt. Auf jeden Fall ist das alles heldenhaft. David Bowie habe ich, Heroes. Mama's willst du da dagegen setzen?
7: Also, mein Kopf qualmt. Aber also, so eine schöne Rede habe ich jetzt nicht vorbereitet. Ich habe für euch einfach eine tolle Boyband mit dabei. Tolles 90er-Gefühl. NSYNC, I'll never stop. Das macht einfach gute Laune für den Feierabend.
2: Oder
7: das
2: müde.
7: Ist doch viel zu, so viel zu kompliziert, wollte ich sagen. Also, was darf es für euch sein? David Bowie oder NSYNC? Ihr habt es in der Hand, was hier bei Antenne Niedersachsen in wenigen Minuten läuft. 0803 123 100. Das ist eure Nummer gegen Feierabendkummer. 0803 123 100. Ruft uns jetzt an. David Bowie oder NSYNC? Was gibt's denn da zu lachen? Sag mal.
2: Ich find's herrlich, Feierabendkummer.

0: Ja, 10:05. Mhm. Ihr wisst, was das bedeutet.
1: Battle Time.
0: Hier ist Antenne Niedersachsen. Mareike hat
1: David Bowie und Heroes.
0: Und ich habe für euch NSYNC am Start. Und jetzt habt ihr es in der Hand, was jetzt hier in wenigen Augenblicken läuft.
2: Moin, hier ist Christine.
0: Hallo, Christine.
1: Hallo, Christine.
0: Du hast aber eine laute Stimme hier.
2: Ja, super.
0: Ja.
2: Wenigstens mal zu hören.
0: Ja, sehr gut.
1: Stimmt. Du bist unterwegs im Auto.
2: Ja, ich bin kurz vor zu Hause von der Firma und vom Einkaufen.
0: Oh.
1: Was gibt's bei euch heute Leckeres?
0: Das will ich auch wissen.
2: Es gibt einen schönen Paprikasalat.
0: Ein Paprikasalat? Sind da Proteine drin?
1: Für mich müssen überall Proteine drin sein.
2: Vielleicht kommt da ein bisschen Feta-Käse rein, aber das ist dann auch alles.
1: Ich liebe Feta.
0: Na, Feta oder Hirtenkäse?
1: Nee, Feta.
2: Feta.
0: Feta. Ja. Na, Feta mag ich immer nicht. Bei mir muss es immer Hirtenkäse sein. Feta schmeckt immer so nach alter...
1: Du bist merkwürdig.
0: Nach alten Schaf.
1: Du bist merkwürdig, Micha.
0: Ich weiß.
1: Naja, gut.
0: Deshalb habe ich auch keine

0: Tschüss.
1: Ciao.
2: Ich bin wirklich manchmal komisch, ne? Bin ein bisschen mäklig beim Essen.
0: Ja, das stimmt, aber ich mag dich trotzdem.
2: Da habe ich Glück gehabt. Ich habe zum Beispiel auch Bock heute auf Bifteki.
0: Oh.
2: Aber im Bifteki ist ja auch immer Schafskäse drin. Warum macht man kein Bifteki mit Hirtenkäse?
0: Gehst du heute griechisch essen?
2: Ja.
0: Oh Gott, jetzt bin ich neidisch.
2: Heute brauche ich auch 7 Uso. So, und du so?
3: Hallo, oh meine Süßen.
2: Was darf es denn für dich sein, Kerstin?
3: Ah, ich bin heute bei Mareike.
0: Ja. Ich freue mich.
2: Das, lachst du mich aus, dass ich verloren habe?
3: Nein, ich lach dich nicht aus.
0: Das ist ein Mit-dir-Lachen.
2: Ein Mit-dir.
3: Oh. Ja. Ja, ich lache doch so gerne.
2: Ja, das wissen wir. Dafür mögen wir dich auch. Also, okay. Dann hat Mareike hier offiziell gewonnen.
0: Vielen, vielen Dank, Kerstin. Hab einen schönen Feierabend.
3: Ja, ihr nachher auch. Hab euch lieb.
2: Wir dich auch.
0: Ciao.
2: Ach Gott, da habe ich mal gleich gute Laune.
0: Absolut, Mensch. Obwohl du verloren hast, ne? Aber
2: so,
0: du
2: stimmt,
0: gehst ja.
2: ja
0: griechisch essen heute. Damit hast du auch schon wieder gewonnen, finde ich.
2: Ah, und dann tanze ich eine schöne Tzatziki. Tzatziki.
0: Ja.
2: Tzatziki?
0: Nee, Tzatziki kannst du nachher essen.
2: Ich tanze ein Tzatziki und esse ein Tzatziki.
0: Nein.
2: Wie heißt der Tanz? Tzatziki. Tzatziki.
0: Na, ich nehme mal nicht Tzatziki. Das kannst du nachher essen.
2: Na gut, wie auch immer der Tanz heißt.
0: Und hier hören wir jetzt erstmal David Bowie. Heroes. Habt einen schönen Feierabend, ihr Lieben.
2: Aber Tzatziki ist bestimmt auch ein schöner Tanz.
0: Kannst du mir morgen was mitbringen noch, Tzatziki?
2: Ja, eine schöne Knoblauchpfanne bringe ich dir mit.

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0: Micha Marek hier bei Antenne Niedersachsen. Wir fühlen's auch.
1: Mhm.
0: Es hat noch nicht geklappt.
1: Nee.
0: Das fühlen wir, ne? Die 10.000 Euro sind noch da. Aber es gibt einen dritten Tipp. Freizeit und Gesellschaft hatten wir ja schon. Und jetzt gibt's einen neuen. Ihr habt es in der Hand. Und hier kommt nochmal das Geräusch dazu.
1: Also ich bleibe jetzt bei meinem Tipp. Den hat meine Mama am Wochenende gesagt. Ich habe sie besucht und sie so, Mensch Marecke, das ist doch ganz einfach. Das ist doch Karten mischen. Und ich sag mal so, umso öfter ich das jetzt höre, mit den Tipps, ich bin mir sicherer.
0: Das ist sehr schön für dich, Marecke.
1: Ja, also es klingt für mich jetzt alles sehr logisch, du.
0: Ja, okay. Miss Marple, hört euch das Geräusch gerne mal in der App an. Da gibt es auch alle falschen Tipps und alle Infos und dann muss das einfach. Es muss einfach morgen früh klappen, um 7 in der Antenne in Niedersachsen. Moin schon.
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1: Na, es ist doch vielerorts noch sehr, sehr schön, aber im Nordwesten sind die Wolken mittlerweile doch schon sehr, sehr dicht und da kommen auch so ganz allmählich die allerersten kleinen Regenschauer an. Und das wird dann ein bisschen mehr werden im Laufe des Abends. Im Rest von Niedersachsen genießen wir jetzt einfach noch diesen Mix aus Sonne und Wolken und die angenehmen Temperaturen, so zwischen 26 und 27 Grad in der Spitze. Morgen dann ja schon wieder ein bisschen frischer, Höchstwerte nur noch so um die 21 Grad und auch generell eher ein bisschen wechselhafter.
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3: Mit Hannes Westermann, hallo. Die AfD hat bei der Kommunalwahl bei uns in Niedersachsen zwar deutliche Gewinne eingefahren und viele Sitze gewonnen, über 200 davon kann sie aber nach Zahlen des Landeswahlleiters gar nicht besetzen. Die Partei hat nämlich für die Stimmen, die sie am Ende bekommen hat, zu wenig Kandidaten aufgestellt. Tom Meyer, wo bei uns in Niedersachsen zeigt sich das denn besonders stark?
4: Also tatsächlich sind 22 der 36 Landkreise betroffen. Allein in Ostfriesland bleiben etwa 50 Sitze der AfD leer. Im Kreis Osnabrück sind es 25, in Peine 20. Andere Parteien haben das Problem zwar auch, aber in deutlich geringerem Maße. Die Grünen können zum Beispiel in ganz Niedersachsen 4 Sitze nicht besetzen. Das Ganze sorgt jetzt dafür, dass die betroffenen Räte schrumpfen, die Mehrheitsverhältnisse verschieben sich, denn die Sitze dürfen nicht nachbesetzt werden.
3: Radfahrer auf der falschen Straßenseite führen oft zu Unfällen. Laut Göttinger Polizei war das im letzten Jahr die zweithäufigste Ursache für Fahrradunfälle in der Stadt. Polizei und Stadt wollen deswegen jetzt zusammen gegen sogenannte Geisterradler vorgehen, also Leute, die Radwege eben in die falsche Richtung befahren. Zum Start der Europäischen Mobilitätswoche morgen sprühen sie deshalb auf einigen Radwegen Piktogramme auf den Boden. Die zeigen dann die richtige Fahrtrichtung an. Und heute Abend gibt's ein Geschenk für alle Braunschweiger. Zartmann spielt ab 19 Uhr kostenlos auf dem Platz der Deutschen Einheit. Die genaue Location ist erst heute Morgen in seiner Instagram-Story verraten worden. Braunschweig als Stadt, das wussten die Fans schon länger. Der Auftritt ist dann quasi Promo für seine Sommer-Open-Air-Tour im nächsten Jahr.
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0: Der Antenne Niedersachsen Stau- und Blitzerservice. A1 Bremen Richtung Hamburg. Baustellenstau an der Weserbrücke ab Stur 21 Minuten mehr. Die A1 Bremen Richtung Osnabrück ab Bremer Kreuz 31 Minuten. Und A2 Hannover Richtung Dortmund ab Hannover-Bodfeld. Da braucht ihr 19 Minuten länger. Die A7 Hannover Richtung Kassel ab Drammetal 25 Minuten. Und A30 Osnabrück Richtung Amsterdam ab Rheine-Kanalhafen braucht ihr 24 Minuten länger. A352 Eckverbindung Hannover Richtung A2 ab Engelbost 8 Minuten und die B74 Umgehung Osterholz-Scharmbeck zwischen Bremen-Nord und Osterholz-Scharmbeck 13 Minuten. B217 Wenigsen Ortsumgehung Ebestorf zwischen Sorsum und Holtensen, da kommen 16 Minuten obendrauf. Das war's. Wir wünschen euch eine gute Fahrt. Hier sind Micha und Mareike bei Antenne Niedersachsen und Genesis haben wir auch hier im Schlepptau.
1: Ach, wie schön.
0: That's all. Für schönen Feierabend.

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1: Na, als Rockstars in den Feierabend zu starten, ist auch mal was Schönes, ja, ne? Micha und Mareike hier bei Antenne Niedersachsen. Und bei uns in Deutschland haben wir wirklich schon alle möglichen Gründe für eine Verspätung der Deutschen Bahn erlebt. Stellwerkstörungen zum Beispiel, Personen im Gleis, ein verspäteter vorausfahrender Zug, Oberleitungsstörungen. Aber das haben selbst wir noch nicht erlebt. Zugverspätung wegen Elch.
2: Ja, wirklich wahr. Am Hauptbahnhof von Warschau, bei unseren Nachbarn in Polen, da hat sich ein Elch in die Gleise verirrt. Zwei Bahnsteige mussten deswegen gesperrt werden. Und einen Namen hat das Tier dann auch direkt bekommen, und zwar Emil.
1: Natürlich.
2: Ja, typischer polnischer Name.
1: Und das nee, ist, also, für den Elch.
2: Naja.
1: Na, wo kommt der Elch her?
2: Ach so, meinst du, der ist gewandert?
1: Naja, wo kommen Elche generell her? Aber das passt doch. Emil, ja, der Elch, so skandinavisch, passt doch.
2: Ja, aber auf jeden Fall ist es erstmal, also einen Namen hatte er, aber es war wirklich schwer, ihn aus den Gleisen zu bekommen. Und darum sind am Ende sogar Wildexperten mit einem Betäubungspfeil gekommen. Und dann konnte die Feuerwehr den Elch auf eine Matte hieven, aus dem Gleisbett schleppen und irgendwann auch wieder zurück in den Wald bringen. Das ist wirklich eine herrliche Geschichte. Und die Durchsagen da, die hätte ich auch gern gehört, auch wenn wir sie nicht verstanden hätten. Aber mir fällt die ganze Zeit, ich habe die ganze Zeit im Kopf... Da steht ein Elch in dem Gleis. Ja, ja, ein Elch in dem Gleis. Ne? Weißt du, hier, ja, ja, fährt auf dem, ja, Flur. Naja, ja, okay.
1: Ich verstehe schon.

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0: Das waren die Spice Girls mit Mareike bei Antenne Niedersachsen.
1: Wer wäre nicht gerne ein Spice Girl?
0: Ich.
1: Nicht?
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0: Aber ich könnte mir gut vorstellen, ein Spice Boy zu sein.
1: Na, du wärst lieber bei NSYNC oder den Backstreet Boys oder wie sie alle heißen.
0: Oh nee, oder Westlife. Das wäre auch schön. Ich bin doch eher so ein romantischer Typ.
1: Ja, du bist der Schnulzenkönig von uns beiden.
0: So, okay, bevor der Chef schimpft zum Wetter.
1: Naja, gut.
0: Das Wetter.
1: Das ist doch noch ganz schön. Hier und da sind die Wolken schon ein bisschen dichter, vor allem bei euch im Nordwesten. Da sind auch die ersten Schauer mit am Start. Das wird dann im Laufe des Abends auch noch ein bisschen mehr werden. Ansonsten wirklich noch sehr, sehr warm. Können wir also genießen, können wirklich nochmal draußen sein. Und morgen dann schon wieder ein bisschen wechselhafter und das bei Höchstwerten so zwischen 17 und 21 Grad.
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4: 5:06, ich bin Frederik Heimann. Guten Abend. Dass die hohen Spritpreise für viele ein Problem sind, das hat jetzt auch Kanzler Merz eingeräumt. Auf dem Unternehmertag des Außenhandelsverbands hat er Maßnahmen dagegen angekündigt.
5: Für viele Menschen, die täglich das Auto brauchen, ist eine Belastungsgrenze erreicht. Und ich bin der Meinung, dass wir handeln müssen. Das genaue Instrumentarium steht noch nicht fest. Sie können aber davon ausgehen, dass wir sehr bald einen Vorschlag dazu vorlegen werden.
4: Merz meinte, die Bundesregierung stehe dazu im Austausch mit den Ländern. Vielleicht greift er also Vorschläge hier aus Niedersachsen auf. Ministerpräsident Lies und Wirtschaftsminister Tonne sprechen sich für das Luxemburger Modell aus. Der Staat setzt einen Höchstpreis fest, den die Tankstellen dann nicht überschreiten dürfen. Die Beschäftigten der deutschen Seehäfen haben auch das 4. Angebot der Arbeitgeberseite abgelehnt. In der Folge könnte es jetzt unbefristete Streiks geben. Darüber wird die Gewerkschaft Verdi bis Anfang Oktober die Mitglieder befragen. Die Arbeitgeber haben unter anderem 3,4% mehr Lohn angeboten. Den Beschäftigten fehlt aber vor allem eine soziale Komponente, die sich verstärkt auf die unteren Lohngruppen auswirkt. Betroffen sind auch die Häfen in Emden, Brake und Wilhelmshaven. Und alles, was jetzt noch wichtig ist, hat Babette Büchner.
6: Berlin bekommt mehr Geld vom Bund für Sicherheit und Kultur. Dazu wurde ein neuer Hauptstadtfinanzierungsvertrag unterzeichnet. Von 2028 bis 2037 stehen Berlin demnach rund 5 Milliarden Euro für hauptstadtbedingte Ausgaben zur Verfügung. Kunden von Netflix, Apple TV und Wow könnten Geld zurückbekommen. Verbraucherschützer haben gegen Preiserhöhungen der 3 Streaming-Dienste geklagt und fordern je nach Vertrag Rückzahlungen von 200 bis 700 Euro. Die EU-Kommission will das Arbeiten im europäischen Ausland erleichtern. Ziel sei, das Talent in Europa bestmöglich zu nutzen und weiteres anzuziehen, teilte EU-Kommissionspräsidentin Ursula von der Leyen mit.
0: Der Antenne Niedersachsen, Stau- und Blitzerservice. A1 Bremen Richtung Hamburg, Baustellenstau an der Weserbrücke, Abstur 21 Minuten mehr. A1 Bremen Richtung Osnabrück, ab Bremer Kreuz 17 Minuten und die A2 Hannover Richtung Dortmund, ab Hannover Bodfeld 19 Minuten mehr. A7 Hannover Richtung Kassel, ab Drammetal 32 Minuten und die B6 Bremen, neuer Unfall auf der Stephaniebrücke. B74, Umgehung Osterholz-Scharmbeck zwischen Bremen Nord und Osterholz-Scharmbeck, da braucht ihr 17 Minuten länger. Das war's, wir wünschen euch eine gute Fahrt.
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1: Ich muss euch nochmal was erzählen.
0: Mir oder euch?
1: Ja, na, uns allen, so, um ehrlich zu sein.
0: Jetzt bin ich gespannt.
1: Gestern schreibt mir meine Freundin, also eine Freundin schreibt mir, Mareike, ich habe die biggest news. Und ich so, ja, hau raus. Und dann sagst du, erzähl ich nur, wenn wir uns sehen.
0: Oh, jetzt erfahren wir nicht, was sie für biggest
1: Nein,
0: news hat.
1: Nein, ich weiß es ja auch nicht.
0: Jetzt sind ganz Niedersachsen ist jetzt verrückt.
1: Ja, Mensch, ey. Aber, also... Manche machen das einfach so, ne? Die hauen das erst raus, wenn man sich sieht. Na, ja,
0: jetzt gut. Kann ich die ganze Nacht nicht schlafen.
1: Na, und dann gut, wird okay. Man immer vorher so angeteasert hier. Naja, ich mag dich trotzdem, meine liebe Freundin da draußen.
0: Kommt ihr jetzt mal gut nach Hause in your let you. 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
1: Ist immer noch dein Lieblingssong,
2: ja,
1: ne?
2: Das ist einfach schön.
1: Michael Mareike hier und gleich haben wir nochmal die ganz, ganz großen Emotionen. Iris von den Goo Goo Dolls, einer meiner absoluten Lieblingssongs. Vorher wird aber nochmal unser kleines Lieblingsquiz hier gespielt.
2: Wie viele Lieblinge haben die hier eigentlich?
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2: Jeden Dienstag und Donnerstag unser Musikquiz mit inhaltlichen Fragen zu bekannten deutschen Songs. Liegt ihr 2 von 3 Mal richtig, gibt's unsere limitierten Moin-Socken. Und heute spielen wir mit Sabine aus Wilhelmshaven. Die hat mich in ihr Team gewählt und Mareike ist also die Quizmasterin.
1: Howard Carpendale, hello again. Wann möchte Howard seine Angebetete noch sehen?
2: Wann?
4: Oh mein Gott. Mhm. Oh mein Gott.
5: Hello again. Oh. Ich sag einfach Hello again.
4: Ich will noch deine Augen sehen.
5: Da, wo alles begann.
4: Alles begann. Ich kenne den Song in- und auswendig. Ich habe einen absoluten Blackout.
1: Denk mal, nein. Vielleicht.
5: Ich möchte dich heute noch wiedersehen.
1: Ja, hören auch. Wir mal rein.
0: Oh. Hello again. Du, ich möchte dich heute.
1: Ja! Yes! Max Giesinger, ja? Wenn sie tanzt, in welcher ja? Stadt geht sie barfuß?
5: Und dann ging sie barfuß durch New York.
4: Ja, richtig.
1: Hören wir mal rein.
0: Barfuß in New York.
2: Das war doch hier ein leichtes.
1: Das war wirklich, hat wieder
2: links gemacht.
1: Unendlich viel Spaß gemacht. Nächste Runde gibt's dann am Donnerstag. Meldet euch doch jetzt gerne einfach mal auf antenne.com an. Bye.
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2: Juhu. Und jetzt Mareikes Lieblingssong. Den genießen wir jetzt hier.
1: Richtig laut aufdrehen.

0: Dua Lipa hat hier auf jeden Fall den Sound für alle, die heute noch zum Sport wollen und für die anderen vielleicht auch einfach nur ein schlechtes Gewissen. Antenne Niedersachsen ist hier mit Micha und Mareike und seit fast 10 Tagen beschäftigt uns jetzt dieses kleine, aber feine Geräusch hier. 10.000 Euro ist es wert, wenn ihr uns sagen könnt, wie es entsteht.
1: Ja, mittlerweile sind wir schon beim 3. Tipp angekommen. Wir haben gesagt, es hat was mit Freizeit zu tun. Man macht es in Gesellschaft. Und ab sofort mit dabei, ihr habt es in der Hand.
0: Mhm.
1: Ja, und wir können nochmal ganz schnell durchgehen, was es nicht ist. Eine Popcornmaschine ist es nicht. Luftpolsterfolie ist es auch nicht. Eine Paintball-Waffe ist es auch nicht. Und Stepptanz ist es auch nicht.
0: Nee. Ich bleibe ja weiterhin bei der Idee von meiner Mama. Ich war am Wochenende zu Hause und sie sagte, Mareike, ist doch ganz einfach. Einfach so 2 Kartenstapel und die mischt man dann und dann hört sich das so an.
1: Mhm.
0: Ist ein Geräusch, was ich übrigens gerne können würde. Ich kann es nämlich nicht. Wenn es das ist. Ich leg mich aber fest. Ich bin mir sehr sicher. Würde auf jeden Fall zu allen Tipps passen, ne?
1: Ja, das ist schön, Mareike.
0: Freizeit, Gesellschaft, in der Hand hat man die Karten. Also ich weiß ja nicht, Micha.
1: Also ihr solltet jetzt auf jeden Fall gewappnet sein für die... Verschlägt mir gleich die Stimme hier. Für die nächste Spielrunde. Morgen früh um 7 in der Antenne Niedersachsen Moin Show. Das Geräusch, das gibt es auch nochmal für euch in der Antenne Niedersachsen App. Da findet ihr auch die falschen Tipps und alle Infos. Das ist doch toll. Jetzt guck mich nicht so an.
0: Na komm, hast du noch einen Tipp?
1: Guck mir ganz tief in meine Angel Eyes.

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0: Das Wetter für Niedersachsen, das hat Mareike.
1: Was wolltest du eigentlich sagen?
0: Das weiß ich auch nicht. Ich bin so kraftlos.
1: So kraftlos, ja. Oh ja. Es war ein langer Tag für uns.
0: Ja.
1: Ne? Aber es war ein schöner Tag. Für euch da draußen hoffentlich. Wir haben es nämlich echt schön muckelig warm gehabt. Also Höchstwerte auch immer noch über 20 Grad. Teilweise auch noch so die letzten Sonnenstrahlen. Zugegeben, im Nordwesten sieht es nicht mehr ganz so schön mit Sonne aus. Da sind die Wolken doch mittlerweile ein bisschen dichter. Die ersten Regenwolken sind auch am Start. Das wird dann im Laufe des Abends auch noch mehr werden. Generell wird es ja auch ein bisschen wechselhafter. Morgen dann zum Beispiel auch wieder ein bisschen Regen mit am Start. Die Sonne verschwindet aber nicht komplett und das bei so Höchstwerten zwischen 17 und 21 Grad.
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3: Mit Hannes Westermann. Hallo. Radfahrer auf der falschen Straßenseite führen oft zu Unfällen und laut Göttinger Polizei war das im letzten Jahr sogar da die zweithäufigste Ursache für Fahrradunfälle in der Stadt. Kai von Häfen, was wird denn jetzt dagegen gemacht?
4: Also Polizei und Stadt wollen jetzt gemeinsam gegen sogenannte Geisterradler vorgehen, also Leute, die Radwege in die falsche Richtung befahren. Zum Start der Europäischen Mobilitätswoche morgen sprühen sie deswegen auf einigen Radwegen Piktogramme auf den Boden, die die richtige Fahrtrichtung zeigen, unter anderem an der Bürgerstraße, der Kasseler Landstraße und am Kreuzbergring.
3: Und heute Abend gibt's ein kostenloses Konzert für alle Braunschweiger, denn Zartmann spielt um 19 Uhr auf dem Platz der Deutschen Einheit. Die genaue Location ist erst heute Morgen in seiner Instagram-Story verraten worden. Dass Braunschweig als Stadt dabei war, das wussten Fans schon länger. Der Auftritt ist quasi Promo für seine Sommer-Open-Air-Tour im nächsten Jahr.
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0: Der Antenne Niedersachsen Stau- und Blitzerservice. A1 Bremen Richtung Hamburg, Baustellenstau an der Weserbrücke, Abstur 12 Minuten mehr. Die A1 Bremen Richtung Osnabrück, ab Bremer Kreuz 16 Minuten und A2 Hannover Richtung Dortmund, ab Kreuz Bad Oeynhausen, da braucht ihr 11 Minuten länger. A7 Hannover Richtung Kassel, ab Drammetal 19 Minuten und B6 Bremen, neuer Unfall auf der Stefaniebrücke. B74 Umgehung Osterholz-Scharmbeck zwischen Bremen Nord und Osterholz-Scharmbeck 18 Minuten mehr. Das war's. Wir wünschen euch eine gute Fahrt.
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0: Cindy Lauper hier am Dienstagfeierabend bei Micha Mareike.
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2: 36 Millionen Euro kassieren Betrüger jährlich allein in Niedersachsen durch Geldanlagenbetrug. Cyber Trading Fraud heißt die Masche. Die Kriminellen nutzen dafür zum Beispiel gefälschte KI-Videos mit Günther Jauch, der von seinen Erfolgen mit Krypto-Investitionen schwärmt. Ein Link führt dann direkt zur gefälschten Trading-Plattform. Alles wirkt so echt, dass jeder darauf reinfallen kann, sagt Stefan Meyer. Er ermittelt bei der Polizei Hannover gegen Wirtschaftskriminelle.
3: Die suggerieren dann einem Geschädigten, der beispielsweise 1.000 Euro überwiesen hat, einen Gewinn in recht kurzer Zeit dann in Höhe von beispielsweise 3.000 Euro. Das heißt, der Geschädigte sagt ja, oh, wir haben ja Geld gemacht, ich möchte mir was auszahlen lassen. Dann kriegt er auch einen kleinen Teil ausbezahlt, nur um nochmal dieses Vertrauensverhältnis weiterhin zu stärken. Und der ist dann natürlich dann bereit, deutlich höhere Summen zu investieren.
2: Die Spur der Ermittlungen führt in organisierte Betrugszentren im Ausland. Auch über die sozialen Medien wird Kontakt aufgenommen, auf Dating-Apps beispielsweise. Dann folgt ein wochenlanger Vertrauensaufbau und am Ende kommt der Geheimtipp für schnelle Geld. Oder es wird um Hilfe in einer Notlage gebeten. Den Opfern wird alles täuschend echt vorgespielt.
3: Dass dort Räume vorbereitet sind, die beispielsweise nach Luxus aussehen oder die das Büro einer Polizeibehörde darstellen. Teilweise, dass dort Schauspieler auch agieren. Und was dem Täter natürlich auch in die Karten spielt, ist der Fortschritt der künstlichen Intelligenz, dass mittlerweile durch diese Betrugszentren mehr Geld eingenommen wird als mit Menschenhandel und Glücksspiel.
2: Das Geld ist in den meisten Fällen weg. Aus Verzweiflung und Scham erstatten viele Opfer keine Anzeige. Dabei kann ihnen das helfen, das Ganze zu verarbeiten, sagt der Ermittler.
3: Viele Personen sagen mir nach der Anzeigeaufnahme, die sich vorher noch niemand anderen offenbart haben, mir geht es endlich wieder gut durch diese Anzeige, weil darüber gesprochen worden ist. Und natürlich hilft es uns bei der Strafverfolgung, weil nur wenn Sachverhalte angezeigt werden, können wir natürlich aufgrund dieser verfahrensrelevanten Daten das Täternetzwerk aufhellen und gegebenenfalls dann auch zerschlagen.
2: Anlagebetrug im Netz. Der finanzielle Schaden lässt sich beziffern, was so ein Betrug mit dem Betroffenen macht, oft aber nicht. Beratungsangebote gibt es unter anderem auf seelsorge.jetzt.
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1: Mareike hat das Wetter.
2: Na, das war doch wirklich nochmal ein richtig schöner Spätsommertag bei uns im Land. Immer noch sehr, sehr milde Temperaturen. Im Nordwesten sind die Wolken aber doch mittlerweile echt dichter geworden. Und auch die ersten Regenwolken sind angekommen. Das wird im Laufe des Abends auch noch ein bisschen mehr werden. Morgen kühlt sich das Ganze ja auch wieder so ein bisschen runter. Dann nur noch Höchstwerte so zwischen 17 und 21 Grad. Und generell wird es einfach ein bisschen wechselhafter. Bedeutet, es kann immer mal wieder Regen geben. Die Sonne verschwindet aber auch nicht komplett.
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4: 5:07, ich bin Frederik Heimann. Guten Abend. Bei den hohen Spritpreisen ist für viele die Belastungsgrenze erreicht, sagt jetzt auch Bundeskanzler Merz und hat Entlastungen angekündigt. Er sei der Meinung, dass wir handeln müssen. Wie genau das laufen soll, ließ Merz aber noch offen und meinte, die Bundesregierung stehe da im Austausch mit den Ländern. Vielleicht greift er ja dann auch Vorschläge hier aus Niedersachsen auf. Ministerpräsident Lies und Wirtschaftsminister Tonne sprechen sich für das Luxemburger Modell aus. Der Staat setzt einen Höchstpreis fest, den Tankstellen dann nicht überschreiten dürfen. Dass es nun Entlastungen geben soll, lobt Tonne ausdrücklich, betont aber, jetzt müssten auch schnell konkrete Maßnahmen folgen. Nach dem Fund von Drohnenteilen östlich des Steinhuder Meers gab es dort heute einen stundenlangen Polizeigroßeinsatz. Die Fläche wurde abgesucht, um weitere Teile und mögliche Hinweise auf den Eigentümer oder Drohnenpiloten zu finden, hat uns das LKA gesagt. Sprecherin Diederichs nannte das Ganze einen gefahrenabwehrrechtlichen Vorgang. Östlich des Steinhuder Meers liegt auch der Bundeswehrflieger Horst Wunsdorf. Allerdings wurden die Drohnenteile nicht genau dort gefunden. Und für uns gibt es laut LKA keine Gefahr. Niedersachsen hat einen neuen Migrationsbeauftragten. Die Landesregierung hat den früheren DGB-Bezirkschef Merat Payande berufen. Er folgt auf den SPD-Politiker Dennis Kurku, der Anfang September zurückgetreten war, nach Anfeindungen und Morddrohungen im Zusammenhang mit der Gewalttat von Stade. Payande stand unter anderem von 2018 bis 2025 an der Spitze des Deutschen Gewerkschaftsbundes DGB hier bei uns im Bezirk Niedersachsen-Bremen-Sachsen-Anhalt. Und alles, was heute Abend noch wichtig ist, gibt's jetzt von Babette Büchner.
5: Nach den Landtagswahlen am kommenden Sonntag könnte sich entscheiden, ob sich Bundeskanzler Merz im Amt halten kann. Der CDU-Chef hat das Parteipräsidium direkt für den Wahlabend zu einer formellen Sitzung nach Berlin eingeladen, um über die Ergebnisse zu beraten. Verbraucherschützer gehen mit 3 Verbandsklagen gegen Preiserhöhungen von Netflix, Apple TV und Wow vor. Sie wollen für Kunden in Deutschland Rückzahlungen durchsetzen. Die Anbieter hätten Preise laufender Abonnements wiederholt erhöht, ohne die gesonderte Zustimmung der Kunden einzuholen, hieß es. Wie lebt man möglichst lange? Daran tüfteln Forscher überall. In Japan funktioniert das schon jetzt sehr gut. Dort ist die Zahl der 100-Jährigen zum ersten Mal über 100.000 gestiegen.
1: Der Antenne Niedersachsen Stau- und Blitzerservice. A1 Bremen Richtung Hamburg, Baustellenstau an der Weserbrücke, ab Stur 12 Minuten mehr. Die A1 Bremen Richtung Osnabrück, ab Bremer Kreuz 16 Minuten und A2 Hannover Richtung Dortmund, ab Kreuz Bad Oeynhausen 11 Minuten mehr. A7 Hannover Richtung Kassel, ab Drammetal, da braucht ihr 19 Minuten länger. Wir wünschen euch eine gute Fahrt.
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1: Oh, mein Bauch knurrt schon wieder so doll.
2: Ja, und ich bin wirklich neidisch.
1: Ja.
2: Du isst nämlich griechisch. Heute griechisch.
1: Oh. Ja. Es gibt Biftiki.
2: Ja.
1: Ohne Käsefüllung, mit Bohnen und mit einer Ofenkartoffel. Und vorher gibt es einen riesengroßen Eimer Tzatziki,
2: ja,
1: mit ganz viel Weißbrot.
2: Oh, ich würde mich so freuen, wenn du mir morgen hier einen Pott Tzatziki mitbringst. Ich finde, das ist ja mit das Allerbeste überhaupt.
1: Ja, würde man am nächsten Tag nicht so stinken.
2: Naja, und ich alle Knoblauch essen ist auch nicht so wild.
1: Ja, aber man kann davon auch so schlecht schlafen.
2: Findest
1: wirklich?
2: Du?
1: Das erhöht den Blutdruck, glaube
2: ich. Tzatziki?
1: Ja. Ach, nee, nein, nicht Tzatziki, aber der Knoblauch. Mann. Sagt Dr. Habich. Also, jetzt haben wir Bibi Rexha für euch und New Religion. Und wir wünschen euch, wenn ihr jetzt auch gerade zu Abend esst, einen guten Appetit.
2: Hunger.

0: Tiffany Harris, die kommt übrigens aus Hamburg. Habe ich jetzt gar nicht so erwartet, ne?
1: Nö.
0: Ich dachte, also hätte auch eine internationale Künstlerin sein können, definitiv.
1: Spricht gar nicht so, ne?
0: Nee, so spricht sie auf jeden Fall nicht.
1: Hey, Vertigo hier, ne?
0: Ja, die war ja auch beim Deutschen Radiopreis letzte Woche und hat da praktisch Akustik den Song gesungen. War richtig cool.
1: Was du alles gesehen hast.
0: Ja, na gut. Beim nächsten Mal bist du auch mit dabei, ne?
1: Ja, auf jeden Fall. Ja. Jetzt müssen wir aber hier mal erstmal was anderes machen.
0: Ja, den nächsten Radiopreis. Den holt ihr euch nämlich.
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0: Immer um 7 und um 15 Uhr habt ihr die Chance, unser Geräusch hier zu erraten. Jetzt haben wir es wirklich schon echt häufig mal gehört, ne?
1: Die ganzen letzten Tage.
0: Ganz wichtig. Ich würde vorschlagen, für morgen, ihr schaut jetzt unbedingt nochmal in unsere Antenne Niedersachsen App. Da stehen ja alle falschen Antworten drin. Damit es euch nicht so geht wie Tillmann vorhin bei uns in der Show.
3: Ich sage, das ist ein Geräusch von einer Popcornmaschine. Die Popcorn poppt.
0: Oh nein, Tillmann.
3: Nein,
0: oh nein.
3: Leider nicht.
1: Tillmann,
0: oh nein,
1: ja gut,
0: müssen Tillmann.
1: Aber mit dir schimpfen.
0: Oh Mann, das tut mir so unfassbar doch leid, Tillmann. Das war gestern der Tipp, das weiß ich jetzt sogar auch, weil es gestern schon bei uns in der Show war. Oh Mann.
3: Ja.
1: Ja, also Tillmann wird sich wahrscheinlich die ganze Zeit versuchen, in den Hintern selbst zu beißen. Klappt vielleicht nicht, aber wenigstens bekommt er 100 Euro. Und die 10.000, die liegen hier noch für euch bereit, bewacht von unserem Studiohund Yasin. Und weil ich es langsam nicht mehr aushalte und wir wollen, dass die Kohle rausgeht und ich Angst habe, dass ich mich hier bald verplappe, haben wir noch einen Tipp für euch. 3 gibt es jetzt insgesamt. Freizeit, Gesellschaft und ihr habt es in der Hand. Das ist unser neuer Tipp. Ihr habt es in der Hand.
0: Also man kann ja so 2 Kartenstapel in der Hand haben jeweils. Und wenn man die mischen möchte, dann klingt das, glaube ich, ziemlich sicher so.
1: Das,
0: ich lege mich jetzt fest.
1: Das ist sehr schön, dass du das denkst. Hier ist das Geräusch. Könnt ihr nochmal nachhören in unserer App. Da gibt es auch alle Infos und dann morgen früh um 7 in der Moin Show eure Chance auf 10.000 fette Euro.
0: Credits gehen aber an meine Mama. Die hat mir mich nämlich drauf gebracht.
1: Gut. Schönen Abend.
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1: Mit Hannes Westermann. Hallo. Die AfD hat bei der Kommunalwahl bei uns in Niedersachsen zwar deutliche Gewinne eingefahren und viele Sitze gewonnen, über 200 davon kann sie aber nach Zahlen des Landeswahlleiters gar nicht besetzen. Die Partei hat nämlich für die Stimmen, die sie am Ende bekommen hat, zu wenig Kandidaten aufgestellt. Tom Meyer, wo bei uns in Niedersachsen zeigt sich das denn besonders stark?
2: Also tatsächlich sind 22 der 36 Landkreise betroffen. Allein in Ostfriesland bleiben etwa 50 Sitze der AfD leer. Im Kreis Osnabrück sind es 25, in Peine 20. Andere Parteien haben das Problem zwar auch, aber in deutlich geringerem Maße. Die Grünen können zum Beispiel in ganz Niedersachsen 4 Sitze nicht besetzen. Das Ganze sorgt jetzt dafür, dass die betroffenen Räte schrumpfen. Die Mehrheitsverhältnisse verschieben sich, denn die Sitze dürfen nicht nachbesetzt werden.
1: Radfahrer auf der falschen Straßenseite führen oft zu Unfällen. Laut Göttinger Polizei war das im letzten Jahr die zweithäufigste Ursache für Fahrradunfälle in der Stadt. Polizei und Stadt wollen deswegen jetzt zusammen gegen sogenannte Geisterradler vorgehen, also Leute, die Radwege eben in die falsche Richtung befahren. Zum Start der Europäischen Mobilitätswoche morgen sprühen sie deshalb auf einigen Radwegen Piktogramme auf den Boden. Die zeigen dann die richtige Fahrtrichtung an. Und heute Abend gibt's ein Geschenk für alle Braunschweiger. Zartmann spielt ab 19 Uhr kostenlos auf dem Platz der Deutschen Einheit. Die genaue Location ist erst heute Morgen in seiner Instagram-Story verraten worden. Braunschweig als Stadt, das wussten die Fans schon länger. Der Auftritt ist dann quasi Promo für seine Sommer-Open-Air-Tour im nächsten Jahr.
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0: in der Niedersachsen. Wir sind Micha und Mareike und also manche klauen sich einfach ein Kaugummi an der Kasse.
1: Okay.
0: Und andere gleich mal 4 Tonnen Zwiebeln vom Feld.
1: Ist eine wahre Geschichte aus Uetze. Bekannte
0: Täter.
1: Oh Mann. Das ist auch schon die 6. Stunde für uns. Naja, gut. Unbekannte haben einem Landwirt rund 4 Tonnen Zwiebeln geklaut. Vermutlich mit einem Fahrzeug. Schaden rund 1.000 Euro. Und jetzt ist natürlich die Frage, was zur Hölle will jemand mit so vielen Zwiebeln, ne? Niedersachsen-Reporterin Tabea Jandl hat mal bei den besten Detektiven Niedersachsens nachgefragt. Euch.
2: Was ist deine Theorie?
3: Ich glaube, dass das gute AktivistInnen sind, die alle Meteorentzündungen der Welt bekämpfen möchten.
4: Und warum haben die kein Geld, sich selber Zwiebeln zu kaufen?
5: Eine gute Frage, vielleicht einfach Spaß am Klauen.
6: Ich glaube, da herrscht großer Konkurrenzkampf zwischen den Bauern und dass der eine halt den anderen eins auswischen wollte.
4: Und was machen die jetzt mit den ganzen Zwiebeln?
7: Aus den Zwiebeln wird auf jeden Fall Zwiebeljauche gemacht für die ganzen Zimmerpflanzen von den coolen, jungen, hippen Leuten. Damit kann man Schädlinge bekämpfen.
4: Und warum brauchte er dann die geklauten Zwiebeln? Warum konnte er nicht einfach welche kaufen?
8: Er wollte damit eine gute Tat vollbringen und à la Robinson Hood Geklautes den Armen geben und Essen verteilen.
4: Also er klaut die Zwiebeln und verteilt sie unter den Armen.
7: Also diese Angaben sind ohne Gewähr. Ich hab's nur gehört.
0: Also wahrscheinlich hat jemand einfach Bock auf ganz viele Bratkartoffeln.
1: Oder er möchte einfach mal wieder weinen.
0: Ja,

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1: Ich bin Babette Büchner. Die Spritpreise klettern immer weiter. Bundeskanzler Friedrich Merz verspricht deshalb jetzt Entlastungen für Autofahrer. Eine Übergewinnsteuer auf Extraprofite der Mineralölkonzerne lehnt er jedoch ab. Genau für diese Steuer wirbt aber die SPD.
2: Immerhin einig ist man sich, dass viele Autofahrer an der Schmerzgrenze sind. Wir werden etwas gegen die Preistreiberei tun, verspricht der Kanzler. Aber eine Übergewinnsteuer hält er für rechtlich nicht durchsetzbar. SPD-Finanzminister Klingbeil will allerdings damit Entlastungen für Autofahrer gegenfinanzieren und fordert auch einen Spritpreisdeckel. Doch auch der ist umstritten in der Regierung. Dennoch sagt Merz, wir werden schnell Vorschläge auf den Tisch legen. Claudia Wächter, Nachrichtenredaktion.
1: Weltraumwaffen waren lange Science-Fiction, doch diese Zeiten scheinen vorbei. Die USA haben jetzt nach US-Medienberichten erstmals die Stationierung von Waffen im Weltraum offiziell bestätigt.
3: Trumps Space Force wird Wahrheit, aber Details über die Weltraumwaffen gibt es noch nicht. Sie sind als Warnung an China und Russland gedacht, zum Schutz der Urstreitkräfte und als Antwort auf wachsende und wandelnde Bedrohungen, wie es heißt. China und Russland seien beim Ausbau ihrer militärischen Schlagkraft im All auf dem Vormarsch, glaubt die US-Regierung, und Weltraumwaffen könnten zum Beispiel feindliche Satelliten zerstören, falls die US-Truppen oder Satelliten im Visier hätten. China will keine Militarisierung des Weltalls, sondern friedliche Nutzung. Aus den USA, Tina Eck.
1: Nach mehreren Malariafällen bei Mitarbeitern des Frankfurter Flughafens haben sich jetzt auch 2 Bewohner eines nahegelegenen Stadtteils infiziert. Nach Angaben des Frankfurter Gesundheitsamts arbeiten die beiden nicht am Airport und hatten auch keine Auslandsreise gemacht. Wer am Frankfurter Flughafen arbeitet oder in der Nähe wohnt, sollte bei ungewöhnlichen Symptomen zum Arzt gehen, sagte der Leiter der Behörde. Grund zur Sorge gebe es aber nicht. Der Schauspieler Ralf Richter ist tot. Er starb mit nur 69 Jahren, bestätigte seine Managerin. Seinen Durchbruch hatte Richter mit seiner Rolle im Filmklassiker Das Boot gefeiert. Später spielte er oft den Ruhrpott-Proleten, wie zum Beispiel im Kultfilm Bang Boom Bang.

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1: Ich bin Babette Büchner. Bundeskanzler Friedrich Merz steht innenpolitisch massiv unter Druck. Jetzt hat er seine für nächste Woche geplante Reise zur UN-Generaldebatte nach New York abgesagt. Das erfuhr die deutsche Presseagentur aus Regierungskreisen.
2: Kanzler Merz hatte schon letztes Jahr nicht an der UN-Generaldebatte teilgenommen und die deutsche Rede dort Außenminister Wadephul überlassen. So wird es nun wohl auch dieses Jahr kommen. Merz' kurzfristige Absage dürfte dem innenpolitischen Druck geschuldet sein. Kurz vor 2 weiteren Landtagswahlen mit drohenden Wahlschlappen wird in der Union mehr oder weniger offen über einen möglichen Austausch des Kanzlers diskutiert. Merz will noch am Sonntagabend mit der CDU-Spitze über die Wahlergebnisse beraten und dabei wohl vor allem fragen, wie viel Rückendeckung er in den eigenen Reihen noch hat. Aus Berlin, Ronny Thorau.
1: Nachdem die Spritpreise auf immer neue Rekordhöhen klettern, hat Bundeskanzler Friedrich Merz schnelle Hilfe versprochen. Ein Instrument nimmt er dabei aber vom Tisch. Für eine Übergewinnsteuer auf Extraprofite der Mineralölkonzerne sieht er keine rechtliche Grundlage. Die Regierung will stattdessen verschiedene Steuern und Abgaben in den Blick nehmen, um Verbraucher zu entlasten. Kunden von Netflix, Apple TV und Wow könnten Geld zurückbekommen. Verbraucherschützer haben gegen Preiserhöhungen der 3 Streaming-Dienste geklagt und fordern je nach Vertrag Rückzahlungen von 200 bis 700 Euro.
3: Konkret heißt der Vorwurf, die Anbieter haben die Preise mehrmals erhöht, ohne dafür eine neue Zustimmung der Kunden einzuholen. Stattdessen gab es nur den Hinweis auf Preisanpassungsklauseln in den Geschäftsbedingungen. Und die, sagen die Verbraucherschützer, sind unwirksam. Betroffene können sich der Klage anschließen, kostenlos. Transparenz ist wichtig, auch weil viele die Preise regelmäßig erhöhen. Erst kürzlich war das wieder der Fall bei Netflix. Claudia Wächter, Nachrichtenredaktion.
1: Wie lebt man möglichst lange? Daran tüfteln Forscher überall. In Japan funktioniert das schon jetzt sehr gut. Dort ist die Zahl der 100-Jährigen zum ersten Mal über 100.000 gestiegen. Insgesamt gibt es dort inzwischen fast 108.000 Menschen, die 100 Jahre oder älter sind, gab das japanische Gesundheitsministerium bekannt. Rund 88% der 100-Jährigen sind dabei Frauen.

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1: 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Take That und Michael Patrick Kelly. Feel My Love.

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5: Mit Hannes Westermann. Hallo. Die AfD hat bei der Kommunalwahl bei uns in Niedersachsen zwar deutliche Gewinne eingefahren und viele Sitze gewonnen, über 200 davon kann sie aber nach Zahlen des Landeswahlleiters gar nicht besetzen. Die Partei hat nämlich für die Stimmen, die sie am Ende bekommen hat, zu wenig Kandidaten aufgestellt. Tom Meyer, wo bei uns in Niedersachsen zeigt sich das denn besonders stark?
6: Also tatsächlich sind 22 der 36 Landkreise betroffen. Allein in Ostfriesland bleiben etwa 50 Sitze der AfD leer. Im Kreis Osnabrück sind es 25, in Peine 20. Andere Parteien haben das Problem zwar auch, aber in deutlich geringerem Maße. Die Grünen können zum Beispiel in ganz Niedersachsen 4 Sitze nicht besetzen. Das Ganze sorgt jetzt dafür, dass die betroffenen Räte schrumpfen, die Mehrheitsverhältnisse verschieben sich, denn die Sitze dürfen nicht nachbesetzt werden.
5: Radfahrer auf der falschen Straßenseite führen oft zu Unfällen. Laut Göttinger Polizei war das im letzten Jahr die zweithäufigste Ursache für Fahrradunfälle in der Stadt. Polizei und Stadt wollen deswegen jetzt zusammen gegen sogenannte Geisterradler vorgehen, also Leute, die Radwege eben in die falsche Richtung befahren. Zum Start der Europäischen Mobilitätswoche morgen sprühen sie deshalb auf einigen Radwegen Piktogramme auf den Boden. Die zeigen dann die richtige Fahrtrichtung an. Und heute Abend gibt's ein Geschenk für alle Braunschweiger. Zartmann spielt ab 19 Uhr kostenlos auf dem Platz der Deutschen Einheit. Die genaue Location ist erst heute Morgen in seiner Instagram-Story verraten worden. Braunschweig als Stadt, das wussten die Fans schon länger. Der Auftritt ist dann quasi Promo für seine Sommer-Open-Air-Tour im nächsten Jahr.
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1: Ich bin Diana Kramer. Die Spritpreise steigen und steigen. Jetzt hat Bundeskanzler Friedrich Merz eine zügige Entlastung in Aussicht gestellt. Eine Übergewinnsteuer auf Extraprofite der Mineralölkonzerne lehnt Merz allerdings ab. Dafür gäbe es auch keine ausreichende rechtliche Grundlage, sagt er.
2: Insofern müssen wir uns was Einfacheres, was anderes einfallen lassen. Wir haben in der Koalition vor langer Zeit schon einen Direktzahlungs-Auszahlungsmechanismus besprochen. Das Finanzministerium ist hier an der Arbeit. Ich hoffe, damit auch bald fertig, sodass wir die privaten Haushalte direkt erreichen können mit entsprechenden Unterstützungsleistungen.
1: Merz sprach von mehreren verschiedenen Optionen zur Entlastung der Autofahrer, die jetzt in der Koalition besprochen werden. Ob ihm diese geplanten Entlastungen auch innenpolitisch helfen, ist allerdings ungewiss. Der Kanzler steht massiv unter Druck. Jetzt hat Merz seine für nächste Woche geplante Reise zur UN-Generaldebatte nach New York abgesagt, wie die dpa aus Regierungskreisen erfuhr. Die Rede von Merz in der Generaldebatte war für Mittwoch geplant, 3 Tage nach den Landtagswahlen in Mecklenburg-Vorpommern und Berlin. Beide Wahlen gelten als mitentscheidend für die politische Zukunft des Kanzlers. Ein Bericht aus dem US-Verteidigungsministerium bestätigt, was die Trump-Regierung lange bestritten hat. Der Iran-Krieg hat die Munitionsvorräte der USA empfindlich ausgedünnt. Das Pentagon will nun gegensteuern.
3: Die US-Munitionsvorräte sind seit Kriegsbeginn Ende Februar ein politisch hochbrisantes Thema hier in den USA. Pentagon-Chef Hegseth hatte die Berichte über Munitionsknappheit immer zurückgewiesen, ebenso Präsident Trump. Nun offenbart der Bericht aus der Generalinspektion des Pentagons aber doch erhebliche Engpässe bei der Rüstung und beim Waffennachschub. Produktions- und Beschaffungsprozesse werden jetzt unter Hochdruck gestrafft. Wichtige Materialien, Komponenten und Munitionsbestände sollen gelagert werden und für den Notfall bereitstehen. Tina Eck, USA.
1: Nach mehreren Malariafällen bei Mitarbeitern des Frankfurter Flughafens sind nun 2 Anwohner erkrankt. Beide Personen leben im Stadtteil Schwanheim, der sich in unmittelbarer Nähe zum Flughafen befindet. Das Frankfurter Gesundheitsamt rief die Bevölkerung und Ärzte auf, bei Symptomen auch die Flughafenmalaria im Hinterkopf zu haben.

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1: Ich bin Diana Kramer. Nachdem die Spritpreise auf immer neue Rekordhöhen klettern, hat Bundeskanzler Friedrich Merz nun schnelle Hilfe versprochen. Es werde Entlastungen für Autofahrerinnen und Autofahrer geben, sagte der Kanzler.
2: Für viele Menschen, die täglich das Auto brauchen, ist eine Belastungsgrenze erreicht. Und ich bin der Meinung, dass wir handeln müssen. Das genaue Instrumentarium steht noch nicht fest. Sie können aber davon ausgehen, dass wir sehr bald einen Vorschlag dazu vorlegen werden.
1: Ein Instrument hat der Kanzler allerdings ausgeschlossen. Für eine Übergewinnsteuer auf Extraprofite der Mineralölkonzerne sieht er keine rechtliche Grundlage. Die Regierung will stattdessen verschiedene Steuern und Abgaben in den Blick nehmen. Geprüft wird außerdem ein Mechanismus für Direktzahlungen an private Haushalte. Der Bundeskanzler hat seine für nächste Woche geplante Reise zur UN-Generalversammlung nach New York abgesagt. Er werde entgegen ursprünglicher Planungen nicht nach New York reisen, da seine Präsenz in Berlin erforderlich sei, erfuhr die dpa aus Regierungskreisen.
3: Kanzler Merz hatte schon letztes Jahr nicht an der UN-Generaldebatte teilgenommen und die deutsche Rede dort Außenminister Wadephul überlassen. So wird es nun wohl auch dieses Jahr kommen. Merz' kurzfristige Absage dürfte dem innenpolitischen Druck geschuldet sein. Kurz vor zwei weiteren Landtagswahlen mit drohenden Wahlschlappen wird in der Union mehr oder weniger offen über einen möglichen Austausch des Kanzlers diskutiert. Merz will noch am Sonntagabend mit der CDU-Spitze über die Wahlergebnisse beraten und dabei wohl vor allem fragen, wie viel Rückendeckung er in den eigenen Reihen noch hat. Aus Berlin, Ronny Thorau.
1: Bundesverteidigungsminister Boris Pistorius und sein US-Amtskollege Pete Hegseth haben in Washington eine Absichtserklärung über eine verstärkte Zusammenarbeit bei Rüstungsprojekten unterzeichnet. Angesichts aktueller sicherheitspolitischer Herausforderungen soll es eine Kooperation bei der Herstellung hochmoderner Waffensysteme und komplexer Munition geben, teilte das Verteidigungsministerium in Berlin mit. Der Schauspieler Ralf Richter ist tot. Er starb im Alter von 69 Jahren, das teilte seine Managerin mit. Seinen schauspielerischen Durchbruch feierte Ralf Richter mit seiner Rolle im Wolfgang-Petersen-Klassiker Das Boot. Seine Ruhrpott-Proletenfigur Kalle Grabowski wurde zum Kult.

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3: Mit Hannes Westermann. Hallo. Die AfD hat bei der Kommunalwahl bei uns in Niedersachsen zwar deutliche Gewinne eingefahren und viele Sitze gewonnen, über 200 davon kann sie aber nach Zahlen des Landeswahlleiters gar nicht besetzen. Die Partei hat nämlich für die Stimmen, die sie am Ende bekommen hat, zu wenig Kandidaten aufgestellt. Tom Meyer, wo bei uns in Niedersachsen zeigt sich das denn besonders stark?
4: Also tatsächlich sind 22 der 36 Landkreise betroffen. Allein in Ostfriesland bleiben etwa 50 Sitze der AfD leer. Im Kreis Osnabrück sind es 25, in Peine 20. Andere Parteien haben das Problem zwar auch, aber in deutlich geringerem Maße. Die Grünen können zum Beispiel in ganz Niedersachsen 4 Sitze nicht besetzen. Das Ganze sorgt jetzt dafür, dass die betroffenen Räte schrumpfen, die Mehrheitsverhältnisse verschieben sich, denn die Sitze dürfen nicht nachbesetzt werden.
3: Radfahrer auf der falschen Straßenseite führen oft zu Unfällen. Laut Göttinger Polizei war das im letzten Jahr die zweithäufigste Ursache für Fahrradunfälle in der Stadt. Polizei und Stadt wollen deswegen jetzt zusammen gegen sogenannte Geisterradler vorgehen, also Leute, die Radwege eben in die falsche Richtung befahren. Zum Start der Europäischen Mobilitätswoche morgen sprühen sie deshalb auf einigen Radwegen Piktogramme auf den Boden. Die zeigen dann die richtige Fahrtrichtung an. Und heute Abend gibt's ein Geschenk für alle Braunschweiger. Zartmann spielt ab 19 Uhr kostenlos auf dem Platz der Deutschen Einheit. Die genaue Location ist erst heute Morgen in seiner Instagram-Story verraten worden. Braunschweig als Stadt, das wussten die Fans schon länger. Der Auftritt ist dann quasi Promo für seine Sommer-Open-Air-Tour im nächsten Jahr.
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1: Ich bin Diana Kramer. Die Spritpreise steigen und steigen. Jetzt hat Bundeskanzler Friedrich Merz aber zügige Entlastung in Aussicht gestellt. Eine Übergewinnsteuer auf Extraprofite der Mineralölkonzerne lehnt Merz allerdings ab. Dafür gäbe es keine ausreichende rechtliche Grundlage, sagt er.
2: Insofern müssen wir uns was Einfacheres, was anderes einfallen lassen. Wir haben in der Koalition vor langer Zeit schon einen Direktzahlungs-Auszahlungsmechanismus besprochen. Das Finanzministerium ist hier an der Arbeit. Ich hoffe, damit auch bald fertig, sodass wir die privaten Haushalte direkt erreichen können mit entsprechenden Unterstützungsleistungen.
1: Merz sprach von mehreren verschiedenen Optionen zur Entlastung der Autofahrer, die jetzt in der Koalition besprochen werden. Ob ihm die geplanten Entlastungen auch innenpolitisch helfen, ist allerdings ungewiss. Der Kanzler steht massiv unter Druck. Jetzt hat Merz seine für nächste Woche geplante Reise zur UN-Generaldebatte nach New York abgesagt, wie die dpa aus Regierungskreisen erfuhr. Die Rede von Merz in der Generaldebatte war für Mittwoch geplant, 3 Tage nach den Landtagswahlen in Mecklenburg-Vorpommern und Berlin. Beide Wahlen gelten als mitentscheidend für die politische Zukunft des Kanzlers. Kunden von Netflix, Apple TV und Wow könnten Geld zurückbekommen. Verbraucherschützer haben gegen Preiserhöhungen der 3 Streaming-Dienste geklagt und fordern je nach Vertrag Rückzahlungen von 200 bis 700 Euro.
3: Konkret heißt der Vorwurf, die Anbieter haben die Preise mehrmals erhöht, ohne dafür eine neue Zustimmung der Kunden einzuholen. Stattdessen gab es nur den Hinweis auf Preisanpassungsklauseln in den Geschäftsbedingungen. Und die, sagen die Verbraucherschützer, sind unwirksam. Betroffene können sich der Klage anschließen, kostenlos. Transparenz ist wichtig, auch weil viele die Preise regelmäßig erhöhen. Erst kürzlich war das wieder der Fall bei Netflix. Claudia Wächter, Nachrichtenredaktion.
1: Italien und Spanien haben erneut ihre gegenseitigen Grenzkontrollen verlängert. Diese sollen für weitere 2 Wochen gelten, kündigten beide EU-Länder an. Italien hatte die Einführung seinerzeit damit begründet, seine Grenzen wegen des Andrangs von Migranten auf die spanische Nordafrika-Exklave Ceuta besser schützen zu müssen.

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1: Micha und Mareike, ihr habt es vielleicht gestern gehört am Nachmittag. Wir haben so eine kleine Diskussion losgetreten. Mhm. Wir haben nämlich darüber diskutiert, welches das beste Yeah in einem Song ist.
2: Oh, das hast du aber gut betont jetzt.
1: Ja?
2: Yeah. Klang ein bisschen cool.
1: Ein bisschen aber auch nur. Und wir haben heute Morgen auch drüber diskutiert. Ja, was ist denn das beste Yeah in einem Song? Also.
2: Bei mir bei Yeah ist mir direkt ein Song eingefallen. Es hat mich ein bisschen gestört, dass es der war, weil ich mag eigentlich Chris Brown nicht, weil der hat ja Rihanna geschlagen. Machen wir nicht. Aber trotzdem ist mir sein Song eingefallen.
1: Okay, das ist ein Yeah. Das ist nicht nur ein Yeah.
2: Der ganze Song besteht aus Yeah.
1: Yeah, yeah.
3: Ich hätte etwas weniger Yeah im Angebot. Das ist von George Michael, einer meiner Lieblingskünstler, Freedom.

0: war aber nett versteckt.
1: Ja, nachdem sind noch wenigstens Texte eingefallen. Der singt nicht 3 Minuten lang Yeah Yeah im Stück durch. Der hatte noch Einfälle. Schade, dass er nicht mehr lebt.
2: Ich hätte auch noch einen Usher. Achtung, das war der.

0: Auch gut.
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1: Hi und ganz herzlich willkommen zu einer neuen Folge von Machen oder Lassen. Ich freue mich sehr, dass du heute wieder mit dabei bist. Diesmal geht es um ein Thema, das uns alle angeht oder zumindest fast alle, die gerne naschen oder zwischendurch ein Stück Schokolade genießen, zu denen auch ich gehöre. Gerade jetzt so kurz vor Ostern ist das natürlich ein Thema. Überall lächeln uns die Osterhasen, die Schokoeier an und die gibt es ja als teure Markenware, zum Beispiel mit dem Glöckchen um Hals oder auch günstig vom Discounter. Und ich habe mich dann gefragt, ist eigentlich diese günstige Schokolade genauso gut wie die teure oder gibt es da vielleicht doch qualitative Unterschiede? Wir sprechen ja ganz oft immer über den Unterschied von Markenartikel und Eigenmarken und gerade auch bei den Tests kommt ja oft raus, dass die Eigenmarken gut vergleichbar sind mit den Markenartikeln und teilweise auch genauso gut. Ob das bei der Schokolade auch so ist, das kläre ich heute für dich. Was bedeutet nämlich das Billigdasein von Schokolade für den Geschmack und die Qualität und vor allen Dingen, was ist auch mit den Bedingungen, unter denen der Kakao angebaut und verarbeitet wird? Müssen wir uns Sorgen machen, dass wir zum Beispiel durch diesen Griff zum Billigprodukt etwas unterstützen, das wir eigentlich nicht unterstützen wollen? Gleichzeitig ist natürlich die Frage, wenn ich jetzt nur ein kleines Budget habe oder ganz viele Kinder beschenkt werden müssen, dann kann ich mir vielleicht die teure Premium-Variante eh nicht leisten und kann ich dann guten Gewissens auch die billige Schokolade, die preiswerte Alternative verschenken. Das schauen wir uns also heute mal gemeinsam genauer an und wir bleiben auch in der zweiten Folge heute beim Thema Ostern und zwar bei den gefärbten Eiern. Die gibt es ja schon komplett bunt und fertig gekocht im Supermarkt, aber sind diese Eier auch gut und wo kommen die eigentlich her? Klären wir alles heute bei Machen oder Lassen und los geht's jetzt mit der Billigschokolade. Ja, so eine Tafel Schokolade für unter einem Euro, einen Schokohasen für ein paar Cent oder ein Päckchen Pralinen für 3 Euro. Gerade vor den Feiertagen kaufe ich auch gerne mal Schokolade. Ich versuche Süßes weitestgehend irgendwie zu vermeiden, aber ab und zu habe ich doch mal Bock drauf. Und gerade jetzt Richtung Ostern gehört einfach auch so ein Schokohase, finde ich, immer mit dazu. So ein bisschen Schoki sorgt ja auch durch den Zucker für bessere Laune, zumindest für ein paar Minuten. Tatsächlich sind wir Deutschen da richtige Vorreiter, denn den ersten Schokohasen auf diesem Planeten gab es wohl schon 1850 hier bei uns in Deutschland. Damals waren die allerdings noch eine ziemliche Rarität und auch eher flach als dreidimensional. Aber schon 10 Jahre später, so um 1900, wurde Schokolade immer erschwinglicher und so zog auch der Hase an Ostern in die Haushalte ein. In den USA hat es übrigens noch mal 10 Jahre länger gedauert, bis es auch dort Schokohasen gab. Da waren wir diesmal hier in Deutschland ein kleines bisschen schneller. Bevor wir in die Pro- und Kontraliste einsteigen, lohnt aber auch ein kurzer Blick darauf, was die Herstellung von Schokolade eigentlich ausmacht. Kakao wird vorwiegend in Westafrika, aber auch in Ländern wie Nigeria, Kamerun oder in Teilen Lateinamerikas angebaut. Und dort arbeiten ganz oft Kleinbäuerinnen und Kleinbauern unter teils echt schwierigen Bedingungen. Die Rohkakaopreise, die auf dem Weltmarkt gehandelt werden, die sind extrem schwankend und in den letzten Jahrzehnten

0: jetzt nicht unbedingt gestiegen, sodass quasi auch Kleinbauern nicht wirklich davon profitieren würden. Ja, große Schokoladenkonzerne, man denke zum Beispiel an Mars, an Nestlé, an Ferrero, an Mondelez, die kaufen enorme Mengen Kakao zu möglichst niedrigen Preisen ein. Dadurch können sie wiederum günstige Endprodukte auf den Markt bringen. Auf der anderen Seite existieren Programme wie UTZ, die Rainforest Alliance, Fairtrade etc. Die versuchen wiederum Mindeststandards hinsichtlich Lohn, Arbeitsbedingungen und Kinderarbeit einzuhalten. Allerdings schaffen es diese Programme bisher nur einen Bruchteil des gesamten Kakaomarktes zu regulieren. Der überwiegende Teil ist leider nicht reguliert. Damit eine Tafel Schokolade im Discounter weniger als 1 Euro kostet, wird in der Regel an mehreren Stellschrauben gedreht. Zum einen beim Kakaoeinkauf, beim Thema Massenproduktion in ganz großen Fabriken, beim Einsparen bei den hochwertigen Zutaten und dann wird auch gerne mehr Zucker genutzt statt eines hohen Kakaoanteils und auch weniger Geld für Verpackung oder Transport ausgegeben. Ist das tatsächlich so oder vielleicht auch doch ganz anders? Lass uns mal auf die Fakten schauen und bevor wir das machen, noch ein kurzes Dankeschön an meine Redaktion hier. Ich arbeite ja nicht allein an diesem Podcast. Katharina Findling, Sophie Scholl und Nicolas Femerling sind auch mit am Start. Gucken wir wie immer auf die Pro-Seite. Was spricht denn für die Billigschokolade? Naja, zum einen natürlich der niedrige Preis und die wirklich große Verfügbarkeit. Denn das ist der offensichtlichste Vorteil. Menschen mit engem Budget, Studierende, Families mit vielen Kindern oder Rentner mit einer kleinen Rente, die können sich natürlich oft diese teuren Markensüßigkeiten nicht leisten, wollen sie vielleicht auch gar nicht kaufen und greifen deshalb zu der preiswerten Discounter-Schokolade. Auch wenn man zu diesen feierlichen Anlässen wie jetzt Ostern oder auch später im Jahr nochmal Weihnachten größere Mengen benötigt, kann man so natürlich eine ganze Menge Geld sparen. Und dazu kommt, dass diese Discounter-Schokolade auch an jeder Ecke verfügbar ist. Man muss nicht in irgendwelche Feinkostgeschäfte, teure Konfiserien gehen, sondern bekommt die Schokolade während des Wocheneinkaufs bei den Discountern einfach sehr schnell mit in den Einkaufskorb. Man mag es kaum glauben, aber selbst die preiswerten Schokoladenhersteller, die bieten mittlerweile zig verschiedene Sorten an. Es gibt also nicht nur Vollmilch und Zartbitter, sondern es gibt natürlich auch Haselnuss, es gibt Joghurtschokolade, es gibt Karamell, Keks mit Erdbeerfüllung, weiße Schokolade und Mischvarianten. Also wir können uns da auf ein breites Sortiment stürzen und das Ganze ohne gleich mehrere Euro pro Tafel ausgeben zu müssen. Ihr kennt garantiert diese sehr teure Schokolade zum Beispiel mit dem Glöckchen. Da kostet eine Tafel, glaube ich, locker an die 3 Euro. Das ist schon mal eine Ansage. Und ich sag mal, gerade wenn man Kinder hat oder Enkelkinder und dann vielleicht auch viele beschenken will, dann sind auch gerade so verschiedene Geschmacksrichtungen ein absolutes Plus. Und deshalb landet es bei mir auf der Pro-Seite. Manchmal braucht man auch schlicht einen schnellen Schokokick ohne große Ansprüche an Herkunft oder Edelqualität in stressigen Momenten. Man kennt es oder wenn man irgendwie Freunde zu Besuch hat, eine Party gibt oder so, dann will man halt eben einfach auch Süßkram da haben und da reicht oft so eine Tafel, nennen wir sie mal Discounter-Schokolade, völlig aus. Die kann trotzdem hübsch verpackt sein, schmeckt süß, erfüllt den Zweck, den sie haben muss, ohne dass man jetzt viel Geld ausgeben muss für teure Pralines. Da reicht halt auch die einfache Tafel für unter 1 Euro. In den letzten Jahren haben auch die Discounter ein bisschen zugelegt, was das Thema Bio, Nachhaltigkeit etc. angeht. Und so sehen wir auch bei der Schokolade, dass da mehr Wert drauf gelegt wird auf bestimmte Nachhaltigkeits- oder Fairness-Label. Also selbst bei den preiswerten Sorten findet man immer öfter das UTZ-Siegel, also das für zertifizierten Kakao oder auch das Rainforest Alliance-Siegel. Das ist das mit dem Frosch. Zwar sind diese Label nicht dieselben wie jetzt so ein umfassendes Fairtrade-Siegel, aber sie bieten wenigstens einen gewissen Mindeststandard und gerade für Menschen, die eben nicht das Budget für teure Marken haben, kann das auch ein Mittelweg sein. Also man zahlt weniger, aber hat nicht so ein ganz schlechtes Gewissen, weil man eben eine Schokolade kauft, die trotzdem in Teilen zumindest zertifiziert ist und wo dafür gesorgt wird, dass ein paar Standards eingehalten werden. Gerade zum Beispiel auch, was die Bezahlung der Kleinbäuerinnen und Kleinbauern angeht. Manchmal kooperieren Discounter auch mit bekannten Marken oder sie bringen selbst limitierte Editionen raus, die kreativer sind, ein bisschen ausgefallener sind. Das macht die Sache natürlich ein bisschen spannender. Da hast du ein bisschen Abwechslung im Regal, eben nicht nur Vollmilch, Haselnuss und jetzt noch Karamell oder so, Sorted Karamell, sondern auch mal ein paar ausgefallene Versionen. Und so kann selbst eine preiswerte Tafel Schokolade ja diesen teuren Marken, die ja auch teilweise sehr abgedrehte Varianten haben, hinterherkommen und ähnliche coole Sachen auf den Markt bringen. Manchmal gibt es halt auch auch wirklich Kooperationen. Manchmal erkennt man sogar, die eigentliche Marke hinter der Billigschokolade kommt durchaus vor. Das war alles Pro. Ansonsten, mehr Pro habe ich tatsächlich gar nicht gefunden. Ist mir auch nicht eingefallen. Das ist eine kurze Liste diesmal. Deshalb springen wir direkt rüber zur Kontraseite. Und da ist und bleibt das wirklich, wirklich größte Problem, das Thema Kinderarbeit. Dazu kommen das Thema schlechte Löhne für die Kakaobauern und mangelnde soziale Sicherheit in den Anbaugebieten. Insbesondere in Westafrika, wo wirklich ein Großteil des weltweit gehandelten Kakaos herkommt, ist es keine Seltenheit, dass hier Kinder unter echt gefährlichen Bedingungen arbeiten. UNICEF und auch andere Organisationen, die kritisieren das schon lange, dass die großen Konzerne hier viel zu wenig machen, um das Problem wirklich zu lösen. Und wer, ich sag mal, extrem billige Schokolade kauft, wirklich die niedrigste Kategorie ohne jedes Zertifikat, der muss auch immer in Kauf nehmen, dass das irgendwo gespart wurde in der Lieferkette und das ganz oft auch auf Kosten der schwächsten Glieder auf dem Rücken der Bauern ausgetragen oder eben vielleicht sogar Kinderarbeit damit unterstützt. Weiterer Kontrapunkt natürlich, die billige Schokolade enthält in der Regel auch einen niedrigeren Kakaoanteil, weil der eben so teuer ist und dafür zum Beispiel einen hohen Anteil an Zucker und dazu dann Milchersatzstoffe oder auch billige Pflanzenfette, eben oft zu finden Palmöl. Das hat nicht nur Auswirkungen auf den Geschmack, sondern auch auf die Nährwertbilanz. Denn Kakao an sich hat ja durchaus einige positive Eigenschaften, Antioxidantien, Flavanole. Wir haben schon in vielen anderen Podcast-Folgen hier über diese tollen Dinge gesprochen, die auch Kakao leisten kann. Und natürlich werden die wirksamer, je höher der Kakaoanteil in der Schokolade ist. Und so eine Tafel Discounter-Schokolade, wo vielleicht nur 30% Kakao drin sind oder noch weniger, die liefern natürlich kaum etwas davon, was an positiven Eigenschaften vorhanden ist, sondern vor allem dann viel Zucker und dazu dann auch Palmöl, das dann vielleicht auch aus ökologisch fragwürdigen Plantagen kommt, für die, und das ist ja leider ein Dauerproblem, ganz oft auch Regenwald gerodet wird. Weiteres Problem, und deswegen kommt es auch auf die Kontraseite, sind umstrittene Siegel. Selbst wenn jetzt die ein oder andere Discounter-Marke das UTZ oder Rainforest Alliance Siegel trägt, heißt das eben nicht zwangsläufig, dass es sich um wirklich fair bezahlten Kakao handelt. Diese Zertifizierungen decken immer nur einen Teil der Nachfrage ab und der Kakao kann über Massenbilanzen verrechnet werden. Das heißt, dass der tatsächlich in dieser Schokoladentafel enthaltene Kakao eben nicht zwingend aus nachhaltigen Quellen stammt. Wir kennen das auch so ein bisschen beim Ökostrom. Wenn du Zertifikate kaufst in Unternehmen, kann der Strom zwar, ich sag mal, aus dem Atomkraftwerk kommen oder aus dem Kohlekraftwerk, aber durch den Kauf eines Zertifikats wird der plötzlich zu Ökostrom. Und bei extrem billigen Sorten kann es eben auch sein, dass gar kein Siegel vorliegt oder nur wenig aussagekräftige Pseudolabel. Auch das kennen wir ja von der Lebensmittelindustrie, dass sie irgendwas draufkleben, was total toll aussieht, aber am Ende des Tages gar nichts aussagt. Wer wirklich auf den Genuss von, ich sag mal, feinen Kakaonoten, so einen zarten Schmelz und auf verschiedenen Aromen hat, der wird in der Regel wahrscheinlich mit den Billigprodukten aus dem Discounter nicht glücklich. Die schmecken oft eintönig süß, manchmal auch so ein bisschen wachsartig oder haben so ein relativ einfaches, simples Mundgefühl. Es fehlt, das wirst du vielleicht auch schon festgestellt haben, dieser tiefe, runde Kakaogeschmack, den man bei den sehr teuren Schokoladen erleben kann. Wer also Wert auf ein richtiges Geschmackserlebnis legt bei der Schokolade, der greift dann doch eher zu teuren Schokoladen oder Edelschokoladen, die zudem auch oft transparenter über ihre Herkunft informieren. Ja, und als weiteren Punkt auf der Kontraseite ist für mich das Thema Genussmittel, denn Schokolade ist ein Genussmittel, keine Frage, aber in den preiswerten Schokoladen, da steckt eben besonders viel Zucker, häufig auch ungeeignete Fette, was die Kalorienbilanz enorm nach oben treibt. Und gerade an Feiertagen, das kennst du auch, wenn dann viel genascht wird, kann sich das extrem summieren. Das gilt natürlich auch für die teure Schokolade, aber ich sag mal, bei den höherwertigen Sorten, insbesondere bei den dunklen Varianten, isst man oft viel weniger, weil der Geschmack natürlich auch viel intensiver ist, auch schneller befriedigt. Die billige Vollmilchschokolade, die hingegen lässt einen immer leicht reinfallen in sowas wie, naja, ich nasche jetzt noch ein Stück und ehe man sich's versieht, ist die halbe Tafel oder auch wie bei mir die ganze Tafel weg. Was machen wir am Ende mit der Auswertung von Pro und Contra? Ja, mein Fazit ist relativ eindeutig. Ich sag eher ein Lassen. Iss lieber weniger Schokolade, setze dafür aber auf bessere Qualität. Bio, fairer Anbau, ganz wichtige Dinge. Gerade das Thema Schadstoffe ist auch ein großes beim Kakaoanbau. Das zeigen immer wieder Tests. Und Kinderarbeit ist leider, auch wenn wir es hier in der Ferne uns nicht vorstellen können, immer noch ein großes Thema. Und so sehr ich verstehen kann, dass das Geld knapp ist, finde ich, sollte man lieber eine Schokolade kaufen, die ein paar Standards erfüllt. Da findest du auch entsprechende Siegel und dann eben einmal weniger Schokolade kaufen, darf vielleicht nicht auf die billigste setzen. Natürlich bekommst du auch beim Discounter günstige Schokolade in Bio-Qualität aus fairem Handel. Die kostet aber auch ein paar Cent mehr als die ganz günstige. Also deshalb auch beim Schokoladenkauf immer ganz genau hinschauen. Und falls du auch ein Thema hast, wo du sagst, da hättest du gerne mal mehr Informationen, hättest auch gerne mal eine Pro- und Kontraliste, dann schreib mir gerne an machen-oder-lassen@rtl.de oder schreib mir über meine Social-Media-Accounts. Du findest mich bei Instagram und bei TikTok. Eine Sache, die bei den meisten an Ostern auch nicht fehlen darf, neben den Schokohasen, sind bunte Ostereier. Die Eier kannst du entweder selbst färben oder schon bunt und gekocht im Supermarkt kaufen. Aber was sind das für Eier und was ist das für eine Farbe? Das schauen wir uns heute mal ganz genau an. Als ich Kind war, haben wir die Ostereier immer selbst gefärbt. Ich kann mich noch gut dran erinnern, es gab so Tütchen mit Pulver. Das hat man dann so in Wasser angerührt und die gekochten Eier kamen da rein oder die ausgeblasenen Eier. Ganz so viel Aufwand müssen wir heute nicht mehr betreiben. Diese blauen, roten oder die gelben Eier, die gibt's heute in jedem Supermarkt. Nicht nur an Ostern, sondern eigentlich auch das ganze Jahr. Zumindest in meinem Discounter, wo ich immer einkaufen gehe, gibt's diese Eier definitiv das ganze Jahr über. Ja klar, Ostern ist natürlich jetzt ein ziemlich kommerzielles Geschäft geworden. Schon ab Februar sind ja die Supermärkte voll mit dem Süßkram, mit den Schokohasen, den Nougat-Eiern, die ich wirklich sehr, sehr liebe. Und dazu kommen eben auch noch diese bunt gefärbten Eier. 240 Eier isst jeder von uns pro Jahr, sagt die Statistik. Ich könnte mir vorstellen, dass wir an Ostern vielleicht ein paar mehr essen. Und ich bin auch so ein Fan von diesen bunten Eiern aus dem Supermarkt. Ich esse die sehr gern auf einer Scheibe Brot. Ich bin da sehr bequem, find's auch super praktisch, dass es das schon gibt als vorgekochtes Ei. Mir geht's jetzt gar nicht um die Farbe, mir geht's eigentlich nur darum, Zeit zu sparen, so ein Ei zu kochen. Und ich mag halt eben so ein hartgekochtes Ei aufgeschnitten auf dem Schnittchen, ein bisschen Salz drauf, fertig ist das Abendessen. Aber gerade in diesen Zeiten geht's ja nicht nur immer darum, schnell und effizient zu sein. Wir wollen ja auch immer gucken, was macht das mit uns und ist das Effiziente vielleicht auch gar sogar ungesund. Also diese gefärbten Eier, die gehören zwar zu unserer schnelllebigen Zeit, die sparen wirklich Zeit, vielleicht auch Geld, aber sind sie wirklich gut? Das kläre ich heute für dich und sage dir am Ende wie immer, gefärbte Eier, machen oder lassen. Was spricht denn für gefärbte Eier? Nun, auf der einen Seite, ich hatte es gerade schon erwähnt, die Zeitersparnis. Du musst kein Ei kochen, du musst nichts färben, die Küche bleibt sauber. Stattdessen kannst du einfach im Supermarkt oder Discounter das fertige gefärbte Ei kaufen. Meist sehen die auch echt gut aus, so schön glänzend wie so Lackfarbe. Und ich sag mal, so schön gefärbt bekommt man das in der Regel zu Hause selten hin. Dazu kommt, dass diese Eier immer super lange haltbar sind. Die Schale an sich ist ja auch schon ein guter Schutz, die Farbe dann auch nochmal. Und dir ist vielleicht auch schon aufgefallen, dass die Eier eben meist glänzen. Das ist so eine Art Shellack, der schützt das Ei auch nochmal vor Keimen. Das ist schon alles auf der Pro-Seite. Die war sehr kurz, oder? Auf der Kontra-Seite gibt's aber auch einiges zu finden. Sicherlich eines der größeren Themen heute, wo kommt mein Essen eigentlich her? Damit beschäftigen wir uns ja hier im Podcast auch regelmäßig. Die ein oder andere Folge zum Thema Lebensmittel habe ich dir auch nochmal in den Shownotes verlinkt. Auf vielen Lebensmitteln finden wir ja so Herkunftsnachweise. Das ist auch gesetzlich vorgeschrieben. Also du kannst beim Fleisch auch das Tierwohl-Label finden. Beispielsweise, daran kannst du erkennen, wie das Huhn, das Schwein, das Rind aufgewachsen ist. Bei Eiern gibt's auch eine sehr klare Infokette. Also kommt das Ei aus Bodenhaltung oder ist es ein Bio-Ei? Die klassische Käfighaltung gibt's ja hier bei uns in Deutschland nicht mehr. Wobei Bodenhaltung auch immer besser klingt, als sie wirklich ist. Aber genau hier ist auch das erste Problem zu finden und mein erstes fettes Kontra beim Thema gefärbte Eier. Denn bei den gefärbten Eiern im Supermarkt, da handelt es sich eben nicht mehr um Eier im eigentlichen Sinne, sondern um ein verarbeitetes Eiprodukt. Und damit entfällt auch die Kennzeichnungspflicht. Also auf der Packung muss eben nicht stehen, ob es ein Ei aus Bodenhaltung, aus Freilandhaltung oder aus Biohaltung ist. Und wenn es nicht draufstehen muss, was würdest du dann tun als wirtschaftsorientierter Hersteller? Klar, vielleicht die billigsten Eier kaufen, die es irgendwie auf dem Markt gibt. es geht ja immerhin um Gewinnmaximierung, so sind also die meisten Supermarkteier, die gefärbt sind, leider aus Bodenhaltung oder noch schlimmer aus Käfighaltung, wenn sie zum Beispiel eben nicht aus Deutschland kommen. Auch das kann ja sein. Zurück ganz kurz zur Bodenhaltung. Ich hatte das eben ja schon kurz anklingen lassen. Das klingt immer netter, als es ist. Die Hennen leben hier aber trotzdem in riesigen Hallen, meist in Gruppen von mehreren tausend Hühnern. Und auf einem Quadratmeter leben bis zu 18 Hühner. Mal zum Vergleich, bei der Biohaltung sind es maximal 6. Und jetzt nochmal zurück zur Käfighaltung. Das ist halt das Problem bei diesen gefärbten Eiern. Die werden halt dann teilweise angeliefert, importiert aus Ländern, in denen Käfighaltung noch Standard ist. Wir schauen da immer in Richtung Ostblock, beispielsweise auch Rumänien oder Bulgarien. Da kann man die günstig aufkaufen. Und dann kaufst du halt eben tatsächlich Eier aus Käfighaltung. Und du kennst die Bilder. Da gibt's ja immer wieder auch Videos im Netz von Tierschützern, die dann in so Ställe einbrechen und aufzeigen, unter welchen Bedingungen die Hühner dort aufgezogen werden, unter welchen Bedingungen diese Eier hergestellt werden, eigentlich nichts, was man haben möchte. Kommen wir jetzt noch ganz fix zur Farbe. Auch hier gibt's ja immer Bedenken. Natürlich sind nur Farbstoffe zugelassen, die nicht gesundheitsschädlich sind. Das sind meist Lebensmittelfarben, die hier verwendet werden. Aber gerade wenn die gefärbten Eier vielleicht aus dem Ausland kommen, dann hast du eben keine Garantie über die Inhaltsstoffe der Farben. Sie werden jetzt nicht gleich giftig sein, aber vielleicht enthalten sie Stoffe, die Allergien auslösen könnten. Das weißt du halt eben nicht, weil mehr Informationen findest du auf den Packungen im Regelfall auch nicht. Ja, und zu guter Letzt kann es auch immer ein Hygieneproblem geben. Gerade wenn das Ei vielleicht einen Riss hat, dann besteht die Gefahr, dass Keime eintreten, das Ei verderben. Es ist zwar erstmal durch das Kochen und auch durch das Lackieren oder Färben relativ sicher, aber du weißt nie, was im Transport passiert. Und auch wenn es auf der Packung anders steht, gefärbte Eier sollte man doch besser in den Kühlschrank packen, gerade um halt eben, ja, das Thema Hygiene gut zu lösen. Was machen wir am Ende des Tages? Wir sind auch wie vorne bei den Ostersüßigkeiten, über die ich eben sprach, bei einem Lassen für gefärbte Eier aus dem Supermarkt und Discounter. Gerade beim Discounter ist die Gefahr einfach zu groß, dass du für das wenige Geld auch nur Eier bekommst, deren Hühner alles andere als glücklich waren. Wenn du gefärbte Eier kaufen willst, dann setze auf Bio-Eier und noch viel besser setze auf Betriebe, die auch männliche Küken aufziehen. Das erkennst du an entsprechenden Siegeln und entsprechenden Kennzeichnungen auf der Packung. Und ich sag mal, die gefärbten Eier aus dem Bio-Supermarkt kannst du aus meiner Perspektive heraus bedenkenlos kaufen und essen.
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1: Ich bin Diana Kramer. Bundeskanzler Friedrich Merz hat angesichts weiter steigender Spritpreise Entlastungen für Autofahrer angekündigt. Eine Übergewinnsteuer auf Extraprofite der Mineralölkonzerne lehnt er aber ab. Doch genau für diese Steuer wirbt die SPD.
2: Immerhin einig ist man sich, dass viele Autofahrer an der Schmerzgrenze sind. Wir werden etwas gegen die Preistreiberei tun, verspricht der Kanzler. Aber eine Übergewinnsteuer hält er für rechtlich nicht durchsetzbar. SPD-Finanzminister Klingbeil will allerdings damit Entlastungen für Autofahrer gegenfinanzieren und fordert auch einen Spritpreisdeckel. Doch auch der ist umstritten in der Regierung. Dennoch sagt Merz, wir werden schnell Vorschläge auf den Tisch legen. Claudia Wächter, Nachrichtenredaktion.
1: Bundeskanzler Merz hat erneut seinen Willen bekräftigt, das schwarz-rote Reformpaket durchzusetzen. Es sei ein Versprechen, den ernsthaften Versuch zu unternehmen, das hinzubekommen, sagte Merz am Abend auf einer Veranstaltung zum 150. Geburtstag von Ex-Kanzler Konrad Adenauer in Berlin. Mehr könne er nicht tun, fügte Merz hinzu. Der Kanzler reagierte damit auf Bestrebungen aus der SPD, das Reformpaket noch einmal zu ändern. Deutschland und die USA wollen ihre Zusammenarbeit bei Rüstungsprojekten deutlich ausbauen. Dazu haben Verteidigungsminister Boris Pistorius und sein US-Amtskollege Pete Hegseth in Washington eine Absichtserklärung über verstärkte Kooperationen unterzeichnet. Es gebe einen hohen Bedarf an Rüstungsgütern und diese erfordere erhöhte Produktionskapazitäten, sagte Pistorius.
3: Wir wollen durch die engere Kooperation dafür sorgen, dass die Innovationskraft unserer Industrien noch stärker und schneller ausgeschöpft werden kann, um sowohl uns als auch den Amerikanern bessere Möglichkeiten zu geben, sowohl rüstungsindustriell als aber auch, was die Rüstungskapazitäten und die Ausrüstung unserer Streitkräfte angeht.
1: Bundesverteidigungsminister Pistorius. Der Schauspieler Ralf Richter ist tot. Er starb im Alter von 69 Jahren, teilte seine Managerin mit. Sein Durchbruch feierte Ralf Richter in Wolfgang Petersens Klassiker Das Boot. Seine Ruhrpott-Proletenfigur Kalle Grabowski in Bang Boom Bang wurde zum Kult. Richter hatte seit längerem gesundheitliche Probleme. Er litt an einer Lungenerkrankung und einer Herzunterfunktion.

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2: Herzlich willkommen bei Spurensuche. Mein Name ist Lorraine Rahe und ich arbeite normalerweise hinter den Kulissen des Podcasts und ich bin vor allem für den Schnitt der Folgen zuständig. Heute darf ich aber selbst mal hinters Mikro, denn das ist eine etwas andere Folge. Wir lernen heute gemeinsam einen der Spurensuche-Hosts mal genauer kennen und schauen etwas hinter die Kulissen dieses großartigen True Crime Podcasts. Heute spreche ich mit Bernd Volland. Bernd ist Blattmacher bei Stern Crime. Er ist in Pfronten im Allgäu aufgewachsen und hat in Augsburg Literaturwissenschaft und Psychologie studiert. Ich freue mich, dass wir dich und deine Arbeit heute noch so ein bisschen besser kennenlernen dürfen. Hallo Bernd.
3: Hallo.
2: Erzähl uns doch mal bitte von deinem Werdegang. Was du studiert hast, habe ich ja bereits gesagt, aber wie bist du dazu gekommen, Crime Reporter zu werden?
3: Es war ein langer Weg. ich hatte während des Studiums angefangen mit freier Mitarbeit. Bin dann hier in Hamburg auf die Henri-Nannen-Journalistenschule gekommen. Hatte da dann eines meiner ersten Praktika dann beim Stern gemacht im Ressort Deutschland aktuell hieß das damals noch und das war sehr eben auf Kriminalfälle fokussiert auch und durfte da auch im Praktikum meine erste große Crime-Geschichte schreiben über den Maskenmann, der in Bremen in Schullandheim eingestiegen ist und auch mehrere Kinder getötet hat. Und bin dann so da hängen geblieben, ein bisschen über Umwege, war bei Sternbiografien und bin dann ins Sportressort und dann letztlich ins Deutschlandsressort. Hab dann noch ein bisschen frei gearbeitet zwischendurch und dann als Crime gegründet wurde, war ich dann am Anfang schon gleich als Autor mit dabei und bin dann später dann richtig eingestiegen, erst als Textchef und jetzt eben als Blattmacher. Das heißt, ich bin so für die inhaltliche Gestaltung des Heftes zuständig.
2: Und gibt's da irgendwie eine besondere Herangehensweise, wie du neue Fälle findest?
3: Ja, da gibt's ganz viele besondere Herangehensweisen. Das ist immer, Fälle zu finden ist ja prinzipiell gar nicht so schwer, weil einfach viel passiert und jetzt in unserer digitalisierten Welt stößt man natürlich, sind Unmengen. Also die Herausforderung ist eigentlich immer zu schauen, welche Fälle für das Heft passen. Auch wenn man so ein Heft gestaltet, kommt es dann darauf an, dass das eine vernünftige Mischung hat. Ne? Das ist erstmal so, man macht kein gutes Heft, indem man sagt, da packt man jetzt 10 starke Kriminalfälle rein, weil wenn die dann 10 Mal in dieselbe Richtung gehen, dann wird es ein bisschen schwierig. Und ja, stoßen tun wir auf die Fälle entweder teilweise, weil man sie medial mitkriegt, weil sich Autoren oder Autorinnen melden und auf einen Fall gestoßen sind, der sie berührt oder fasziniert und über den sie schreiben wollen. Manchmal erfährt man auch von den Ermittlern, wenn man mit denen zu einer anderen Sache oder Anwälten zu einem anderen Fall spricht. Und unsere Autoren zu diesen Fällen sprechen, dann erzählen die, ja, ich habe da noch den Fall. Dann merkt man, oh, krass.
2: Ja. Da wirst du dann hellhörig.
3: Da werden wir dann hellhörig, ja.
2: Was muss denn so ein Fall mitbringen, dass Stern Crime über ihn berichtet?
3: Idealerweise ist natürlich im Heft, sind alle Fälle so ein bisschen unterschiedlich. Ne? Das heißt, es gibt jetzt nicht die eine Regel, nach der das funktionieren muss. Wir sind im Heft einerseits natürlich sehr journalistisch angelegt. Das heißt, es muss einfach alles stimmen. Ne? Auch wenn man jetzt da eine Geschichte liest und da ist ein sehr szenischer Einstieg und so weiter, die Sonne scheint oder es regnet oder so, da muss man ja auch dann, wir haben da auch ein Fact-Checking, da muss dann der Autor dann auch hinlegen und sagen, so Wetterbericht von damals, die Sonne schien. Das heißt, es muss alles stimmen und gleichzeitig sollen die Geschichten natürlich erzählt sein. Und das diese Voraussetzung zu erfüllen, müssen halt die Fälle so eine gewisse Dimension mitbringen. Also einerseits müssen sie in sich spannend sein, aber gleichzeitig muss auch da die Möglichkeit sein beim Erzählen, dass man sich in die Protagonisten auch reindenkt, dass das auch für was anderes steht. Ne? Mhm. Also jetzt nur, oh, krasse Sache, das reicht nicht aus für eine Crime-Geschichte. Das ist dann relativ schnell erzählt. Also viele Fälle, die jetzt tagesaktuell hochgefahren sind oder im Boulevard auch intensiv bearbeitet sind, die Leute auch total elektrisieren, funktionieren, aber als so ein langes, auserzähltes Crime-Stück funktionieren die nicht. Und da muss man dann immer schauen, auch ist ja wichtig für die Leute, die die Geschichten aufschreiben, dass es da irgendwas gibt, was sie selber auch berührt, was sie interessiert, wo sie sagen, okay, das erzählt mir was auch übers, jetzt pathetisch gesprochen, übers Leben und nicht nur über krasse Sache, die da passiert ist.
2: Du hast ja auch zwei Bücher geschrieben über Polizeiarbeit. Dein Vater war Polizist. Du hast dich schon sehr früh mit Verbrechen befasst, hast du uns ja jetzt auch schon erzählt. Warum bist du denn Journalist geworden und nicht Polizist?
3: Gute Frage. Ich hatte sogar nach dem Abi sogar schon mal die Bewerbungsunterlagen zu Hause liegen für den gehobenen Dienst, also dann die Kommissarslaufbahn. Mhm. Aber habe mich dann doch dagegen entschieden, weil ich glaube, Polizeien sind dann doch auch eine Behörde, ne? Also so spannend, ne? Wenn wir dann mit den Beamten reden oder wenn man die Geschichten liest, dann sind das ganz spannende Geschichten. Aber es ist natürlich auch ein sehr bürokratischer Apparat. Ich glaube, darin hätte ich mich jetzt nicht so ganz wohl gefühlt und deswegen bin ich so ganz froh, dass die Faszination des Themas Kriminalität und Ermittlung, dass ich der weiter folgen kann, weil das hat mich immer schon fasziniert. Aber nicht in der Behörde bin.
2: Ja, das kann ich verstehen. Das wäre, glaube ich, auch nichts für mich. Dass man irgendwie dann doch, wenn man nicht so beteiligt sein muss, dann ein bisschen auf der sichereren Seite. Oder bist du manchmal auch so, dass du gerne an einem Fall mal mitlösen würdest?
3: Ja, wenn man schreibt und recherchiert, das packt einen natürlich schon. Mhm. Das hängt je nachdem vom Fall ab. Wenn du jetzt über einen Fall schreibst, der ohnehin schon gelöst ist, dann stellt sich die Frage nicht, aber das packt einen schon, dass man mehr wissen will. Also da gibt's auch so ein, wie bei Beamten auch, wie bei Kommissaren und Kommissarinnen auch, gibt es auch bei Journalisten dann schon so einen gewissen Jagdtrieb, wo man bestimmte Sachen noch rauskommen möchte. Also man geht jetzt nicht, ich kenne auch keinen Kollegen und keine Kollegin, die jetzt mit der Haltung reingehen, ich will diesen Fall lösen. Das ist extrem unwahrscheinlich, ne? Weil auch wenn bei der Polizei auch Fehler gemacht werden und so weiter, das ist schon ein anderer Apparat, die haben schon andere Zugänge als Journalisten. Mhm. Ne? Also die Wahrscheinlichkeit, dass du den Fall löst, den die Polizei oder die Sonderkommission in monatelanger Arbeit nicht gelöst hat, die ist jetzt relativ gering. Aber es ist ein anderer Jagdtrieb, auch dass man was über die Täter herausbringen möchte, dass man und wo man da, okay, da treffe ich jetzt noch jemanden, der hatte ich gar nicht auf dem Schirm und der kannte den und der kann mir was über Detail aus seiner Kindheit berichten oder ich erfahre dann irgendwie, manchmal sind es ja auch Gespräche, wo man gar nicht damit rechnet und dann erzählen die einen so ein Detail, da haben die schon 100 Mal und auch mit der Polizei drüber gesprochen und auf einmal fällt denen da was ein und du merkst, kling, Mensch, den Aspekt der Geschichte, den hatte ich gar nicht auf dem Schirm, jetzt schaut das ganz anders aus. Mhm. Und das sind sozusagen die detektivischen Elemente, die du als Journalist bei dieser Arbeit hast.
2: Wir haben jetzt über Polizeiarbeit schon geredet. Gibt es auch mal so Momente, wo du dich richtig darüber aufregst, wie die Polizei an einem Fall gearbeitet hat?
3: Ja, doch schon. Mein Gott, als Journalist sollte man immer so eine gewisse emotionale Distanz zu den Fällen haben. Da ist es dann meistens, was einen persönlich mehr aufregt, ist die Zusammenarbeit zwischen Polizei und Journalisten. Ne? Das ist dann schon, also manche sind halt dann wahnsinnig sperrig. Gibt's auch gute Beispiele, aber das nervt einen dann natürlich wahnsinnig und da wird man dann auch sauer und gleichzeitig natürlich, ne, das sind ja Fälle, eben wenn's ungeklärte Mordfälle sind oder Serientaten sind und du kriegst dann mit, was da schiefgelaufen ist, da kann man selber dann schon auch gallig werden und man sagt, das darf doch nicht wahr sein. Also was vor allem, na, so Fehler machen wir ja alle, egal welchen Beruf wir haben. Und das ist natürlich bei der Polizei, wenn du dann so eine Mordermittlung hast oder einen Serientäter, wo du denkst, oh, der wird wahrscheinlich wieder zuschlagen und da unterläuft ein Fehler und der entwischt und tötet tatsächlich wieder, dann hat das natürlich eine enorme Tragweite. Ne? Und dennoch ist es menschlich, Fehler zu machen, was mich dann immer besonders nervt, was man so ab und an mitbekommt, ist, wenn da so ein Kadergefühl entsteht, was häufiger ist, wenn was schiefgelaufen ist und man will nicht dazu stehen und dann deckt man sich gegenseitig innerhalb der Wache und da gibt es dann absurdeste Vorgänge, wo man noch nach Jahrzehnten dann teilweise so tut, als wäre das alles gut gelaufen. Und das ist natürlich sehr schwierig. Das ist oft, also weiß man auch, das ist für die Angehörigen auch sehr, sehr frustrierend, sehr heftig. Oder was mich oft auch aufregt, ist, wenn man dann mitkriegt, dass die Angehörigen einfach sehr, sehr schroff behandelt wurden. Also ich glaube, wenn man den Job macht, dann ist es total wichtig, so eine gewisse Abhärtung auch zu haben, weil wenn man jetzt als Mordermittler, das geht sogar uns als Crime-Journalisten, wo wir nicht ganz so dicht dran sind, schon so, wenn man da nicht eine gewisse Distanz entwickelt und sich jeden Fall die komplette Dimension emotional auch zuführt, dann kann man den Job nicht lange machen, aber manchmal hört man dann schon so Geschichten, wo ich sage, oh Mann, aber so ein Mindestmaß an, es gibt auch nicht nur eine professionelle Distanz, sondern auch eine professionelle Sensibilität und da kann ich mich schon dann auch als Betrachter sehr, sehr ärgern darüber.
2: Du hast gerade gesagt, du hast da so Geschichten schon gehört. Hast du auch mal so eine Geschichte für uns, wo gesagt wird, das ist alles schiefgegangen? Darüber habe ich mich richtig aufgeregt.
3: Ja, das taucht schon immer wieder auf. Ne? Das sind jetzt Fälle, teilweise auch Fälle, bei denen ich selber recherchiert habe. Zum Beispiel jetzt der Fall der Göhrde-Morde oder der Fall Birgit Meier, über den wir in Crime auch eine große Geschichte gemacht hatten. Und der, glaube ich, auch sehr medial sehr präsent ist, wo einmal zwei Pärchen erschossen wurden und dann eine Frau, die Schwester des LKA-Chefs von Hamburg war, dann spurlos verschwunden ist und die Ermittlungen, die sind schon richtig schief gelaufen. Mhm. Ja, das spielte so in den 90ern, als das passiert und der Fall ist erst vor einigen Jahren dann tatsächlich gelöst worden und weitestgehend auf Drängen und auf Eigeninitiative des mittlerweile pensionierten LKA-Chefs Wolfgang Silaf, unterstützt mit anderen Kollegen. Und wenn du die Geschichte dann, wenn du da recherchierst und dann merkst, was da so gelaufen ist, da fällst du halt dann vom Glauben ab. Ne? Da war dann irgendwie, gab es einen Tatverdächtigen, den Wiechmann hieß der, und da haben die dann eine Hausdurchsuchung gemacht. Da lebte er noch, der hat sich dann das Leben genommen und haben dann im Garten, fanden sie ein eingegrabenes Auto. Ne? Und okay. Der Leichenspürhund schlug an und dann geht dieser Mann auf die Flucht und nimmt sich auf der Flucht, nachdem er wegen einem relativ kleinen Delikt dann zufällig festgenommen wurde, nimmt er sich das Leben, hinterlässt einen dubiosen Abschiedsbrief, der sonderbare Botschaften zu enthalten schien, was in seinem Haus alles gefunden wurde an Waffen und Fesselungsinstrumente und auch Videokassetten, in denen er zu Fällen, derer er verdächtigt wird, Aktenzeichen XY-Sendungen aufgenommen hat und alles, wo du schreit, okay, der ist es. Mhm. Und dann stellen die Ermittlungen ein und ermitteln dann wieder gegen andere Leute. Ne?
2: Krass.
3: Da ist der Vorgang, das, was da schon schief gelaufen ist, das ist dann schwer erklärlich, da fällt man vom Glauben ab. Mhm. Und da hatte ich das auch so erlebt, dass die zuständige Polizei und die Staatsanwaltschaft noch total sperrig ist. Also woher rührt das? Mhm. Ne? Dass die wirklich gedrängt werden mussten und auch in der medialen Zusammenarbeit. Ne? Als ich darüber geschrieben habe, haben die schon ein paar Mal auf den Deckel bekommen. Ich sage, Leute, dann redet. Und damit, ihr habt ja nichts mehr zu retten. Es ist doch auf dem Tisch, dass ihr Scheiße gebaut habt. Dann redet und sagt, ja, ist blöd gelaufen und so weiter. Und da ist dann so ein auch gefährliches Verständnis von Zusammenhalt, glaube ich, was das motiviert und das finde ich schon ärgerlich, weil es auch für die Gesellschaft ist, das gefährlich.
2: Ja,
3: ne? Also der Reflex, Polizisten sind ein Team und müssen zusammenarbeiten, das ist total wichtig, aber sie haben auch eine extrem verantwortungsvolle Arbeit. Mhm. Und deswegen ist halt dann auch gegenseitige Kontrolle und Fehlerkultur noch wichtiger als in den allermeisten Jobs. Und da habe ich manchmal den Eindruck, dass da so die Rücksichtsnahme aufeinander und dass sich gegen wir halten zusammen und so weiter dann halt stärker ist als das Pflichtgefühl der anderen Aufgabe gegenüber. Mhm. Und das finde ich dann schon, das finde ich dann schon schwierig. Weil, wie gesagt, Fehler passieren. Aber wenn man sich Fehler nicht eingesteht, kann man nicht besser werden.
2: Das stimmt. Du hast gerade auch gesagt, das ist unerklärlich, dass sowas passiert. Aber hast du irgendwie eine Idee? Also liegt es wirklich daran, dass einfach die Kommunikation schiefgegangen ist dann am Ende? Also das ist ja...
3: Ja, mein, was, also unerklärlich... Gründe gibt es immer. Es gibt immer ein erkennbares Ursache-Wirkungsprinzip. Ich glaube, in dem Fall ist meine persönliche Einschätzung, dass das... dieser Mann ist wahrscheinlich auch ein Serientäter, mit ziemlicher Sicherheit ein Serientäter. Mhm. Und wenn sich sowas über lange Zeit hinsteht, dann hat man bei den Ermittlungen, dann schlägt man so eine bestimmte Richtung ein. Mhm. und man beharrt auf der. Ne? Und das tut ja auch weh, oder das ist ja was, was wir alle auch, wenn ich jetzt einen Text schreibe und dann merke ich auf halber Strecke, oh scheiße, das ist eigentlich, ich habe es total falsch angelegt, das tut ja weh und so weiter, sich das einzugestehen. Und ich glaube, dass da Ermittler natürlich auch nur Menschen sind und deswegen dann auf so einer bestimmten Ermittlungsrichtung, ne? Da war das eben in dem Fall, dass die davon ausging, dass der sich in der Trennung befindende Ehemann von Birgit Meier sie umgebracht hat und dass das irgendwie eine Beziehungstat gewesen sein muss und davon wollten die einfach nicht ablassen. Ne? Und dann beharrt man drauf, ne? Und dann begibt man Fehler und dann wird nochmal deutlicher und dann kommt noch ein Nächster dazu und der macht dann mit und dann sind schon zwei, die Fehler begangen haben und dann wird das eigentlich deutlicher, das läuft nicht und dann braucht man halt eigentlich in jedem Job die menschliche Größe, dann zu sagen, okay, scheiße, da habe ich mich verrannt. Sorry, jetzt starten wir wieder bei los. Und das fällt allen Menschen schwer, das ist auch bei Polizisten so, aber das hat halt dann möglicherweise dann schon ganz andere Konsequenzen, als wenn sich ich mich beim Schreiben in meiner Idee im Text vernarre und ich kapieren will, dass das nicht hinhaut.
2: Wie erkennt man denn bei einem ungelösten Fall den Zeitpunkt, wo man einfach merkt, es ist ausrecherchiert, ich komme hier nicht weiter, es bringt nichts?
3: Naja, wir gehen ja nicht heran und wollen den Fall lösen. Ausrecherchiert ist eher der Punkt, wo man sagt, okay, ich kann jetzt da auch nichts Neues erzählen, als alle schon geschrieben haben. Oder so wie ich vorankomme, reicht das, was ich weiß über den Fall, nicht in dem Ausmaß, wie es jetzt für eine Geschichte bei uns im Heft nötig ist, mit dem Tiefgang und auch Umfang zu schildern. Und da muss ich sagen, okay, hat leider nicht geklappt. Ne? Es gibt auch den andersrum den Begriff, etwas fiesen Begriff, tot recherchiert, ne, dass man einfach bei Sachen dann die erstmal klingt richtig toll, dieser Fall, ne, oder manchmal so Sachen, die im Boulevard dann ganz fett laufen, boah, krasser Fall, und dann geht man hin und recherchiert selber und denkt, boah, was für eine Geschichte man da hat, und dann merkt man, okay, das war nicht so und das war nicht so und auf einmal löst sich das Besondere des Falls einfach in Luft auf. Ne? Und das ist auch so ein Moment, wo man dann auch die Größe beweisen muss und sagen muss, okay, das Ding ist tot recherchiert. Das sah ganz toll aus, aber wenn man ehrlich ist und sauber arbeitet, dann ist es keine besondere Geschichte.
2: Bist du dann sehr enttäuscht in diesen Momenten?
3: Ja, in den Momenten ist man schon enttäuscht. Das ist ja auch dann so ein Ring mit sich selber, weil man ja auch nicht weiß, immer habe ich jetzt nicht gut genug recherchiert, ne? Und wenn man nicht weiterkommt und natürlich hat man dann auch Zeit investiert und sich dann einzugestehen, oh scheiße, das wird nichts, das ist schon auch schmerzlich, ne? Manchmal gibt auch Fälle, wo die Leute oder man selber das dann auch erst beim Schreiben merkt, das ist dann die blödeste Variante. Nee, das ist eigentlich, ist keine Geschichte.
2: Gibt es einen Fall, wo du sagen würdest, den würde ich gerne lösen?
3: Ja, es gibt Fälle, also jetzt am Beispiel dieses sogenannten Göhrde-Mörders Kurt Werner Wiechmann, da ist eben, dass es da ganz viele Taten gibt, die mit ihm in Verbindung gebracht werden können und bei denen es sehr, also sehr wahrscheinlich, dass der eine ganze Menge mehr Menschen umgebracht hat, als derer er nach seinem Tode überführt wurde. Und wäre es natürlich schon spannend herauszufinden, was hat er wirklich getan. Ja, auch die Dimension der Taten dann auch zu erfassen, ne? Zu wissen, okay, da spekulierst du jetzt so beim Schreiben ein bisschen oder es gibt also Spekulieren in dem Sinne, dass man jetzt einen Quatsch reinwirft, machen wir hoffentlich nicht, aber der weiß das nicht genau und da zu wissen, okay, das war's. Das reizt einen natürlich schon immer.

0: rumgefahren und da hatte ich eben auch diesen Jagdtrieb. Da war gar nicht klar, dass es da so einen Serientäter gab und dann wurde mir das dann irgendwann gesteckt. Oh, da gab es mehrere Fälle und in anderen Schullandheimen keine Morde, aber da wurde berichtet, dass einer eingestiegen ist und dann mit eben maskiert und mit einer sehr perfiden Vorgehensweise und dann kristallisierte sich das so raus und das war schon für mich eine enorm spannende Recherche und gleichzeitig natürlich ein bitterböser Fall. Und das ist natürlich einer, der mir immer hängen geblieben ist. Oder auch so Beziehungstaten. Ich habe mal eine Geschichte geschrieben über Anna und William. Das war eine Frau aus recht oder ziemlich gutem Hause hier in Hamburg. Junge Frau, sehr erfolgreich, die sich dann auf dem Urlaub, Fuerteventura war das, glaube ich, in einen jungen, sehr attraktiven Brasilianer verliebt hat. Und da hat sich dann eine große Liebesgeschichte entsponnen. Und der zog dann nach Hamburg, aber sprach gar kein Deutsch und hatte eigentlich gar keine Aufenthaltsgenehmigung. Und die haben sich seine aber sehr angenommen. Und der kam aber einfach nicht klar und ist dann irgendwie, fühlte sich, glaube ich, immer schlechter und wurde damit einhergehend, aber auch immer eifersüchtiger. Und das endete damit, dass er sie umgebracht hat. Okay. Und das war so eine Geschichte, die mir sehr nahe ging, weil ich da auch sehr intensiv im Umfeld, das waren sehr offene Leute, die Eltern haben mit mir gesprochen, die waren bereit, dann drüber zu reden, haben mir dann eben Kontakt zu ihren besten Freundinnen vermittelt und das geht einem natürlich wahnsinnig unter der Haut. Also je näher man dann auch an die Angehörigen kommt, desto mehr merkt man, was das auslöst. Ne? Und das war schon ein Fall. Manchmal hat man ja Fälle, wo man Geschichten schreibt und dann gab es zum Beispiel schon einen Prozess. Ne? Und dann kriegt man Zugang zu den Akten und dann ist dann sozusagen viel der Recherchearbeit dann auch von der Polizei geleistet worden, weil man da ganz viele Details, das können dann ganz starke, eindringliche Geschichten werden. Und das ist so ein Fall, weil der sich in der Haft selbst das Leben genommen hat, bevor irgendwie, also nach 2-3 Tagen hatte der sich aufgehängt. Zwei Leben total zerstört. Mhm. Ne? Und das war so ein Fall, da hat es eigentlich gar keine wirklichen Ermittlungen gegeben und dadurch musste ich wirklich komplett drumherum recherchieren. Das hätte auch so ein Himmelfahrtskommando werden können, wo du merkst, okay, du kommst nicht weiter, keiner redet mit dir, du hast nichts außer das, was in den Tageszeitungen schon gestanden ist. Mhm. Und wenn du dann aber vorankommst und mit diesen Leuten sprichst und die vertrauen dir ja dann auch, das ist auch ein Vertrauen, dass du dann ja, wenn du die Geschichte aufschreibst, nicht enttäuschen möchtest, dann geht einem das schon sehr unter die Haut, ne, weil es ja auch so ein Setting ist, wo man sagt, ja, mein Gott, wer hat denn noch nie, egal auf welcher Seite er stand, jetzt Probleme mit Eifersucht, wer steckte nie in einer turbulenten Beziehung, ne? Das ist, Gott sei Dank, endet das in den allerseltensten Fällen in Mord, aber das sind so Themen, ne? Und man kann sich dann, oder mir ging es dann so, dass ich mich in beide Seiten dann, das ist nicht, was die Tat anbelangt, aber in das Dilemma dann reinversetzen konnte und das geht mir schon nahe und das, ja, das ist so ein Fall, wo ich vor allem die Recherche nie vergessen möchte.
1: Und du hast gerade schon erwähnt, du hast mit den Angehörigen gesprochen. Wie gehst du da ran? Also das ist ja auch super emotional und du musst ja sehr einfühlsam sein, auch um das irgendwie über die Bühne zu bekommen.
0: Ja, hilft schon. das eine ist erstmal, sind die Zugänge. Ne? Wie gehst du an sie ran? Wir haben den Vorteil bei Crime sowieso, dass wir immer ein bisschen Zeit haben. Na, wir sind jetzt nie, jetzt passiert's und dann machen wir gleich im nächsten Heft die Geschichte. Das ist eher ein Ausschlusskriterium für uns. Das heißt, wir suchen den Kontakt dann zu einem Zeitpunkt, wo die Tat schon ein bisschen zurückliegt und das erhöht die Wahrscheinlichkeit, dass die Menschen dann mit einem reden. Na, wenn so eine Tat passiert und die ist dann auch tagesaktuell in den Medien oder online, geht rauf und runter, da ist bei diesen Menschen halt oft auch medial die Hölle los. Mhm. Na, da musst du dann irgendwie den Tod deiner Tochter verkraften und dann klingelt dann die So-und-So-Zeitung an der Tür und geht nicht immer nur sensibel vor. Und da ist es ganz schwierig. Und wenn man mit ein bisschen Abstand rangeht, da stehen wir natürlich auch nicht unter dem Druck, ne, da, wo man sagt, wir müssen das jetzt unbedingt haben. Ne? Je mehr man unter Druck steht, desto eher überschreitet man auch Grenzen, die man beim normalen Nachdenken nicht überschreiten würde. Und dadurch haben wir dann immer auch ein bisschen Zeit und der Weg ist dann eher dann, oft ist es über Anwälte, wenn jetzt im Fall die Leute dann als Nebenkläger aufgetreten sind, dann kann man über den Anwalt gehen. In dem Fall, den ich jetzt schilderte, da habe ich den einfach ganz old-fashioned einen Brief geschrieben und gesagt, dann würde mich total freuen, wenn sie sich melden und dann haben die mich angerufen und dann kam es dann zu so einem Vorstellungsgespräch oder sozusagen. Und dann in den Gesprächen, klar, musst du sensibel sein. Hm. Ich glaube, was total wichtig ist, ist authentisch und ehrlich zu sein, ne, den Leuten auch keinen Quatsch zu erzählen, keine falschen Versprechungen zu machen, nicht zu heucheln. Ne, das ist auch so dann mein Beileid, Blumenstrauß und so weiter. Nein, ich kannte,

0: die nicht. Ich kann nachvollziehen, dass das ganz schlimm ist für sie, aber ich bin Journalist, ich will einen Text drüber schreiben und ich verspreche ihnen, wenn sie mir was erzählen und sie sagen, nee, das will ich aber dann doch nicht gedruckt sehen, dann nehme ich das ernst und so weiter. Und prinzipiell muss man dann auch sagen, dass die Leute weiterhin mündig sind. Wenn die sich entscheiden, mit dir zu reden, dann haben sie sich entschieden, mit dir zu reden. Ja. Und die können schon ganz gut selber die Grenzen setzen. Und die Grenze ist dann manchmal auch, wenn die so sehr traumatisiert sind, dass sie sagen, nee, dann ich rede einfach gar nicht mit euch, da komme ich nicht klar. Dann ist es sowieso so. Und wenn die mit einem reden, dann ist man manchmal überrascht. Ich weiß, bei diesem Fall des Maskenmannes, da saß ich dann einem Vater gegenüber, dessen Sohn, das stellte sich danach auch raus, dass er von diesem Täter auch umgebracht wurde. Mhm. Und der hatte damals den Verdacht, dass der Mann, der diesen jungen Dennis aus dem Schullandheim entführt hatte und getötet hatte, dass der seinen Sohn Stefan auch aus einem Internat entführt hatte und getötet hatte. Und das war aber damals noch nicht so verknüpft. Und ich hatte den dann getroffen und in Bremen, das weiß ich noch mal ganz eindringlich, gesagt, ja, Sie haben ja sich da woanders irgendwo geäußert, das dann zusammengestellt. Mich würde mal interessieren, was ist denn da mit dem Fall Ihres Sohnes? Und weiß ich noch, dann habe ich den in Bremen getroffen, in einem Café, ne, so an der Weser auch noch. Ne, saßen um uns herum Leute und dann kam der rein und fing sofort zu erzählen an. Und auf einmal knallte der unter den Leuten, knallte er den auf den Tisch, Obduktionsbericht seines Sohnes, der erwürgt, verscharrt, vorher vergewaltigt wurde. Obduktionsbericht mit Fotos, sozusagen so ein Moment, wo er, der Journalist vom Angehörigen in dem, was er gerade so spontan aushält, etwas überfordert wurde. Mhm. Also ich will damit sagen, dass man kann es nicht vorhersagen, wie Angehörige damit umgehen muss. Respektvoll, man muss natürlich respektieren, wenn sie Nein sagen. Und klar muss man sensibel sein im Gespräch und merken, okay, wo ist jetzt da eine Grenze? Und das ist eben der Fall. Dieser Vater, der war auch sehr, sehr extrem in seiner Art, damit umzugehen. Aber der war sehr offensiv. Es ist auch meine Erfahrung, das kann man jetzt auch nicht für alle sagen, aber dass die Angehörigen oft sehr viel wissen wollen über das, was passiert ist. Mhm. Dieses man kann jetzt nicht ansprechen, was tatsächlich war. Das treibt die eigentlich um. Ich hatte das auch in dem Fall der jungen Frau, die da ermordet wurde. Das war dann, die Mutter hatte sich danach sogar für den Text bedankt. Das hat mich wahnsinnig gefreut natürlich und erleichtert. Und die sagte, dass sie eigentlich als Angehörige, sie hatte das Problem, das ist ja nicht so, dass die das vergessen kann.
1: Ja, klar.
0: Das ist ja so, dass das da ist und dass es sie beschäftigt und dass es sie auch einschränkt und dass sie das Gefühl hat, die Leute haben Angst, mit ihr zu reden. Haben vielleicht, also einerseits, weil sie eben nicht verletzen wollen, andererseits vielleicht auch ein bisschen aus Selbstschutzmotiven, dass sie damit auch mit diesem Schmerz nicht zu sehr in Berührung kommen müssen. Und was sie gesagt hat, sie steht da manchmal im Supermarkt, so sagte sie, und dann will sie es eigentlich rausschreien. Und sie hat so das Gefühl, sie darf es nicht. Und deswegen ist es für manche, das gilt natürlich nicht für alle, manche sind auch froh, wenn sie ihre Ruhe haben, insbesondere vor der Presse. Aber da ist es, manchen merkt man, dass es ihnen auch ein Anliegen ist. Insbesondere natürlich, wenn jetzt Fälle ungeklärt sind oder Dinge schiefgelaufen sind.
1: Nimmst du das auch mit nach Hause, was du da dann so erlebst? Oder kannst du das klar trennen?
0: Nee, das nehme ich schon mit nach Hause. Ja, es berührt mich schon, aber da habe ich, glaube ich, schon, also gut, jetzt schreibe ich ohnehin selten selber, da hast du ja noch mehr Abstand, wenn du jetzt die Texte von Kollegen bearbeitest. Aber es berührt mich schon, aber da habe ich jetzt schon auch die professionelle Distanz, dass ich es als eine Recherche betrachte. Aber man nimmt schon mit Hauten nach Hause, weil man sich, was eigentlich die Aufgabe ist ja auch, um das gut aufschreiben zu können, dass man sich da reinversetzt. Also zu einem gewissen Grad lässt du dich dann auch natürlich darauf ein. Das ist einerseits also das Leid der Opfer, das Leid der Angehörigen. Gleichzeitig ist es ja auch, versucht man auch, sich in die Täter hineinzuversetzen. Warum machen die das? Und da ist es natürlich dann, dass man da schon auch ein bisschen in Abgründe blickt. Ich finde jetzt, also mir selber geht's so, dass jetzt auch bei heftigen Taten, es ist gar nicht mal immer so die Brutalität von Taten, die mich so erschüttert. Das ist schon auch manchmal heftig, wo ich sage, wenn man dann Zugang zu Aktenmaterial bekommt und merkt, boah, was da passiert ist. Aber es ist vor allen Dingen auch diese Psyche. Das sind dann auch Milieus, das sind teilweise furchtbarste Biografien. Und wenn man sich dann auch in dieses, versucht in das Leben dieser Menschen, also das sind dann doch meistens die Täter, die teilweise echt elendige Biografien haben, wenn man sich da reinversetzt, das merkt man dann schon so nach einer Weile, das ist jetzt echt schon ganz schön beklemmend. So beklemmend, wie halt die Kindheit und das Leben dieser Täter auch war. Und diese Beklemmung spürt man dann selber schon auch.
1: Bist du denn im Leben, würdest du das sagen, im Alltag so auch ängstlicher geworden, seit du dich so viel mit Crime-Geschichten beschäftigst?
0: Nee, das glaube ich nicht. Ich glaube, das glaube ich nicht. Kann sein, dass ich vielleicht eher dunkleren Blick sozusagen auf die Welt oder die Gesellschaft werfe, so im Sinne, es ist nicht immer und es ist nicht wo überall alles im Lot, dass ich da ängstlicher geworden bin. Nicht. Es ist eher sogar andersrum. Also ich habe jetzt mittlerweile eine Tochter und das hat zum Beispiel was verändert. Also ich so Fälle, in denen Kinder was passiert, das geht mir einfach viel mehr unter die Haut, als es noch vorher war, bevor ich Vater wurde. Da ist es eher so andersrum, dass mich das sensibler macht dann in der Arbeit.
1: Das glaube ich. Du beschäftigst dich den ganzen Tag lang mit Verbrechen. Hast du mal so einen Moment gehabt, wo du dachtest, das wäre jetzt wirklich das perfekte Verbrechen? Das könnte ich jetzt so begehen?
0: Nee, habe ich eigentlich nicht. Nee? Also obwohl mich das Thema total fasziniert, habe ich jetzt keine große kriminelle Energie, glaube ich, im Sinne von, dass ich da irgendwie heftige Tatpläne sehe. Ja, ich, wie alle Menschen, habe ich auch meine inneren Abgründe, die mich bislang und hoffentlich auch in Zukunft nicht zu einem Verbrechen führen werden. Aber dass ich jetzt so einen großen kriminellen Masterplan für mich selber ausgeheckt habe, nicht. Und so das perfekte Verbrechen ist auch so, das ist so eine Lektion, die ich aus dem, was ich gelesen habe, was ich recherchiert habe und was ich mir von Polizisten und Polizistinnen erzählen habe lassen, so das perfekte Verbrechen ist halt letztlich auch das dümmste Verbrechen. Mhm. Ne? Also das perfekte Verbrechen ist halt dann vor allem eins, das dem Täter auch gar nicht so viel gibt. Ne? In dem Moment, wo es dann, wo du in einer Beziehung stehst oder wo es um Habgier geht und du holst dir was, ne, da hast du irgendwas und darüber kannst du auch überführt werden. Ne? Die perfekten Verbrechen sind oft einfach auch die dümmsten. Muss man sagen, also dümmste im Sinne von, wo man sich wirklich fragt, ja, je weniger es einem Täter gibt, desto schwerer ist er dann auch zu überführen. Deswegen ist so das perfekte Verbrechen, mit dem man am leichtesten davon kommt, ist jetzt auch eins, wo ich oft am allerwenigsten die Motive nachvollziehen kann. Das sind dann oft so ungeklärt oder oft, ne? Also gibt dann so Fälle von ungeklärten Serientaten, wo das halt einfach da bricht aus ihm raus und dann bringt irgendjemand um und den er gar nicht kennt und nur zufällig und weg ist er. Ne? Das ist dann natürlich total schwer, das zu ermitteln. Aber ich sage, okay, warum?
1: Ja, also die kriminelle Energie, die so ein bisschen in uns allen steckt, die ist bei dir noch nicht zum Vorschein gekommen.
0: Nee, wenn würde ich es natürlich hier nicht sagen, aber es ist auch wirklich. Nee, ich wüsste gar nicht, welches Delikt mich am meisten reizen würde.
1: Du hast ja auch Psychologie studiert, habe ich schon erzählt am Anfang. Kannst du erklären, warum wir uns so doll für so grausame Taten interessieren? Warum wir alles wissen wollen und es in uns hineinsaugen?
0: Ja, da gibt's ja so diverse Ansätze, die kann ich jetzt gar nicht alle runterbeten. Aber so eine Theorie ist, man liest oder hört gerne darüber, weil man dann sich auch irgendwie so freuen kann, dass es einem selber nicht passiert ist. Das ist so ein Ansatz, den kann ich nicht so ganz nachvollziehen. Glaube ich auch nicht daran, weil es oft ja auch um Taten geht. Oder die Leute Taten auch faszinierend finden, bei denen es extrem unwahrscheinlich ist, dass sie einem widerfahren. Und ich den Eindruck habe, dass die Leute sich auch sehr stark für die Täter interessieren. Warum? Und das, glaube ich, ist so ein großes Motiv, was die Faszination ausmacht, dass man halt einfach generell Menschen verstehen wollen, wie die Welt funktioniert und insbesondere, wie sie dort funktioniert, wo sie nicht funktioniert. Und das ist natürlich wie kommt es dazu, dass es nicht funktioniert und dass es uns Böses widerfährt, je nachdem, wie man es definiert. Das kennen wir alle, auch dass wir Böses tun, kennt jeder. Wer es nicht kennt, will es noch nicht eingestehen. Ich finde das durchaus auch ein hehres menschliches Motiv, verstehen zu wollen, warum passiert das? Und einfach, und ich glaube, dass das einfach ein Wert an sich ist, dass man verstehen möchte, okay, warum bringt jemand einen anderen um? Ja. Man erkundet sich auch immer ein bisschen selber damit, ne? Wenn ich jetzt sage, ich habe keine große kriminelle Energie oder glaube, keine große kriminelle Energie zu haben und habe jetzt selber auch noch kein Verbrechen begangen. Trotzdem glaube ich, dass ich diese Themen, was weiß ich, so jetzt wieder Mord aus Eifersucht. Ja, Eifersucht ist mir auch nicht fremd oder das Gefühl von Kränkung und das macht mich wütend und dann sage ich halt irgendwas, was, ne, und wenn man das dann so weiterspinnt, dann wird es halt bei diesen Menschen, über die wir schreiben, dann im Extrem dann zum Mord oder zu einer anderen schweren Tat. Aber es sind destruktive Prozesse, die wir alle haben. Und ich glaube, das ist auch das eine große, also ist zumindest das, was mich daran fasziniert an dieser Arbeit und an diesen Themen, dass man dann auch immer ein bisschen was über sich selbst lernt, wenn man diese Menschen in diesen extremen Situationen oder mit extremen Handlungen betrachtet. Das Destruktive gehört halt zum Wesen aller Menschen. Gott sei Dank nicht in diesem Ausmaß wie bei einem Serienkiller, aber das haben wir alle in uns. Und das, glaube ich, der Blick in die Abgründe ist, glaube ich, das, was die Menschen auch fasziniert an den True Crime Sachen. Und ich finde daran, ehrlich gesagt, sonst würde ich ja den Job auch nicht machen, nicht allzu viel Verwerfliches.
1: Ja, vielen Dank für dieses interessante Gespräch, für deine Offenheit. Und dass wir auch mal so ein bisschen hinter die Kulissen von Spurensuche blicken durften.
0: Ja, ich sage auch danke.
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1: Ich bin Diana Kramer. Nachdem die Spritpreise auf immer neue Rekordhöhen klettern, hat Bundeskanzler Friedrich Merz nun schnelle Hilfe versprochen. Es werde Entlastungen für Autofahrer geben, sagte der Kanzler.
2: Für viele Menschen, die täglich das Auto brauchen, ist eine Belastungsgrenze erreicht. Und ich bin der Meinung, dass wir handeln müssen. Das genaue Instrumentarium steht noch nicht fest. Sie können aber davon ausgehen, dass wir sehr bald einen Vorschlag dazu vorlegen werden.
1: Ein Instrument hat der Kanzler allerdings ausgeschlossen. Für eine Übergewinnsteuer auf Extraprofite der Mineralölkonzerne sieht er keine rechtliche Grundlage. Die Regierung will stattdessen verschiedene Steuern und Abgaben in den Blick nehmen. Der Bundeskanzler hat derweil seine für nächste Woche geplante Reise zur UN-Generalversammlung abgesagt. Er werde entgegen ursprünglicher Planungen nicht nach New York reisen. Seine Präsenz sei in Berlin erforderlich, heißt es aus Regierungskreisen.
3: Kanzler Merz hatte schon letztes Jahr nicht an der UN-Generaldebatte teilgenommen und die deutsche Rede dort Außenminister Wadephul überlassen. So wird es nun wohl auch dieses Jahr kommen. Merz' kurzfristige Absage dürfte dem innenpolitischen Druck geschuldet sein. Kurz vor 2 weiteren Landtagswahlen mit drohenden Wahlschlappen wird in der Union mehr oder weniger offen über einen möglichen Austausch des Kanzlers diskutiert. Merz will noch am Sonntagabend mit der CDU-Spitze über die Wahlergebnisse beraten und dabei wohl vor allem fragen, wie viel Rückendeckung er in den eigenen Reihen noch hat. Aus Berlin, Ronny Thorau.
1: Bundesverteidigungsminister Boris Pistorius und sein US-Amtskollege Pete Hegseth haben eine Absichtserklärung über eine verstärkte Zusammenarbeit bei Rüstungsprojekten unterzeichnet. Angesichts der aktuellen sicherheitspolitischen Herausforderungen soll es eine Kooperation bei der Herstellung hochmoderner Waffensysteme und komplexer Munition geben, sagte Pistorius in Washington. In Stadthagen in Niedersachsen ist ein Streit unter Kindern um einen Ball derart eskaliert, dass am Ende 5 Personen verletzt wurden. Nach Angaben der Polizei hatten sich mehrere Eltern in den Streit ihrer Sprösslinge eingemischt und nach einer verbalen Auseinandersetzung kam es zu einer Schlägerei.